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1: Die Nachrichten mit Magdalena Dietz. Guten Morgen. Kurz nach der überraschenden Ankündigung von US-Präsident Trump, dass im Ukraine-Krieg alle Angriffe auf Energieanlagen sofort gestoppt werden, hat Russland seine Angriffe offenbar fortgesetzt. Nach Angaben der Ukraine hat das russische Militär ein Heizkraftwerk schwer getroffen. Uli Schäfer aus dem WDR-Aktuell-Team.
2: Es ist nicht das erste Mal, dass US-Präsident Trump behauptet hat, die Ukraine und Russland würden ihre gegenseitigen Angriffe auf Energieanlagen einstellen. Mit einer ähnlichen Äußerung war er bereits Mitte September vorgeprescht. Doch schon kurz nach Trumps Verkündung hatten beide Seiten ihre Angriffe fortgesetzt. Und auch diesmal ist unklar, wie viel auf die angebliche Abmachung zu geben ist. Zelensky äußerte sich zunächst überrascht über Trumps Ankündigung, begrüßte sie aber und zeigte sich bereit, eine Energiewaffenruhe einzuhalten. Von russischer Seite gab es bisher keine Reaktion.
1: Nach einem schwierigen Rettungseinsatz bei einer Sportveranstaltung rund um Dortmund ist ein Läufer nun gestorben. Die Polizei hat dem WDR einen Bericht vom Veranstalter des sogenannten Mammutmarsches am Abend bestätigt. Josefine Uppel berichtet.
3: Der Mann war am Samstag auf der Strecke zusammengebrochen und musste wiederbelebt werden. Andere Läufer behinderten laut Feuerwehr den Rettungseinsatz. Sie sollen den Rettungskräften nur zögerlich Platz gemacht und teilweise versucht haben, trotz Absperrung weiterzulaufen. Der Mann wurde in ein Krankenhaus gebracht. Dort starb er nach Angaben der Polizei.
1: Und das ist auch noch Thema. Nach einem möglicherweise geplanten Anschlag auf den polnischen Regierungschef Tusk und den Verteidigungsminister hat die Polizei einen Verdächtigen festgenommen. Zu den Hintergründen ist noch nichts bekannt. In Bielefeld sind am Abend bei einem Streit zwischen mehreren Personen laut Zeugen Schüsse gefallen. Mindestens 2 Menschen sollen dadurch verletzt worden sein. Eine weitere Person soll durch eine Stichwaffe schwere Verletzungen haben. Die Polizei fahndet nach mehreren mutmaßlichen Tätern. Die Houthi-Rebellen im Jemen, die vom Iran unterstützt werden, haben ihre Angriffe auf Saudi-Arabien ausgeweitet. Sie griffen erneut den Flughafen Riad an, zudem den Flughafen Dammam sowie nach eigenen Angaben eine Gasanlage und eine Raffinerie. Der Entertainer Helge Schneider ist jetzt Ehrenbürger seiner Heimatstadt Mülheim an der Ruhr. Die Auszeichnung wurde ihm am Abend verliehen. Helge Schneider sei künstlerischer Botschafter von Mülheim, hieß es zur Begründung für die Auszeichnung zum Ehrenbürger. Und das war WDR aktuell. Das Wetter in NRW: bei 7 bis 1 Grad bildet sich örtlich Nebel oder Hochnebel. Wenn der sich am Morgen verzogen hat, gibt's viel Sonne und es bleibt trocken. In Olpe bis 14 Grad, in Halle bis 15 und in Neuss bis 16 Grad. Am Dienstag wird's grau und es regnet etwas. Die Sonne zeigt sich selten, bald nur noch bis zu 19 Grad. Es ist 3.03 Uhr.
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1: Die Nachrichten mit Magdalena Dietz. Guten Morgen. Kurz nach der überraschenden Ankündigung von US-Präsident Trump, dass im Ukraine-Krieg alle Angriffe auf Energieanlagen sofort gestoppt werden, hat Russland seine Angriffe offenbar fortgesetzt. Nach Angaben der Ukraine hat das russische Militär ein Heizkraftwerk schwer getroffen. Uli Schäfer aus dem WDR-Aktuell-Team.
2: Es ist nicht das erste Mal, dass US-Präsident Trump behauptet hat, die Ukraine und Russland würden ihre gegenseitigen Angriffe auf Energieanlagen einstellen. Mit einer ähnlichen Äußerung war er bereits Mitte September vorgeprescht. Doch schon kurz nach Trumps Verkündung hatten beide Seiten ihre Angriffe fortgesetzt. Und auch diesmal ist unklar, wie viel auf die angebliche Abmachung zu geben ist.
1: Ein 14-jähriger Jugendlicher ist am Abend in Köln beim sogenannten Trainsurfing lebensgefährlich verletzt worden. Er war auf das Dach eines Regionalexpress gestiegen. Während der Fahrt erlitt er über die Oberleitung einen starken Stromschlag. Tom Schneider aus dem WDR-Aktuell-Team berichtet.
3: Ein lauter Knall, dann Schreie. So erlebten Fahrgäste des RE5 den Trainsurfing-Unfall am Sonntagabend. Wie es der 14-jährige Junge überhaupt auf das Dach des Zuges schaffte, ist unklar. Klar ist, dass der Junge nun in Lebensgefahr schwebt. Etwa 15.000 Volt hat er abbekommen, ca. 80% seiner Haut sollen verbrannt sein. Er wurde per Hubschrauber in eine Fachklinik geflogen. Trainsurfing ist ein Trend, der immer mehr jugendliche Nachahmer findet. Sie werden besonders durch soziale Medien dazu animiert, ihr Leben für den Adrenalinkick aufs Spiel zu setzen.
1: Und das haben wir auch im Blick. Die Linke will, dass Zwangsräumungen verboten werden, die dazu führen, dass Menschen obdachlos werden. In der Osnabrücker Zeitung sagt Parteichef Pantisano, Wohnen ist ein Menschenrecht. In Bielefeld sind am Abend bei einem Streit zwischen mehreren Personen laut Zeugen Schüsse gefallen und eine Stichwaffe zum Einsatz gekommen. Drei Menschen sollen verletzt worden sein. Die Polizei fahndet nach mehreren mutmaßlichen Tätern. Bei einem Brand in einem Mehrfamilienhaus in Bonn sind zwei Kleinkinder und ein weiterer Mensch verletzt worden. Die Kinder atmeten Rauchgase ein. Die dritte Person verletzte sich beim Sprung aus einem Obergeschoss. Am Sonntag gab es einen außergewöhnlichen Schwertransport. Ein 11,5 Tonnen schwere und 15 Meter hohe Dinosaurierdame aus Beton und Stahl wurde vom Natur- und Geopark Terra Vita an einen neuen Standort gebracht. Jetzt steht die Nachbildung eines Camarasaurus in Damme in Niedersachsen auf dem Gelände einer Autowaschanlage. Grund für den Umzug ist, dass der Naturpark bald ein neues Dino-Modell bekommt. Das war WDR aktuell. Und das Wetter in NRW. Bei 7 bis 11 Grad bildet sich örtlich Nebel. Wenn der sich verzogen hat, gibt's viel Sonne und es bleibt trocken. In Lüdenscheid bis 14 Grad, in Minden bis 15 und in Bochum bis 16 Grad. Es ist 4.03 Uhr.
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1: Die Nachrichten mit Magdalena Dietz. Guten Morgen. In Bochum startet heute die europäische Cyber Security Challenge. Dabei geht es darum, die besten jungen Talente zu finden und zu fördern, die vor Kriminellen im Internet schützen können. Stefan Hase mit Details.
2: Die besten jungen IT-Experten Europas kommen diesmal hier in NRW zusammen, um in einem zweitägigen Wettbewerb gegeneinander anzutreten. Die jüngsten Teilnehmer sind gerade mal 12, die ältesten 25 Jahre alt. Dabei geht es unter anderem darum, Gefahren wie Hackerangriffe zu erkennen und schnellstmöglich abzuwehren. Dass der deutsche Nachwuchs darin sehr gut ist, hat die Challenge bereits im letzten Jahr in Warschau gezeigt. Da hat das deutsche Team den 3. Platz geholt. In Bochum wollen die Organisatoren diesmal vor allem auch weibliche Talente fördern und bieten dafür einen speziellen Workshop für junge Frauen an.
1: Für rund 400 Gäste einer privaten Feier in Düsseldorf-Benrath endete der Abend abrupt. Und zwar mit einer Massenschlägerei. Tom Schneider aus dem WDR Aktuell-Team.
3: Auslöser war wohl ein verbaler Streit zwischen einigen Partygängern. Auf dem Parkplatz vor der Event-Location wurde es dann handgreiflich. Pfefferspray wurde eingesetzt sowie ein nicht näher bezeichneter Gegenstand, wie die Polizei berichtet. In der Schlägerei wurden 8 Menschen verletzt. 4 von ihnen mussten sogar ins Krankenhaus. Die Polizei rückte mit einem Großaufgebot an, um die Lage unter Kontrolle zu bringen. Nun ermittelt sie, wie es zur Massenschlägerei kommen konnte und wer daran Schuld hat.
1: Und das ist auch noch Thema. Kurz nach der überraschenden Ankündigung von US-Präsident Trump, dass im Ukraine-Krieg alle Angriffe auf Energieanlagen sofort gestoppt werden, hat Russland seine Angriffe offenbar fortgesetzt. Nach Angaben der Ukraine hat das russische Militär ein Heizkraftwerk schwer getroffen. Ein 14-jähriger Jugendlicher ist am Abend in Köln beim sogenannten Trainsurfing lebensgefährlich verletzt worden. Er war auf das Dach eines Regionalexpress gestiegen. Während der Fahrt erlitt er über die Oberleitung einen starken Stromschlag. Bochum hat am Abend zu Hause das Zweitligaspiel gegen Bielefeld 0:1 verloren. Es war das erste Spiel, bei dem auf der Osttribüne ein Hüpfverbot auf einer Tribüne gilt. Sie ist nicht mehr stabil genug. Der Entertainer Helge Schneider ist jetzt Ehrenbürger seiner Heimatstadt Mülheim an der Ruhr. Die Auszeichnung wurde ihm am Abend verliehen. Schneider reagierte auf seine Weise.
4: Seit meiner Geburt bin ich hier, unterwegs oder auch hier, aber auch woanders. Ich bin zum Beispiel auch mal woanders, aber auch hier.
1: Helge Schneider sei künstlerischer Botschafter von Mülheim, hieß es zur Begründung für die Auszeichnung zum Ehrenbürger. Und das war WDR Aktuell. Und der Blick aufs Wetter in NRW, das bringt morgens vereinzelt noch Nebel, dann gibt's viel Sonne. In Remscheid bis 14 Grad, in Essen bis 15 und in Jülich bis 18 Grad. Es ist 5.03 Uhr.
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1: Mit Wiebke Dumpe um 6 Uhr. Heute gehen für viele Studierende wieder die Vorlesungen los. Und da ist es ja nicht ungewöhnlich, dass man sich Notizen auf dem Laptop macht oder mal aufs Handy schaut. In einem Studiengang an der Uni in Amsterdam ist genau das jetzt aber verboten worden, weil die Studis zu abgelenkt waren. Mehr dazu von Sarah Lopez.
2: Die waren dann teilweise auf Instagram, haben online geshoppt, schnell noch eine Mail geschrieben. Und die Dozenten, die hatten teilweise gar keinen Blickkontakt mehr mit den Studierenden. Deshalb jetzt also die neue Regel: Verbot von Laptops, Tablets und Handys in allen Vorlesungen. In Seminaren, da können die Dozenten entscheiden, wie sie es machen. Also bei einer Gruppenarbeit zum Beispiel sind dann Laptops erlaubt. Und wenn ein Buch besprochen wird, dann nicht.
1: Bei vielen der Studierenden kommt die neue Regel gut an. Sie sagen, dass sie aufmerksamer sind und alle besser mitmachen. Dieser Fall hier hat letztes Jahr Schlagzeilen gemacht. Mehrere Männer sollen eine Frau in Soest in Nordrhein-Westfalen mehrere Monate lang gefangen gehalten, misshandelt und vergewaltigt haben. Heute geht der Prozess dazu los. Angeklagt sind 4 Männer zwischen 16 und 29. Die Houthi-Miliz hat wieder internationale Flughäfen in Saudi-Arabien angegriffen. Behörden sprechen von mindestens einem Toten und mehreren Verletzten. Die Houthi-Miliz wird vom Iran unterstützt und greift seit Tagen Flughäfen in Saudi-Arabien an. Der Flugverkehr war lange gestoppt, deshalb sitzt auch Bundeswirtschaftsministerin Reiche in Riad fest. Beim Bundesliga-Derby zwischen Köln und Gladbach ist es gestern auf der Tribüne eskaliert. Dieser Polizist beschreibt, was passiert ist.
3: Durch Gästefans, die einzelne Scheiben beschädigt haben erst und dann herausgetreten. Dann kam es zu wechselseitigen Körperverletzungen. Wir als Polizei konnten schnell in den Block und konnten diesen Bereich wieder sichern.
1: 6 Menschen sind verletzt worden, darunter ein Kind. Die Vereine haben die Gewalt verurteilt. Köln hat das Derby 2-1 gewonnen. Bei einem Wettbewerb in Bochum geht es ab heute um die Frage, wer Hackerangriffe besonders schnell erkennen und abwehren kann. Die besten jungen IT-Expertinnen und Experten treten gegeneinander an in 44 Länderteams. In Team Deutschland kommen allein 4 Teilnehmende aus Bochum. Das Wetter in NRW kann es am Anfang noch neblig sein, später lockert es auf und es kommt oft die Sonne raus. In Berlin und Bremen geht es schon am Morgen sonnig und mit nur lockeren Wolken los. Das hier sind heute die Höchstwerte. In Berlin bis 14 Grad, in Bremen 15 und in Jülich heute maximal 18 Grad.
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1: 6:30 haben wir's. Ich bin Wiebke Dumpe. Nach dem Fußball-Bundesliga-Wochenende wird von vielen gerade ein Thema mehr diskutiert als die Ergebnisse. Beim Spiel Köln gegen Mönchengladbach hat es Randale gegeben. Benjamin Immort hat mehr Details.
2: Passiert ist das Ganze nach dem 2:1 für die Kölner. Vermummte Gladbach-Anhänger haben eine Plexiglasscheibe eingetreten, die die beiden Fanlager voneinander trennen sollte. Es kam zu Schlägereiszenen, außerdem wurden Pyroraketen auf Zuschauertribünen geschossen. Laut Polizei wurden 6 Menschen verletzt. Ein Ordner, eine Frau, ein Kind und 3 Polizisten. Um was für Verletzungen es geht, ist nicht bekannt.
1: Hinterfragt wird jetzt auch ein neues Sicherheitskonzept. Da ist die Idee, dass sich die Polizei mehr zurückhalten soll und die Vereine mehr Verantwortung übernehmen. Gestern hat es dann einige Minuten gedauert, bis die Polizei doch in den Block kam und die Fanlager trennte. Erst dann beruhigte sich die Situation. An den meisten Unis gehen heute die Vorlesungen los und da ist es ja üblich, dass viele ihren Laptop rausholen. In einem Studiengang an der Uni Amsterdam ist genau das verboten worden. Handy, Laptop und Tablet dürfen da seit ein paar Wochen nicht mehr genutzt werden. Profs und Dozenten sind zufrieden, die Studierenden seien viel konzentrierter. US-Präsident Trump hat gestern angekündigt, dass Russland und die Ukraine ab sofort gegenseitig nicht mehr auf ihre Energieanlagen schießen. Offizielle Bestätigung beider Länder gab es nicht. Der ukrainische Präsident Selenskyj sagte, sein Land sei dazu bereit. Er warte auf Details. In der Nacht hat Russland laut ukrainischen Angaben ein Heizkraftwerk bombardiert. In Köln ist ein 14-Jähriger lebensgefährlich verletzt worden, weil er auf dem Dach eines Zuges mitgefahren ist. Dabei hat er einen heftigen Stromschlag bekommen. Fahrgästen waren Schreie aufgefallen. Daraufhin hat der Zug gestoppt. Der 14-Jährige schwebt in Lebensgefahr. Hier kommt noch das Wetter. In Bremen und Berlin geht der Tag sonnig los. In NRW kann es am Anfang trüb sein. Später auch da Sonne. In Berlin bis 14 Grad. In Bremen und Bielefeld maximal 15 Grad.
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1: Um 7 mit Wiebke Dumpe. US-Präsident Trump hat gestern eine Energiewaffenruhe zwischen Russland und der Ukraine ausgerufen. Aber in der Nacht hat Russland laut der Ukraine auch wieder ein Heizkraftwerk beschossen. Uli Schäfer mit mehr Details.
2: Es ist nicht das erste Mal, dass US-Präsident Trump behauptet hat, die Ukraine und Russland würden ihre gegenseitigen Angriffe auf Energieanlagen einstellen. Mit einer ähnlichen Äußerung war er bereits Mitte September vorgeprescht. Doch schon kurz nach Trumps Verkündung hatten beide Seiten ihre Angriffe fortgesetzt. Und auch diesmal ist unklar, wie viel auf die angebliche Abmachung zu geben ist. Zelensky äußerte sich zunächst überrascht über Trumps Ankündigung, begrüßte sie aber und zeigte sich bereit, eine Energiewaffenruhe einzuhalten. Von russischer Seite gab es bisher keine Reaktion.
1: Ein Studiengang in den Niederlanden hat Laptops, Tablets und Handys in den Vorlesungen verboten, damit sich die Studierenden besser konzentrieren können, sagt diese Dozentin.
3: Ich habe Bildschirme voll mit Social Media gesehen. Das hat die Studierenden sehr abgelenkt. Ob das jetzt WhatsApp war oder Online-Shopping. Und das hat auch die Sitznachbarn abgelenkt, die das nicht gemacht haben.
1: Mitschreiben muss man im Studiengang Interdisziplinäre Sozialwissenschaften in Amsterdam jetzt per Hand. Das fand Studentin Clara erst komisch.
4: Alle waren natürlich erstmal so ein bisschen verdutzt. Man hat erstmal so gestutzt, okay, was macht man da jetzt? Ich musste mir erstmal einen Block kaufen, also hat sie auch schon nicht mehr.
1: Mehr zu dem Thema hört ihr gleich hier in Cosmo. Dieser Fall hier hat letztes Jahr Schlagzeilen gemacht. Mehrere Männer sollen eine Frau in Soest in NRW mehrere Monate lang gefangen gehalten, misshandelt und vergewaltigt haben. Heute geht der Prozess dazu los. Angeklagt sind 4 Männer zwischen 16 und 29. Heute ist Finale bei den Nobelpreisen. Gegen Mittag wird in Stockholm bekannt gegeben, wer den Wirtschaftspreis bekommt. Er gehört nicht zu den ursprünglichen 5 Preisen, die Alfred Nobel festgelegt hat, sondern kam Ende der 60er Jahre dazu. Ausgewählt werden die Preisträger aber vom gleichen Komitee wie auch bei den Preisen für Physik und Chemie. Ein Selfie hat für einen Fußballfan aus den Niederlanden Konsequenzen. Der 13-Jährige war beim Nations League-Spiel zwischen Deutschland und den Niederlanden aufs Spielfeld gerannt, um ein Foto mit einem Spieler zu machen. Er muss jetzt 100 Euro Strafe zahlen und darf 5 Jahre lang nicht mehr in den Niederlanden ins Stadion. Hier noch das Wetter. In NRW kann es am Anfang neblig sein, später lockert es auf und es kommt auf die Sonne raus. In Berlin und Bremen geht schon morgens mit Sonne los, nur lockere Wolken sind da unterwegs. Das hier sind die Höchstwerte. In Berlin bis 14 Grad, in Bremen 15 und in Dortmund heute maximal 16 Grad.
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5: Na, Bock auf Montag?
6: Nein.
5: Hilft nichts, müssen wir durch, Leute. Immerhin mit einem großen Ja für diesen Song hier von Stromae und Pom. Good night,
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0: Aufwachen mit Cosmo im Ohr. 7:05 jetzt. Schönen guten Morgen zusammen. Breaking News aus dem Hörsaal, Leute. Ein fast ausgestorbenes Wesen kehrt zurück an die Uni. Der Kugelschreiber. An der Uni Amsterdam zumindest. Da sind Laptops und Handys jetzt zum Teil verboten. Habt ihr eben in den Nachrichten gehört, damit die Studis nicht ständig abgelenkt sind. Unser Service zum Start der Vorlesungen heute in Cosmoland. Wie ihr fokussiert bleibt und welche Tricks helfen, das hat Cosmo-Kollegin Umaima Gassi herausgefunden.
1: Genau, ich habe an der Uni Duisburg gefragt, wie die Studierenden am besten lernen. Sarah hat da ihre ganz eigene Strategie.
2: Ich würde sagen, nachts lernen, weil ich dann keine Ablenkung habe, aber es ist auch von Mensch zu Mensch abhängig.
1: Und tatsächlich ist es sehr individuell. Manche können sich morgens besser konzentrieren, andere erst abends, wenn es ein bisschen ruhiger wird. Aber egal, wie man lernt, irgendwann lässt die Konzentration halt einfach nach. Und das mit den ganzen Push-Benachrichtigungen über das Handy.

0: Flugmodus zu stellen.
1: Was ist denn eigentlich mit Musik im Hintergrund? Kann die denn helfen?
0: Ja, das kommt natürlich ganz auf die Musik an. Clara setzt dabei auf einen ganz bestimmten Sound.
2: Ich glaube, was mir persönlich geholfen hat und immer noch hilft, ist, dass ich auf YouTube so eine Hintergrundmusik anmache, wie zum Beispiel Lo-Fi, Study Music. Das hilft mir, mich zu konzentrieren.
0: Ja, also ob wir jetzt nachts lernen mit Timer oder mit Lo-Fi-Musik, es gibt nicht die eine Methode, die für alle funktioniert. Wichtig ist herauszufinden, was einem selbst hilft und das Handy vielleicht auch mal außer Reichweite zu legen. Ich habe zum Beispiel eine Zeit lang eine App verwendet, die einen Baum gepflanzt hat, je länger man nicht am Handy war.
1: Ach, bei mir, da würde die App ja nach 3 Tagen sagen, vergiss den Wald, Schwester, versuch's erstmal mit Kresse.
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0: diesen Montagmorgen. 7.14 Uhr haben wir es. Ja, früh aufgestanden, pünktlich los, vielleicht sogar noch Kaffee geholt. Und dann sagt der Fahrplan, oh, sweet von dir. Im Pott, da sind wichtige Bahnstrecken rund um Duisburg gesperrt, Leute, wegen Bauarbeiten, seit Freitag schon. Züge fallen aus von Duisburg nach Essen und von Duisburg nach Oberhausen. Also, liebe Pendler, unbedingt mehr Zeit einplanen heute früh und Ersatzverkehr checken oder so. Viel Glück und kommt gut an.
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0: Die Dancehall Queen aus UK, Steph London, zusammen mit Sidhu Moosewala aus Indien hier mit Dilemma. Schönen guten Morgen. Queere Menschen, die gibt's nicht nur da, wo an jeder zweiten Ecke ein Regenbogen hängt, also nicht nur in Großstädten, ist ja klar. Die Coming-out-Days gerade, die machen besonders Queere auf dem Land sichtbar. Viele, viele gute Aktionen also. Und da packt die Polizei NRW jetzt noch eine gute Nachricht drauf.
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1: Die Schlagzeile.
2: Die Polizei in NRW bekommt eine zentrale Ansprechstelle für queere Menschen.
1: Die Details.
2: Ansätze gibt es bei den Polizeibehörden zwar schon. Es gibt Maßnahmen, um Menschen vor queerfeindlicher Gewalt zu schützen, zum Beispiel durch Opferschutzbeauftragte. Die unterschiedlichen Behörden gehen aber unterschiedlich damit um. Begründet wird dies unter anderem auch mit Personalmangel. Die neue Stelle soll Standards entwickeln und neue Konzepte für die Aus- und Fortbildung erarbeiten. Das soll dann für alle Behörden gelten. Polizeibeamte sollen unter anderem besser über queeres Leben und Homo- und transfeindliche Gewalt Bescheid wissen. Das Ganze wird beim Polizeipräsidium Köln angesiedelt. Dort gibt es schon seit 3 Jahren einen hauptamtlichen Beauftragten für die queere Community. Sonst ist das meist ein Nebenamt.
1: Die Bedeutung.
2: Queerfeindliche Gewalt hat in Deutschland stark zugenommen. Seit 2010 haben sich Straftaten fast verzehnfacht und es wird von einer hohen Dunkelziffer ausgegangen. Der allergrößte Teil der Taten wird aber nicht angezeigt, auch weil Betroffene Angst haben, von der Polizei nicht ernst genommen zu werden. Deswegen ist eine Ansprechstelle dieser Art bei der Polizei so wichtig. Polizisten und Polizistinnen müssen sich mit den Lebensrealitäten queerer Menschen auseinandersetzen. Sie müssen Bedürfnisse, Probleme und Sorgen verstehen. So kann Vertrauen in die Behörden aufgebaut und allen Menschen gleichermaßen geholfen werden, wenn sie sich bedroht fühlen oder angegriffen werden.
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1: Es ist 7:30, ich bin Wiebke Dumpe. Nach dem Fußball-Bundesliga-Wochenende wird von vielen gerade ein Thema mehr diskutiert als die Ergebnisse. Beim Spiel Köln gegen Mönchengladbach hat es Randale gegeben. Benjamin Immert hat mehr dazu.
2: Passiert ist das Ganze nach dem 2:1 für die Kölner. Vermummte Gladbach-Anhänger haben eine Plexiglasscheibe eingetreten, die die beiden Fanlager voneinander trennen sollte. Es kam zu Schlägereiszenen, außerdem wurden Pyroraketen auf Zuschauertribünen geschossen. Laut Polizei wurden 6 Menschen verletzt, ein Ordner, eine Frau, ein Kind und 3 Polizisten. Um was für Verletzungen es geht, ist nicht bekannt.
1: Hinterfragt wird jetzt auch ein neues Sicherheitskonzept. Da ist die Idee, dass sich die Polizei mehr zurückhalten soll und die Vereine mehr Verantwortung selber übernehmen. Gestern hat es dann einige Minuten gedauert, bis die Polizei doch in den Block kam und die Fanlager trennte. Erst dann beruhigte sich die Situation in Köln. Am Bundesverfassungsgericht geht es ab heute um Steuern, die man zahlen muss, wenn man etwas erbt. Die bayerische Landesregierung findet, dass bei Erben mehr vom geerbten Vermögen hängen bleiben sollte. Außerdem will sie erreichen, dass die Bundesländer selbst über die Höhe der Erbschaftssteuer entscheiden können. US-Präsident Trump hat gestern angekündigt, dass Russland und die Ukraine ab sofort gegenseitig nicht mehr auf ihre Energieanlagen schießen. Offizielle Bestätigung beider Länder gab es nicht. Der ukrainische Präsident Zelensky sagte, sein Land sei dazu bereit, er warte auf die Details. In der Nacht hat Russland laut ukrainischen Angaben ein Heizkraftwerk bombardiert. Je mehr wir online bestellen und herunterladen, desto wichtiger ist der Schutz vor Kriminellen. In Bochum läuft ab heute ein Wettbewerb, wo die besten jungen IT-Expertinnen und Experten Europas gegeneinander antreten, unter anderem im Abwehren von Hackerangriffen. Die jüngsten Teilnehmenden sind 12, die ältesten 25 Jahre alt. Hier noch schnell der Blick aufs Wetter. In Bremen und Berlin geht der Tag sonnig los. In NRW kann es am Anfang was trüb sein, später auch da viel Sonne. In Berlin bis 14 Grad, in Bremen 15 und in Bochum maximal 16 Grad.
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3: Einen wunderschönen guten Morgen zusammen. Es gibt ja Menschen, die lieben Montage. Ich kenne keinen persönlich. Aber angeblich existieren sie. Für alle anderen habe ich jetzt ein kleines musikalisches Trostpflaster aus Frankreich.

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Nächste Woche ist sie live in Berlin, Leute. 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

0: 7.38 Uhr am Montagmorgen. Neue Woche, neuer Sound für euch. Keshavara sind das, aus Köln. Die machen Psychedelic Pop mit indischen Einflüssen seit 10 Jahren inzwischen. Zum Jubiläum gibt's jetzt ein neues Album von Keshavara. Mundram Sevi ist unser Lieblingsalbum diese Woche. Und das ist zum Familienprojekt geworden irgendwie. Sänger Kesha holt nämlich seine Cousine Sahana Naresh dazu aus Südindien. Und sie widmen sich in diesem Song den Filmfiguren ihrer Kindheit. Eine ist besonders schräg.
1: Pambamukan Uncle heißt so viel wie Onkel Nasenschlange auf Tamil. Und ja, es ist eigentlich eine Hommage an so einen ganz typischen Filmcharakter, den es damals gab, wo wir das geguckt haben, 80er, 90er Jahre. So ein Bösewicht mit einem riesen Schnurrbart. Der Schnurrbart sah aus wie eine Schlange und den gab es halt immer. Und eigentlich war klar, dass der gar nicht so böse ist. So recht typischer Charakter einfach immer. Der Bösewicht, der eigentlich nur ein bisschen Liebe braucht. Das war so die Inspiration für den Text und für den Song.
0: Ja, von der Kinoleinwand direkt in eure Playlist jetzt. Onkel Nasenschlange. Wir sind Keshavara mit Pambamukan Uncle.
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0: Wer ist auch so lost wie Frank Ocean hier am Montagmorgen? 9 Minuten vor 8 haben wir es. Schön, dass ihr in Kosmos seid. Ja, zu Ende singen darf er noch. Leute, ich hoffe, ihr habt eure Pokémon-Karten von früher nicht für eine Capri-Sonne weggetauscht. Ex-Fußballprofi Christoph Kramer, der hat es nicht getan und sitzt jetzt wohl auf einer Sammlung im Wert von rund 400.000 Euro. Wir wollten deshalb mal den Hype verstehen und haben Selma Badawi aus dem Cosmo-Team in einen Laden geschickt, der diese Karten verkauft. Wen hast du da so getroffen?
1: Ja, die meisten Leute waren schon so in unserem Alter, würde ich sagen. Also Nadine zum Beispiel, die ist 29 und die sammelt jetzt auch seit kurzem Pokémon-Karten.
2: Ich bin eben mit den Pokémon-Spielen aufgewachsen, also die es für den DS gab. Und beim Sammeln geht es mir halt einfach darum, dass ich halt die Bilder, die Artworks ganz cool finde. Ich bin ein ganz großer Fan von Pokémon, die halt süß aussehen, besonders die Evolis. Und die Karten von denen sind auch teilweise echt super teuer.
1: Ja, und diese Evolis sind so kleine Katzen-Fuchsartige Tierchen. Mhm. Und die Karten dazu können schon mal so um die 4.000 Euro das Stück kosten.
0: What?
1: Ja.
0: 4.000 Euro für eine Karte? Da würde ich die Karte ja siezen. Also kein billiges Hobby.
1: Nö, aber so viele wie Nadine, die kaufen dann auch weniger diese bestimmten teuren Karten einzeln, sondern der Kick liegt ja so ein bisschen in der Überraschung. Also diese Booster-Packs, das sind so Tütchen mit 5 bis 10 Karten drin. Hm. Und die Leute hoffen halt, dass dann da eine der Lieblingskarten dabei ist. Und die Packs kosten auch nur so 1,99, also nicht teuer. Ja, und die Online-Community, sie zelebriert das Packs öffnen richtig. Das hat mir nämlich Lukas in dem Laden erzählt.
3: Es gibt jetzt so das Konzept Rip and Chip, wo auf manchen Apps dann Leute in einem Livestream sitzen, zusammen mit Zuschauern Pakete aufmachen und die Zuschauer kaufen die, werden auf Kamera aufgemacht und werden dann den Zuschauern halt versandt. Man hat so gemeinsam dieses Kartenöffnen-Erlebnis in einem Stream halt.
1: Ja, und Lukas macht aber selbst nicht mit, sagt er. Er kauft sich die Packs lieber im Laden, gibt dafür so im Monat meistens bis zu 50 Euro. Aus.
0: Also noch überschaubar. Wie viel investieren andere Leute so?
1: Ja, das kommt so ein bisschen darauf an, was die Leute suchen. Thomas, der ist Fan von Yu-Gi-Oh!-Karten und ihm war es erstmal so ein bisschen peinlich, über seine Ausgaben zu sprechen.
0: Ah, ja, jetzt werde ich neugierig.
1: Ja, ich habe dann ein bisschen dran geblieben natürlich. Und er shoppt halt gerne so vollständige Kartensets aus Japan.
4: Es gibt 3 Sets, die jetzt rauskamen. Die liegen so zwischen 600 und 750 dann. Von diesen, die halt noch relativ neu rauskamen, würde ich sagen, dass die aktuell bestimmt noch am billigsten sind. Und ja, das Problem ist, man muss die halt von Japan auf bestellen, weil es gibt keine wirklichen deutschen Händler dann.
1: Ja, also 600 bis 750 Euro pro Set plus Liefergebühr, vielleicht noch Zoll, aber Thomas macht das glücklich.
0: Hm. Und will er die denn dann für immer behalten oder auch mal Cash damit machen?
1: Ja, erstmal will er sie schon behalten. Er hat auch so einen Ordner, wo die dann reinkommen. In 10 Jahren dann vielleicht auch irgendwie verkaufen. Und immer mehr Leute denken wohl so. Das hat mir Anna erzählt, die in dem Laden arbeitet.
2: Das wird schon mittlerweile stärker, dass Leute jetzt in den Laden kommen, wo ist die beste Karte drin, womit kann ich Profit machen. Dieses Jahr ist ja auch bei Logan Paul diese eine Karte für 14,6 Millionen weggegangen. Und die alten Sets, wenn man da was Gutes drin sieht, die sind dann auch sehr, sehr teuer.
1: Ja, und wenn Influencer wie Logan Paul in Amerika so vorliegen, dann motiviert das halt auch hier.
0: Ja, die neue Rentenversicherung, würde ich sagen.
1: Das große Problem ist gelöst. Wir haben es gelöst.
0: Jawohl.

0: Sound wie Ennio Morricone am Machu Picchu. Hermanos Gutierrez, zwei Brüder an der Gitarre, bauen eine Landschaft aus Klängen.
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1: Mit Wiebke Dumpe um 8 Uhr. Wir gucken heute Morgen auf einen Fall aus Nordrhein-Westfalen, zu dem heute der Prozess losgeht. Dabei geht es um schwere Misshandlung und sexuelle Erniedrigung bis hin zu Vergewaltigung. Passiert ist das in Soest. Mehr dazu von Benjamin im Ort.
2: 4 Männer sind angeklagt. 2 sind erst 16 und 17 Jahre alt, die beiden anderen über 20. Sie sollen eine Frau in einem Reihenhaus in Soest mehr als 3 Monate lang festgehalten haben. Da kam es dann laut Anklage zu den Taten. Zeitweise soll die Frau mit Handschellen an einem Heizungsrohr festgekettet gewesen sein. Aufgeflogen ist das im letzten November. Da hat ein Nachbar die Frau auf einem Balkon entdeckt, halbnackt, auch wieder mit Handschellen gefesselt. Ermittler sagen, dass die obdachlose Frau von den Männern abhängig gemacht wurde. Wie genau ist unklar, ob mit Drogen oder falschen Versprechungen. Das soll der Prozess ab heute genau erklären.
1: Beim Bundesliga-Derby zwischen Köln und Gladbach ist es gestern auf der Tribüne eskaliert. Dieser Polizist beschreibt, was genau passiert ist.
3: Durch Gästefans, die einzelne Scheiben beschädigt haben erst und dann herausgetreten. Dann kam es zu wechselseitigen Körperverletzungen. Wir als Polizei konnten schnell in den Block und konnten diesen Bereich wieder sichern.
1: 6 Menschen sind im Kölner Stadion verletzt worden, darunter ein Kind. Die Vereine haben die Gewalt verurteilt. Köln hat das Derby gewonnen, 2:1. Die Houthi-Miliz hat wieder internationale Flughäfen in Saudi-Arabien angegriffen. Behörden sprechen von mindestens einem Toten und mehreren Verletzten. Die Houthi-Miliz wird vom Iran unterstützt und greift seit Tagen Flughäfen in Saudi-Arabien an. Der Flugverkehr war lange gestoppt, deshalb sitzt auch Bundeswirtschaftsministerin Reiche in Riad fest. An den meisten Unis gehen heute die Vorlesungen los und da ist es ja üblich, dass viele ihren Laptop rausholen. In einem Studiengang an der Uni Amsterdam ist genau das jetzt aber verboten. Handy, Laptop und Tablet dürfen da seit ein paar Wochen nicht mehr genutzt werden. Profs und Dozenten sind zufrieden, die Studis seien viel konzentrierter. Und dann geht's zum Schluss noch um ein Fohlen aus Brandenburg, das einen kleinen Hype ausgelöst hat. Grund dafür ist, wie das Tier aussieht. Das Fohlen ist weiß und hat braune Punkte und Streifen. Erinnert also an ein Dalmatiner oder an ein Zebra. Bei einer Auktion ist das Tier für 75.000 Euro versteigert worden. Bald lebt das kleine Pferd in Dubai. Das Wetter in NRW kann es am Anfang noch neblig sein. Später lockert es auf und es kommt auf die Sonne durch. In Berlin und Bremen geht es schon am Morgen sonnig und mit nur ganz lockeren Wolken los. Das hier sind die Höchstwerte. In Berlin bis 14 Grad, in Bremen 15 und in Bonn maximal 16 Grad.
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4: Genau, kurze Nachricht aus der Zukunft, Leute. Euer Zukunfts-Ich sagt Danke. Danke, weil ihr euch heute schon um den 28. November gekümmert habt und diese Rap-Maschine aus Birmingham live erlebt.

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0: Die schwedische Popsängerin bringt ihren eigenen Fruchtdrink an den Start. Anne Lorenz aus dem Cosmo Musikteam. Larsson supportet damit die Bildung von jungen Mädchen.
1: Ja, Midnight Sun nennt Sarah Larsson ihren Charity Smoothie, also genau wie ihren Sommerhit vom letzten Jahr. Ein Fruchtpüree-Mix aus unter anderem Kokosmilch, Drachenfrucht, Blaubeeren, Banane, Erdbeere und Mango. Davon hat sie gerade ein Bild auf Insta geteilt und das sieht so richtig schön bunt aus, wie so ein greller Regenbogen. Zusammengestellt hat sie den Smoothie mit einem kalifornischen Bio-Lebensmittelhersteller und alle Einnahmen gehen an den Malala-Fonds, sagt Sarah Larsson.
0: Wie setzt der sich denn genau für junge Mädchen und ihre Bildung ein?
1: Der Fonds wurde ja von der Friedensnobelpreisträgerin Malala Yousafzai und ihrem Dad gegründet. Die Organisation unterstützt Bildungsprojekte für Mädchen weltweit. Sarah Larssons Smoothie-Erlös soll zum Beispiel Fördergelder für den kostenlosen Transport von Schülerinnen in Pakistan generieren.
0: Aber dieser Fonds hat ja auch vor der Kollabo mit Sarah Larsson ja schon ganz schön viel auf die Beine gestellt, richtig?
1: Ja, die Stiftung hat nach eigenen Angaben bisher 300.000 US-Dollar für Mädchenbildung und Nothilfe in Gaza, im Sudan und in der Demokratischen Republik Kongo zusammenbekommen und 3 Millionen US-Dollar, um Bildung für Mädchen in Afghanistan wieder aufzubauen. Das läuft so ein bisschen im Untergrund, im Geheimen. Unter der Taliban-Herrschaft wurden die Mädchen ja vom weiterführenden Bildungswesen ausgeschlossen.
0: Sarah Larsson setzt sich ein für die Bildung von jungen Mädchen weltweit. Gerade tourt sie durch Australien und nebenbei engagiert sie sich auch immer mehr für soziale und gesellschaftliche Anliegen. Letzte Woche noch haben wir ja darüber berichtet, dass sie sogar überlegt, in die Politik zu gehen. Wie finden wir das?
1: Sehr gut.
2: Yes! 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

0: To the top, euer Motivationscoach, Gentleman, hier in Cosmo. Heute, an diesem Montagmorgen, ja kaum ist das Wochenende vorbei, planen wir schon das nächste. Wir hätten da Wien im Angebot, Leute. Schön herbstlich, richtig cozy und mit den besten Tipps jetzt von Nils.
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2: Mein Name ist Nils, ich bin Architekturstudent an der TU Wien. Wien am Anfang ist fast schon überwältigend, weil die ganzen Häuser, die ganzen historischen Gebäude unglaublich schön sind. Also mein perfektes Herbstwochenende in Wien würde ich wahrscheinlich erstmal in den Augarten gehen und dort spazieren gehen. Also der Augarten ist im Herbst besonders schön, weil die ganzen Wetter wunderschön aussehen und er ist sehr weitläufig. Ich würde auf jeden Fall einige Cafés besuchen und dann würde ich auf jeden Fall auch rausfahren auf die Nussdorfer Weinberge. Also Wien hat am Stadtrand einige Weinberge und das ist dort auch so Kultur, dass man dort im Oktober, Herbst hinfährt, einfach mit den öffentlichen Verkehrsmitteln. Das dauert auch gar nicht so lange, nur so 30, 40 Minuten. Es gibt, sag ich mal, diese eine Seite von Wien, wo du viel Eintritt zahlst im Club, also sag ich mal 20 Euro aufwärts. Und dann gibt es eben diese andere Seite, wo ich mich jetzt eher gerne aufhalte, wo, sag ich mal, die Eintritte eher niederschwellig sind oder gar nicht. Wenn ich jetzt Freunde hätte, die gerne Techno mögen oder auch so Tanzbars sucht und einfach gerne tanzen will, dann würde ich einfach zwischen der Thalia-Straße und Josef-Tetter-Straße, würde ich da einfach eine Bar raussuchen. Also da gibt es so große Arkaden, wo die U-Bahn drüber fährt und da gibt es ganz, ganz viele verschiedene.
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0: Da sind wir in Gedanken direkt an der Copacabana. Marie Frois und Lost Frequencies beamen uns ins Paraíso. Gleich 8.22 Uhr. Noch ist es 8.21 Uhr. Was wollt ihr im Kino sehen, Freunde? Herzschmerz, Wut, Drama, große Emotionen, oder? Inzwischen aber muss man ganz schön genau hingucken, ob sich da überhaupt was bewegt.
1: Ihr Gesicht ist so mit Botox aufgepumpt, dass Szenen, in denen sie weint, eher aussehen, als hätte sie Verstopfung.
0: Autsch, klingt böse, ne? Aber wenn im Gesicht plötzlich Sendepause ist, dann wird's halt mit dem Schauspiel schwierig, findet auch Regisseurin Olivia Wilde.
2: Also als Regisseurin suche ich dauernd nach Schauspielerinnen, die noch ihr Gesicht bewegen können. Und das ist nicht einfach.
0: Their faces. Nur kommt dieser ganze Beauty-Druck ja nicht aus dem Nix. Schauspielerinnen sollen natürlich aussehen, aber bitte ohne sichtbares Alter, sagt Schauspielerin Audrey Moore.
3: It can be very hard to look.
4: Es kann hart sein, das eigene Gesicht stetig altern zu sehen, während so viel Druck von Leuten kommt, die raten, dass du was machen lassen sollst.
3: To get things done.
0: Vielleicht sollte Hollywood mal weniger an Gesichtern herumnörgeln und mehr zuhören, was wir Fans wirklich wollen.
5: We want you to be real.
1: Wir wollen, dass ihr echt seid, eure Lachfalten und eure echten Emotionen sehen.
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1: Es ist 8:30, ich bin Wiebke Dumpe. Es gibt eine Änderung in der Bundesregierung und in der SPD. Bärbel Baas tritt zurück. Sie war SPD-Co-Chefin und Arbeitsministerin. Sie begründet den Rücktritt mit dem Tod ihrer Stieftochter und mit öffentlichen Angriffen gegen sie, auch aus den Reihen der Parteien, die mit der SPD zusammen regieren. Das sind die CDU und die CSU. Heute gehen für viele Studis wieder die Vorlesungen los. Und da ist es ja nicht ungewöhnlich, dass man sich Notizen auf dem Laptop macht oder mal aufs Handy schaut. In einem Studiengang an der Uni in Amsterdam ist genau das jetzt aber verboten worden, weil die Studis zu abgelenkt waren. Mehr von Sarah Lopez.
2: Die waren dann teilweise auf Instagram, haben online geshoppt, schnell noch eine Mail geschrieben. Und die Dozenten, die hatten teilweise gar keinen Blickkontakt mehr mit den Studierenden. Deshalb jetzt also die neue Regel. Verbot von Laptops, Tablets und Handys in allen Vorlesungen. In Seminaren, da können die Dozenten entscheiden, wie sie es machen. Also bei einer Gruppenarbeit zum Beispiel sind dann Laptops erlaubt. Und wenn ein Buch besprochen wird, dann nicht.
1: Bei vielen Studierenden kommt die neue Regel gut an. Sie sagen, dass sie aufmerksamer sind und alle besser mitmachen. Dieser Fall hier hat letztes Jahr deutschlandweit für Schlagzeilen gesorgt. In Soest soll eine Frau über mehrere Monate gefangen gehalten und misshandelt worden sein. Heute geht der Prozess dazu los. Angeklagt sind 4 Männer zwischen 16 und 29. Je mehr wir online bestellen und runterladen, desto wichtiger ist ja auch der Schutz vor Kriminellen. In Bochum läuft ab heute ein Wettbewerb, wo die besten jungen IT-Expertinnen und Experten Europas gegeneinander antreten, unter anderem im Abwehren von Hackerangriffen. Die jüngsten Teilnehmenden sind um die 14, die ältesten 25 Jahre alt. Hier kommt noch schnell das Wetter. In Bremen und Berlin schon früh viel Sonne. In NRW kann es am Anfang trüb sein, später auch da sonnig. In Berlin bis 14 Grad, in Bremen bis 15 und in Münster bis 16 Grad.
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3: Andere Liga, ey. Habt ihr mitbekommen? In Bochum treten heute über 400 junge Cybertalente an, um digitale Systeme zu knacken und zu verteidigen. Ich bin ja eher Team Passwort vergessen. Und schon stolz, wenn ich den Capture beim ersten Versuch schaffe. Aber den Play-Button hier im Cosmo-Studio, den finde ich blind, Leute. Und der bringt euch jetzt den Sound der Welt aus Südafrika.

0: Gleich 20 vor 9. Schönen guten Morgen, Kosmoland. Wann wird aus... Ach, das finde ich schön eigentlich. Ich muss sie alle haben. Sticker auf dem Laptop, Pokémon-Karten oder Limited Sneaker Editions. Viele haben ja Spaß am Sammeln. Selma Badawi aus dem Kosmo-Team hat sich mal umgehört. Und Spoiler, sie hat herausgefunden, was ihr denkt, warum ihr sammelt und warum ihr eigentlich wirklich sammelt. Yeah. Selma, was sammeln die Leute denn überhaupt so?
1: Ja, ich habe mit vielen Leuten in Köln gequatscht und da ging es immer wieder um Pflanzen. Ja, immer wieder. Aha. Zum Beispiel bei André, der mit seiner Freundin zusammen wohnt. Alles grün zu Hause, wirklich. Und der ist auch schon so aufgewachsen.
2: Es fing schon an mit meiner Mutter. Also sie hat auch schon immer Zimmerpflanzen gesammelt. Und als ich dann mit meiner Partnerin zusammengekommen bin, sie hatte 200 Pflanzen zu Hause, dann hat das so ein bisschen mein Hobby weiter entfacht. Es macht halt einfach Spaß. Und gerade wenn das so seltene Pflanzen sind mit coolen Mustern.
1: Ja. Und er mag das halt wohl, so eine kleine Pflanze beim Aufwachsen zu sehen. Er sagt, das ist ein geiler Prozess.
0: Ah, ja. Oh, okay, und der Prozess des Gießens?
1: Ja, ich weiß, der Gießen
0: halt mir etwas kompliziert
1: 200.
0: Vor.
1: Das ist so krass.
0: Ja, das muss man wollen, ne? Was sammeln die Leute denn noch so?
1: Ja, wenn man dem 21st Century Collecting Report glaubt, das ist so eine Umfrage von 2024, dann sind Bücher auf Platz 1. Hm. Laut der Studie sind auch Mode, Schmuck, Fotos und Videospiele sehr bei Gen Z gefragt. Haben wohl nicht alle so einen grünen Daumen wie André und seine Freundin. Ja, und insgesamt sammeln 43% der Deutschen, also fast jede zweite Person, sammelt irgendwas.
0: Und was wissen wir darüber, warum Leute sammeln?
1: Na, es geht viel so um Emotionen, Erinnerungen, Identität. Das habe ich auch gemerkt bei Nadine. Die ist 25 Jahre alt und die hat seit ihrer Kindheit so ein ganz besonderes Sammelhobby.
3: Ich habe seit Kindheitstagen eine Obsession mit herzförmigen Edelsteinen. Ich meine, meine Mutter hätte mir mal irgendwo einen geschenkt und das fand ich so schön, dass man den so in Herzform gepresst hat, dass ich da einfach angefangen habe über die Jahre überall, wo ich was gesehen habe, habe ich einen mitgenommen.
1: Ja, sehr süß, oder?
0: Oh, total.
1: Ja, aber dieses Emotionale, was Nadine mit ihrer Mutter verbindet, das ist nur ein Grund. So, und jetzt kommt's. Hm. Laut der Studie der Yale University gehört zur Wahrheit auch, dass wir das Gefühl von Kontrolle suchen.
3: Ja.
1: Und da kann Sammeln wohl beruhigend wirken.
0: Kontrolle.
1: That's the truth.
0: Durch Sammeln. Yes. Crazy. Aber es gibt ja auch so Leute wie ich, die gar nichts sammeln, oder?
1: Echt?
0: Ja, ich meine, okay, Bücher, aber ich löse mich sogar auch von ihnen jetzt. Also okay. Nicht jetzt, sondern...
3: Ja, also ich sammle nichts.
1: Krass, okay.
3: Eigentlich nicht.
1: Ja. Also ich habe jemanden getroffen, das ist auch nicht so sein Ding, aber den stört das jetzt auch bei anderen nicht. Also ich hatte das Gefühl, niemand ist so, Hilfe, sammeln ist was Schlimmes. Und Alena zum Beispiel, die hat zu Hause, die hat auch nichts irgendwie, wo sie zu Hause sammelt, aber die sammelt digital.
4: Ich mache viele Bilder und sammle die auch gerne. Ich habe nachgeguckt vor kurzem, es waren auf jeden Fall über 20.000, ja, Fotos und Videos. Das ist für mich sehr wertvoll, weil mir ist es auch wichtig, Erinnerungen auch einfach auf dem Handy zu haben, nicht nur im Kopf.
1: So nämlich, sie sortiert die Bilder dann auch in Ordner, die sie dann benennt. Sie will das weitermachen, bis der Speicherplatz voll ist. Horror, mein Horror.
0: Hoffen wir mal für sie, dass sie ordentlich in Gigabyte investiert hat, würde ich sagen. Was sammelt ihr denn gerne, Leute? Und warum? 0172-5678-566. Schickt einfach mal eine WhatsApp rein ins Studio. 0172-5678-566. Kosmo ist neugierig, was ihr so alles zu Hause habt. Mir ist übrigens eingefallen, was ich sammle. Und das klingt sehr cheesy. Ich sammle Menschen.
1: Oh, love.
5: Neu in Kosmo. Aus Frankreich. Fia Papa. Von Wakra und Lara

0: Frage, Kosmoland, was haben leckeres Essen, eine geile Serie und gute Laune gemeinsam? Kimberly weiß es.
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2: Hi, ich bin Kimberly. Ich habe Wurzeln in Angola und ich lebe in Dortmund. Mein Lieblingswort ist Tamikuya. Das ist Portugiesisch und bedeutet einfach sowas wie das bockt. Tamikuya, das hat so ein, ja, melodisch, das hat das auf jeden Fall etwas. Hört sich auch besser als auf Deutsch. Deutsch ist einfach so eine eindimensionale Sprache, kann man sagen. Und da die alle sprechen, bockt es nach einer Zeit auch nicht mehr. Meine Tante sagt das oft. Immer wenn sie kocht, dann sagt sie immer, dann singt sie das auch immer. Ja, einfach so Tamikuya und nach so Tamikuya. Das kann man eigentlich immer sagen, so Tamikuya, wenn eine Serie auch bockt. Ne? Oder wenn jemand auf der Straße bockt, dann sagt man das auch. Ich liebe das Wort Tamikuya.

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1: Um 9 Uhr mit Wiebke Dumpe. Eine bekannte SPD-Politikerin tritt von 2 Ämtern zurück. Bärbel Baas von der SPD. Sie war bis jetzt Arbeitsministerin in der Bundesregierung und die Co-Chefin ihrer Partei. Nicole Markwald hat mehr dazu.
2: Ja, sie begründet ihren Schritt damit, nach dem Tod ihrer Stieftochter Zeit zu brauchen und nannte einen weiteren Grund, nämlich die öffentlichen Angriffe, und zwar auch aus den Reihen des Koalitionspartners, nämlich der Union. Diese seien in dieser für sie persönlich schwierigen Zeit weiter forciert worden, das schreibt Bärbel Baas in einer Mitteilung. Die Entscheidung sei ihr nicht leicht gefallen, aber sie habe momentan einfach nicht die Kraft, ihre Regierungs- und Parteiarbeit vollumfänglich auszuüben, und deshalb legt sie das Amt der Co-Vorsitzenden der SPD nieder und auch ihr Amt als Bundesministerin für Arbeit und Soziales.
1: Am Bundesverfassungsgericht geht es ab heute um die Steuern, die man zahlen muss, wenn man etwas erbt. Die bayerische Landesregierung findet, dass bei Erben mehr vom geerbten Vermögen hängen bleiben sollte. Außerdem will sie erreichen, dass die Bundesländer selbst über die Höhe der Erbschaftssteuer entscheiden können. Bundeswirtschaftsministerin Reiche sitzt in Saudi-Arabien fest. Dort beschießen Kämpfer der Houthi-Miliz seit einigen Tagen internationale Flughäfen. Bei den Angriffen gab es mehrere Tote und Verletzte. Der Flugverkehr in der Hauptstadt Riad war gestoppt. Die Houthis werden vom Iran unterstützt. Einer von Deutschlands erfolgreichsten Rappern kann gerade wieder nicht auftreten. Haftbefehl ist wieder in ärztlicher Behandlung. Sein Bruder Cem hat auf Insta gesagt, dass deshalb Konzerte abgesagt werden.
3: Wir wissen, dass viele jetzt enttäuscht sind. Und es tut uns umso mehr leid. Wir danken jedem Einzelnen für seine Unterstützung und wir bitten euch, diese Entscheidung zu respektieren und ihm seine Zeit zu geben, die er jetzt braucht.
1: Haftbefehl hatte lange Drogenprobleme. Er sollte zum Beispiel am Freitag in Düsseldorf auftreten und nächste Woche in Berlin. Ein Selfie hat für einen Fußballfan aus den Niederlanden Konsequenzen. Der 13-Jährige war beim Nations League-Spiel zwischen Deutschland und den Niederlanden aufs Spielfeld gerannt, um ein Foto mit einem Spieler zu machen. Er muss jetzt 100 Euro Strafe zahlen und darf 5 Jahre lang nicht mehr in den Niederlanden ins Stadion. Hier kommt jetzt noch das Wetter. In Nordrhein-Westfalen kann es am Anfang noch etwas trüb sein, später lockert es auf und es kommt oft die Sonne raus. In Berlin und in Bremen geht es schon am Morgen mit Sonne los und mit nur lockeren Wolken. Das hier sind die Höchstwerte. In Berlin bis 14 Grad, in Bremen 15 und in Iserlohn maximal 16 Grad.
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4: Was haben der Montagmorgen und französischer Pop gemeinsam? Eigentlich gar nichts. Und genau.

Claire Vincent ist das. In etwa 4 Minuten habt ihr hier die Chance, euch einen Abend mit ihr klarzumachen in Berlin. Die Cosmo-Gästeliste direkt nach diesem Song von Karol G.

0: Keine Kohle für einen Trip nach Paris, Leute. Wir holen euch den französischen Vibe direkt nach Berlin.
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0: Für Claire Vincent, die bringt französischen Pop mit jeder Menge 80s-Charme, verspielten Synthies und ganz

Ja, klingt nach Sonne im Gesicht und nach einem Leben, wo einfach alles ein bisschen leichter ist. Aber in ihren Songs, da steckt auch richtig viel Tiefe. Nächste Woche Freitag, am 23. Oktober, da spielt Clea Vincent in der Kantine am Berghain in Berlin.

0: Also mein Französisch reicht gerade mal für Croissant, Merci und Je t'aime. Aber für gute Musik brauchen wir ja zum Glück keine Vokabelprüfung.
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0: Claire Vincent bringt ihren französischen Pop nach Berlin und Cosmo spendiert euch einen Abend mit ihr. Ja, sonnige Sounds und ganz viel Gefühl hat sie. Und das live hören, das wird bald der Axel. Schönen guten Morgen nach Berlin. Bonjour.
2: Bonjour.
0: Axel, wo bist du gerade?
2: Ich bin gerade auf der Arbeit. In einer Grundschule als Hausmeister.
0: Ah, wunderbar. Und die Kids sind alle im Unterricht gerade und du hast Zeit und kannst Cosmo hören. Wie schön.
2: Genau, und ich mache gerade nebenbei noch eine Schulung hier.
0: Sehr cool. Sag mal, wie gut ist dein Französisch? Besser als meins, hoffe ich.
2: Moi, je parle bien, ja. Oh. Ich spreche ganz gut, also ziemlich flüssig, ja.
0: Könntest du denn auch eine Gedichtsanalyse machen?
2: Das glaube ich nicht. Das geht nicht. Das schaffe ich
0: aber,
2: nicht.
0: Aber die Songtexte von Claire Vincent, die wirst du verstehen. Kennst du sie überhaupt?
2: Ja. Nein, ich habe sie nur immer gehört bei euch im Cosmo. Aber ich kenne sie vom Aussehen gar nicht. Nein.
0: Ja, ja, du wirst sie kennenlernen. Claire Vincent hat ja diesen 80er-Jahres-Sound. Bist du gerne mal auf Zeitreise musikalisch?
2: Ja, natürlich.
0: Ja, klar. Ja, dann viel Spaß dir, lieber Axel.
2: Ja, ich danke Ihnen. Ich danke Ihnen sehr. Ja,
0: wir duzen uns doch.
2: Ach ja, ich danke dir sehr.
0: Ja, natürlich.
2: Merci beaucoup.
0: Ja, viel Spaß mit den Kiddies nachher, wenn es wieder klingelt.
2: Danke.
0: Gleich. Hab einen fantastischen Cosmo-Abend, Axel. Ciao, ciao. Und heute Nachmittag um 4:30

0: mit DJ Snake und Toka. Schönen guten Morgen. Günaydın Narkosmoland.
1: It's a way of expressing oneself.
0: Ja, Stacey zeigt ihre Personality mit pinker Perücke bei einem Cosplay zu ihrem Lieblingsanime. In New York ist ja gerade die Comic-Con zu Ende gegangen. Die größte Popkulturmesse in Nordamerika. Und mittendrin tausende Cosplayer in den Kostümen ihrer Lieblings-Anime-Charaktere, so wie Dana, mit feuerrotem Oberteil und schimmernd blauer Lockenperücke.
2: A lot of people have low self-esteem, they don't believe in themselves.
3: Viele Menschen haben ein geringes Selbstwertgefühl, aber bei vielen Anime-Charakteren geht es um den Glauben an sich selbst. Das mag ich an Anime-Stories am allermeisten.
2: That's one of the biggest takes I like about anime when it comes to their stories.
0: Auch wenn sich nicht jeder aufwendig verkleidet, die japanische Anime-Kultur, die bringt Fans nicht nur in New York zusammen.
4: So many people are Viele sind auf der Suche nach einer Verbindung zu anderen Menschen, die etwas genauso lieben wie sie selbst. Animes bieten einen Anknüpfungspunkt, um sich zugehörig zu fühlen. Das hat weltweit einen enormen Einfluss.
0: Yes, dicke Liebe an dieser Stelle an alle Cosplayer und Anime-Fans in Cosmoland. Wir feiern euch, Leute. Wir feiern euch für die bunte Nerdkultur und eure crazy Kostüme. 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
1: Um 9:30 mit Wiebke Dumpe. In Bochum in Nordrhein-Westfalen startet heute sowas wie eine riesige LAN-Party. Es treffen sich aber nicht nur Gamer, sondern Nachwuchshacker aus ganz Europa. Es geht darum, wie man das Netz sicherer machen kann, was ja für uns alle wichtig ist. Mehr dazu von Benjamin Immort.
2: Das Event ist ein Wettbewerb. Die Teams kriegen dabei Aufgaben, wie sie in Sicherheitssystemen zum Beispiel Schwachstellen finden sollen. Oder sie müssen sich direkt in die Systeme von den Gegnern hacken und ihre eigenen verteidigen. Die Teams kommen aus 42 Ländern nach Bochum. Die Teilnehmer sind zwischen 14 und 25 Jahren alt. Letztes Jahr hat Italien die Nachwuchs-Challenge gewonnen, in den beiden Jahren davor Deutschland. Neben dem Wettbewerb gibt es übrigens noch ein zweites Event, das Female Bootcamp, ein Workshop speziell für IT-Technikerinnen.
1: Die SPD-Politikerin Erbel Baas zieht sich aus der Spitzenpolitik zurück. Sie hat ihren Rücktritt erklärt als Bundesarbeitsministerin und als Co-Chefin der SPD. Sie begründet das mit einem Todesfall in der Familie und öffentlichen Angriffen auf sich, auch von Leuten aus der CDU und CSU. Dafür fehle ihr die Kraft. Neuer Arbeitsminister wird der Rheinland-Pfälzer Alexander Schweizer. Mehr zu dem Thema in knapp 20 Minuten hier in Cosmo. In Warstein im Sauerland hat es einen tödlichen Unfall in einem alten Steinbruch gegeben. Eine 21-Jährige ist beim Bungee-Jumpen verunglückt. Sie war mit 4 weiteren Personen unterwegs. Die Gruppe hatte die Vorrichtung für den Bungee-Sprung offenbar selber gebaut. Und dann geht es noch um ein Fohlen aus Brandenburg, das einen kleinen Hype ausgelöst hat. Grund dafür ist, wie das Tier aussieht. Das Fohlen ist weiß und hat braune Punkte und Streifen, erinnert also an einen Dalmatiner oder an ein Zebra. Bei einer Auktion ist das Tier für 75.000 Euro versteigert worden. Bald lebt das kleine Pferd in Dubai. Hier das Wetter. Es bringt heute viel Sonne und nur lockere Wolken. Dazu in Berlin bis 14 Grad, in Bremen 15 und in Iserlohn maximal 16 Grad.
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3: Habt ihr gesehen? Rosalía bei Saturday Night Live.

0: Da hat sie wieder auf Zehenspitzen gesungen. Ganze 4 Minuten lang. Habt ihr sicher schon gesehen, wenn ihr sie auf der Bühne bei dem Konzert hier in Kosmoland gesehen haben solltet. Ich kriege ja schon Wadenkrämpfe, wenn ich ans oberste Küchenregal will. Rosalía aber macht Rosalía-Sachen, absolute Queen. Und wir wechseln jetzt von den schmerzenden Waden zu schmerzenden Herzen mit C. Tangana. Tu me dejaste de querer. Buenos días, Susan.
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0: Alles so schön neu. Auch die Woche. Montagmorgen in Cosmo. Gleich 20 vor 10. Guten Morgen zusammen. Breaking News aus dem Hörsaal, Leute. Ein fast ausgestorbenes Wesen kehrt zurück an die Uni. Der Kugelschreiber. An der Uni Amsterdam zumindest. Da sind Laptops und Handys jetzt zum Teil verboten, damit die Studis nicht ständig abgelenkt sind. Unser Service zum Start der Vorlesungen heute in Cosmoland. Wie ihr fokussiert bleibt beim Lernen und welche Tricks so helfen, das hat Cosmo-Kollegin Umeima Garci herausgefunden.
1: Genau, ich habe an der Uni Duisburg gefragt, wie die Studierenden am besten lernen. Sarah hat da ihre ganz eigene Strategie.
2: Ich würde sagen, nachts lernen, weil ich dann keine Ablenkung habe, aber es ist auch von Mensch zu Mensch.
1: Und tatsächlich ist es sehr individuell. Manche können sich morgens besser konzentrieren, andere erst abends, wenn es ein bisschen ruhiger wird. Aber egal, wie man lernt, irgendwann lässt die Konzentration halt einfach nach. Und das mit den ganzen Push-Benachrichtigungen über das Handy zum Beispiel.
0: Und wie überredet man seine letzten drei Gehirnzellen, noch eine Runde mitzumachen?
1: Also Cem schwört auf eine Methode, die sich Pomodoro nennt.
3: Also Pomodoro heißt die Methode, glaube ich. Diese 25 Minuten Lernen und dann 5 Minuten Pause, das hilft schon sehr. Also das würde ich sehr empfehlen.
1: Genau, und das ist eben das Prinzip. Also man lernt 25 Minuten konzentriert an einer Aufgabe und macht dann 5 Minuten Pause. Nach 4 solchen Lernphasen folgt eine längere Pause. Das soll helfen, die Arbeit in überschaubare Abschnitte einzuteilen und Ablenkungen zu reduzieren. Man stellt sich dann für jede Phase einen Timer und es kann auch helfen, das Handy in der Zeit in den Flugmodus zu stellen.
0: Was ist denn eigentlich mit Musik im Hintergrund? Kann die denn helfen?
1: Ja, also es kommt natürlich ganz auf die Musik an. Clara setzt dabei auf einen ganz bestimmten Sound.
4: Ich glaube, was mir persönlich geholfen hat und immer noch hilft, ist, dass ich auf YouTube so eine Hintergrundmusik anmache, wie zum Beispiel Lo-Fi, Study Music. Das hilft mir, mich zu konzentrieren.
1: Ja, also ob wir jetzt nachts lernen mit Timer oder mit Lo-Fi-Musik, es gibt nicht die eine Methode, die für alle funktioniert. Wichtig ist herauszufinden, was einem selbst hilft und das Handy vielleicht auch mal außer Reichweite zu legen. Ich habe zum Beispiel eine Zeit lang eine App verwendet, die einen Baum gepflanzt hat, je länger man nicht am Handy war.
0: Ach, bei mir, da würde die App ja nach 3 Tagen sagen, vergiss den Wald, Schwester, versuch's erstmal mit Kresse.
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0: Auf eurem Beifahrersitz, im Büro oder am Küchentisch, Billie Eilish liefert euch den Montagmorgen-Soundtrack hier in Cosmo. Good night and live zusammen. 9 Minuten noch, dann haben wir es 10 Uhr. Ja, damit hat heute Morgen wohl kaum jemand gerechnet. Bärbel Baas, die Bundesarbeitsministerin und SPD-Vorsitzende, tritt zurück von beiden Ämtern und zwar sofort. Und das, wo die Bundesregierung mega unter Druck steht, endlich Ergebnisse zu liefern. Cosmo Berlin-Reporterin Nicole Markwald verfolgt für euch, was da gerade abgeht in der Bundesregierung. Nicole, eigentlich sollte eine große Rentenreform kommen. Jetzt tritt die Arbeitsministerin zurück. Warum eigentlich?
1: Ja, also sie begründet ihren Schritt damit, nach dem Tod ihrer Stieftochter Zeit zu brauchen. Sie sagt auch, die Entscheidung ist ihr nicht leicht gefallen, aber sie hat gerade nicht die Kraft, diese Arbeit weiter voll auszuüben. Und dann äußert sie auch Kritik. Öffentliche Angriffe habe es gegeben, auch aus den Reihen des Koalitionspartners der Union in dieser für sie persönlich schwierigen Zeit, weil es war im politischen Berlin bekannt, dass es eben einen sehr schweren Krankheitsfall in ihrem Umfeld gibt. Und Baas sagt, sie kann diese Ämter jetzt nicht ausfüllen. Sie möchte weiter Abgeordnete im Bundestag bleiben, aber die großen Ämter gibt sie ab.
0: Jetzt kommt der Rücktritt zu einem denkbar schlechten Zeitpunkt für die Bundesregierung nach den schlechten Wahlergebnissen in Sachsen-Anhalt, Mecklenburg-Vorpommern und Berlin. Was bedeutet das denn für die Reformen, die angekündigt worden sind?
1: Ja, die werden natürlich trotzdem weiter forciert. Also das hat ja Bärbel Baas nicht allein gemacht. Es gab ja diese Kommission zum Beispiel, wenn wir uns das Thema Rentenreform anschauen, die etliche über 30 Empfehlungen gemacht hat. Und dann hieß es, was können wir von diesen Empfehlungen nehmen und nicht. Und dann Bärbel Baas sagt ja immer, das ist ein Gesamtkunstwerk. Also wer ihr nachfolgt auf diesem Posten des Arbeitsministers, das ist ja Alexander Schweizer, der ehemalige Ministerpräsident von Rheinland-Pfalz, der soll es ja sein, der übernimmt natürlich den aktuellen Arbeitsstand. Also da arbeiten ja wirklich wahnsinnig viele Menschen dran. Und dann muss man mal schauen, es wird ja erwartet, der Gesetzentwurf zur Rentenreform. Und dann gibt es eben noch andere Themenfelder, Arbeitsmarktreform, Sozialleistungen. All das, dafür stand ja Bärbel Baas auch viel in der Kritik, wo es immer hieß, sie würde verschleppen, wo sie immer die Hände gehoben hat, gesagt, ich bin offen für Änderungen, wir sind reformwillig. Ja, und das muss jetzt ihr Nachfolger übernehmen.
0: Ja, schauen wir noch mal ganz kurz auf den Nachfolger, Alexander Schweizer. Wie geeignet ist er für dieses Amt?
1: Naja, also er hat Regierungserfahrung als Ministerpräsident. Er ist Vorsitzender der SPD, aber er ist stellvertretender Parteivorsitzender der SPD. Und ihm wurden eben auch Ambitionen auf ein größeres Amt nachgesagt, nachdem er seinen Posten als Ministerpräsident verloren hat. Also insofern, er ist gut verdrahtet, er ist sehr gut vernetzt, er kennt sich aus. Warum nicht?
0: Trauern um den Tod der Stieftochter und keine Lust mehr auf Sprüche vom Koalitionspartner. Bärbel Baas gibt ihr Ministeramt und den SPD-Vorsitz überraschend auf.
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1: Um 10 Uhr, ich bin Wiebke Dumpe. Eine der wichtigsten Politikerinnen des Landes zieht sich zurück. Es geht um SPD-Co-Chefin Bärbel Baas, die gleichzeitig auch Arbeitsministerin ist. Die Duisburgerin gibt beide Positionen ab und hat das mit einer sehr persönlichen Erklärung begründet. Benjamin Immort sagt, was drinsteht.
2: Und zwar schreibt Baas über den Tod ihrer erwachsenen Stieftochter, dass sie Zeit braucht, um die Trauer zu verarbeiten und dass sie im Moment nicht die Kraft habe für die Regierungs- und Parteiarbeit. Baas macht dabei noch einen zweiten Punkt. Sie sagt, dass die öffentlichen Angriffe auf sie in dieser für sie persönlich schwierigen Zeit zugenommen hätten und das auch von den Parteien, mit denen die SPD regiert, also CDU und CSU. Tatsächlich hatte es aus der Richtung immer wieder Kritik an Baas als Arbeitsministerin gegeben.
1: Es ist auch schon klar, wer das Arbeitsministerium jetzt übernimmt. Das macht Alexander Schweitzer. Er war bis Mai Ministerpräsident von Rheinland-Pfalz. Wer mit Lars Klingbeil bald zusammen die SPD führt, ist aber noch nicht klar. Nachwuchshackerinnen und Hacker aus mehr als 40 Ländern treten ab heute in Bochum gegeneinander an. In verschiedenen Wettbewerben müssen sie zum Beispiel Schwachstellen in Sicherheitssystemen finden oder eigene Systeme gegen Hacker verteidigen. Letztes Jahr hat Italien die Nachwuchs-Challenge gewonnen. In den beiden Jahren davor war es Deutschland. Dieser Fall hier hat letztes Jahr Schlagzeilen gemacht. Mehrere Männer sollen eine Frau in Soest in NRW mehrere Monate lang gefangen gehalten, misshandelt und vergewaltigt haben. Der Prozess dazu ist vorhin losgegangen. Angeklagt sind 4 Männer zwischen 16 und Ende 20. Er landet immer wieder vor Gericht, obwohl er nichts gemacht hat. Samir aus Düsseldorf bekommt Post. Zuletzt sollte er 6.000 Euro zahlen.
3: Das ist schon sehr, sehr frustrierend und auch sehr angstmachend, dass man als eine unschuldige Person, die mit nichts zu tun hatte, auf einmal in ein Verfahren einfach hineingezogen wird, wo viel auf dem Spiel steht.
1: Das Problem, es gibt jemanden in Düsseldorf, der genauso heißt wie Samir. Laut der Staatsanwaltschaft war eine falsche Adresse hinterlegt, der Fehler sei aber behoben. Bei der Frankfurter Buchmesse ist gestern zu Ende gegangen. Es waren in diesem Jahr rund 236.000 Besucherinnen und Besucher aus 137 Ländern da. Das sind knapp 2.000 weniger als im Jahr davor. Die Frankfurter Buchmesse gilt als weltweit größte für Bücher. Das Wetter bringt heute viel Sonne. Zum Teil gibt es gerade aber noch Dunst- und Nebelfelder. 14 Grad sind in Berlin drin, in Bremen bis 15 und in Köln heute bis 17 Grad. Morgen in Berlin erst Sonne, dann dichte Wolken. In Bremen und NRW bleibt es ganz grau den ganzen Tag. Es kann auch regnen. Die Temperaturen werden ähnlich wie heute.
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4: Ich habe für euch beim Universum angefragt, Freunde. Können wir das Wochenende vielleicht einfach nochmal wiederholen?
5: Nein, nein, nein, nein, nein, nein, nein, nein, nein, nein, nein, nein, nein, nein, nein, nein, nein, nein, nein, nein, nein.
4: Tja, Antrag abgelehnt, aber wir haben ja uns, Cosmoland. Und richtig gute Musik dazu. Jetzt von Dizzys und Theodora.
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0: der Classic von Tupac. Um 10.11 Uhr, guten Morgen.
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0: Ausnahmezustand in Frankfurt am Wochenende wegen diesem Kollegen hier.

0: Max Korsch ist das, Rapper und Sänger aus Belarus. Am Samstag ist er vor tausenden Fans im Waldstadion aufgetreten. Anne Lorenz aus dem Cosmo Musikteam. Warm-up gefeiert wurde in Frankfurt, aber schon seit Donnerstag.
1: Ja, drei Tage lang haben Max Korsch Fans die Innenstadt, öffentliche Plätze und Parks aufgemischt. Videos der Fanversammlungen kursieren auf TikTok. Es wurden unerlaubt Feuerwerk und Bengalos gezündet, laute Musik gehört, getrunken, gesungen, gegrölt und wild Pogo getanzt. Viele Jugendliche in Osteuropa feiern Max Korsch. Übrigens, weil er sich deutlich gegen den Ukraine-Krieg positioniert.
0: Bei den Bildern aus der Innenstadt fragt man sich schon, wie viel Arbeit hatte die Polizei so?
1: Ja, es gab hauptsächlich Beschwerden wegen Lärmbelästigung und die Polizei in Frankfurt hat wegen der Feuerwerkskörper und Bengalos Platzverweise ausgesprochen. Verletzt wurde aber, wie es aussieht, niemand. Nur der für Samstag geplante Fanmarsch zum Stadion wurde nach den Situationen im Vorfeld abgesagt.
0: Und dann im Stadion, wie ist das Konzert gelaufen?
1: Mehrere Fans mussten das Konzert verlassen, weil sie auch dort eben im Stadion Bengalos gezündet hatten. Außerdem gab es anscheinend ein paar körperliche Auseinandersetzungen. Die Polizei berichtet von 63 Festnahmen und weiteren Platzverweisen. 25 Fans durften deswegen am Ende trotz Tickets nicht aufs Konzert. Die restlichen 27.000 Max Korsch-Fans haben das Konzert aber friedlich gefeiert.
0: Und mittlerweile, da hört sich Frankfurt wieder so an.
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0: Ich hoffe, ihr habt eure Pokémon-Karten von früher nicht für eine Capri-Sonne weggetauscht, Leute. Ex-Fußballprofi Christoph Kramer hat es nicht getan. Und jetzt sitzt er wohl auf einer Sammlung im Wert von rund 400.000 Euro. Und in Aachen, da wurden gerade mutmaßliche Diebe festgenommen. Diebe von wertvollen Pokémon-Karten. Aber was soll dieser Hype denn? Wir wollten ihn verstehen und haben Selma Badawi aus dem Cosmo-Team in einen Laden geschickt, der die Karten verkauft. Und wen hat sie da so getroffen?
1: Ja, die meisten Leute waren schon so in unserem Alter, würde ich sagen. Also Nadine zum Beispiel, die ist 29 und die sammelt jetzt auch seit kurzem Pokémon-Karten.
2: Ich bin eben mit den Pokémon-Spielen aufgewachsen, also die ist für den DS gab. Und beim Sammeln geht es mir halt einfach darum, dass ich halt die Bilder, die Artworks ganz cool finde. Ich bin ein ganz großer Fan von Pokémon, die halt süß aussehen, besonders die Evolis und die Karten von denen sind auch teilweise echt super teuer.
1: Ja, und diese Evolis sind so kleine Katzen-Fuchsartige Tierchen. Mhm. Und die Karten dazu können schon mal so um die 4.000 Euro das Stück kosten.
0: What?
1: Ja.
0: 4.000 Euro für eine Karte? Da würde ich die Karte ja siezen. Also kein billiges Hobby.
1: Nö, aber so viele wie Nadine, die kaufen dann auch weniger diese bestimmten teuren Karten einzeln, sondern der Kick liegt ja so ein bisschen in der Überraschung. Also diese Booster-Packs, das sind so Tütchen mit 5 bis 10 Karten drin. Hm. Und die Leute hoffen halt, dass dann eine der Lieblingskarten dabei ist. Und die Packs kosten auch nur so 1,99, also nicht teuer. Ja, und die Online-Community, sie zelebriert das Packs öffnen richtig. Das hat mir nämlich Lukas in dem Laden erzählt.
3: Es gibt jetzt ja so das Konzept Rip and Chip, wo auf manchen Apps dann Leute in einem Livestream sitzen, zusammen mit Zuschauern Pakete aufmachen und die Zuschauer kaufen die, werden auf Kamera aufgemacht und werden dann den Zuschauern halt versandt. Man hat so gemeinsam dieses Kartenöffnen-Erlebnis in einem Stream halt.
1: Ja, und Lukas macht da aber selbst nicht mit, sagt er. Er kauft sich die Packs lieber im Laden und gibt dafür so im Monat meistens bis zu 50 Euro.
0: Also noch überschaubar. Wie viel investieren andere Leute so?
1: Ja, das kommt so ein bisschen darauf an, was die Leute suchen. Thomas, der ist Fan von Yu-Gi-Oh!-Karten. Und ihm war es erstmal so ein bisschen peinlich, über seine Ausgaben zu sprechen.
0: Ah, ja, ich werde ich neugierig.
1: Ja, ich habe dann ein bisschen dran geblieben natürlich. Und er shoppt halt gerne so vollständige Kartensets aus Japan.
4: Es gibt 3 Sets, die jetzt rauskamen. Die liegen so zwischen 600 und 750 dann. Von diesen, die halt noch relativ neu rauskamen, würde ich sagen, dass die aktuell bestimmt noch am billigsten sind. Und ja, das Problem ist, man muss die halt von Japan auch bestellen, weil es gibt keine wirklichen deutschen Händler dann.
1: Ja, also 600 bis 750 Euro pro Set plus Liefergebühr, vielleicht noch Zoll, aber Thomas macht das glücklich.
0: Hm. Und will er die denn dann für immer behalten oder auch mal Cash damit machen?
1: Ja, erstmal will er sie schon behalten. Er hat auch so einen Ordner, wo die dann reinkommen. In 10 Jahren dann vielleicht auch irgendwie verkaufen. Und immer mehr Leute denken wohl so. Das hat mir Anna erzählt, die in dem Laden arbeitet.
2: Das wird schon mittlerweile stärker, dass Leute jetzt in den Laden kommen. Wo ist die beste Karte drin? Womit kann ich Profit machen? Dieses Jahr ist ja auch bei Logan Paul diese eine Karte für 14,6 Millionen weggegangen. Und die alten Sets, wenn man da was Gutes drin zieht, die sind dann auch sehr, sehr teuer.
1: Ja, und wenn Influencer wie Logan Paul in Amerika so vorlegen, dann motiviert das halt auch hier.
0: Ja, die neue Rentenversicherung, würde ich sagen.
1: Das große Problem ist gelöst. Wir haben es gelöst.
0: Jawohl.

0: Habt ihr den Cosmo gehört? Hallo zusammen, 10.38 Uhr jetzt. Queere Menschen gibt's nicht nur da, wo an jeder zweiten Ecke ein Regenbogen hängt, also nicht nur in Großstädten, ist ja klar. Die Coming-out-Days gerade, die sollen besonders Queere auf dem Land sichtbar machen. Gute Sache also. Und da packt die Polizei Nordrhein-Westfalen jetzt noch eine gute Nachricht drauf.
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1: Die Schlagzeile.
2: Die Polizei in NRW bekommt eine zentrale Ansprechstelle für queere Menschen.
1: Die Details.
2: Ansätze gibt es bei den Polizeibehörden zwar schon. Es gibt Maßnahmen, um Menschen vor queerfeindlicher Gewalt zu schützen, zum Beispiel durch Opferschutzbeauftragte. Die unterschiedlichen Behörden gehen aber unterschiedlich damit um. Begründet wird dies unter anderem auch mit Personalmangel. Die neue Stelle soll Standards entwickeln und neue Konzepte für die Aus- und Fortbildung erarbeiten. Das soll dann für alle Behörden gelten. Polizeibeamte sollen unter anderem besser über queeres Leben und homo- und transfeindliche Gewalt Bescheid wissen. Das Ganze wird beim Polizeipräsidium Köln angesiedelt. Dort gibt es schon seit 3 Jahren einen hauptamtlichen Beauftragten für die queere Community. Sonst ist das meist ein Nebenamt.
1: Die Bedeutung.
2: Queerfeindliche Gewalt hat in Deutschland stark zugenommen. Seit 2010 haben sich Straftaten fast verzehnfacht und es wird von einer hohen Dunkelziffer ausgegangen. Der allergrößte Teil der Taten wird aber nicht angezeigt, auch weil Betroffene Angst haben, von der Polizei nicht ernst genommen zu werden. Deswegen ist eine Ansprechstelle dieser Art bei der Polizei so wichtig. Polizisten und Polizistinnen müssen sich mit den Lebensrealitäten queerer Menschen auseinandersetzen. Sie müssen Bedürfnisse, Probleme und Sorgen verstehen. So kann Vertrauen in die Behörden aufgebaut und allen Menschen gleichermaßen geholfen werden, wenn sie sich bedroht fühlen oder angegriffen werden.
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0: Kennt ihr das, wenn ihr einen Song hört und euer Kopf direkt sein eigenes Musikvideo dazu dreht? Bei diesem Sound hier dürfte das ziemlich bunt werden. Kesha Vara sind das aus Köln, bekannt für ihren fantasievollen Psychedelic Pop. Und zum 10. Geburtstag gibt's jetzt ein neues Album für die Fans, ihr viertes, mit indischen Einflüssen und Unterstützung von Sahana Naresh aus Südindien. Das ist die Cousine von dem Sänger von Kesha. Mundram Sevi ist unser Lieblingsalbum diese Woche und Kai Brandt aus dem Cosmo Musikteam nimmt euch jetzt mal mit hinter die Kulissen.
1: Can we get a vocal demo?
2: Yeah.
3: Ein kleiner Eindruck von der Arbeit im bandeigenen Studio in Köln. Die indische Sängerin Sahana Naresh tüftelt mit Kesha Vara Drummer Niklas Schneider und ihrem Cousin, dem Bandgründer Keshav Purushottam, an einem Song. Es ist eine gemeinsame, musikgewordene Erinnerung an tamilische Filme.
4: Wir haben als Kinder viel diese Filme geguckt und da kamen so verrückte Songs vor und Sounds und Musik und da haben wir drüber gesprochen und dann kam die Idee auf, dass wir vielleicht mal so eine Hommage an diese Filmmusik machen.
3: Und an Filmfiguren, wie den Bösewicht Onkel Nasenschlange, Pambel Mukien Ankel. Die erste Single vom neuen Album.

Sahana Naresh, die auch auf dem letzten Keshavara-Album einen Gastauftritt hatte, ist diesmal bei 3 Songs dabei. Sie verleiht dem Album eine besondere Dynamik. Mit ihren Vocals auf Tamil oder mit Tonsilben wie Saregamapa, grob vergleichbar mit dem westlichen Doremi, Sahana Naresh macht daraus einen federleichten Ohrwurm.

0: Mehr Vocalvielfalt, mehr zwölfseitige Akustikgitarre. Auf Moondrums Heavy gibt es lässige Instrumental-Tracks mit Retro-Film-Musik-Charme und gewohnte Psychedelic-Pop-Songs mit knackigen Drums und catchy Basslines. Und mit einem Sprachmix irgendwo zwischen Englisch, Deutsch, Tamil und Fantasiesprache. Aber es gibt auch eine neue Art von Wucht, findet auch Drummer Niklas Schneider.
1: Da freue ich mich auch, dass wir, glaube ich, bei diesem Album besonders es geschafft haben, oder das hat sich halt so ergeben, dass man mehr so wirklich energetische Songs hat, die so ein bisschen nach vorne gehen.

0: Mundram Sevi, das dritte Ohr auf Tamil. Ein Album als eine Art Hörbuch zur Bewusstseinserweiterung. Mystisch und mysteriös, typisch Kishavara. In ihrem eigenen, handgemachten Psychedelic-Style.
1: Ab Freitag sind Kishavara dann auf Europa-Tour mit ihrem neuen Album Mundram Sevi. Ende Oktober spielen sie in Kosmoland übrigens, in Düsseldorf. Und zwei Tage später geht's dann nach Köln, aber nicht fürs Konzert. Nein, sie bekommen in Köln den Popmusikpreis der Stadt. Läuft, würde ich sagen. Jetzt für euch noch einen kompletten Song natürlich auf die Ohren aus diesem neuen Album von Kishavara.

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1: Um 11 mit Wiebke Dumpe. Eine bekannte SPD-Politikerin tritt von zwei Ämtern zurück. Bärbel Baas von der SPD. Sie war bis jetzt Arbeitsministerin in der Bundesregierung und die Co-Chefin ihrer Partei. Nicole Markwald hat mehr dazu.
2: Ja, sie begründet ihren Schritt damit, nach dem Tod ihrer Stieftochter Zeit zu brauchen und nannte einen weiteren Grund, nämlich die öffentlichen Angriffe. Und zwar auch aus den Reihen des Koalitionspartners, nämlich der Union. Diese seien in dieser für sie persönlich schwierigen Zeit weiter forciert worden. Das schreibt Bärbel Baas in einer Mitteilung. Die Entscheidung sei ihr nicht leicht gefallen, aber sie habe momentan einfach nicht die Kraft, ihre Regierungs- und Parteiarbeit vollumfänglich auszuüben. Und deshalb legt sie das Amt der Co-Vorsitzenden der SPD nieder und auch ihr Amt als Bundesministerin für Arbeit und Soziales.
1: Nachfolger als Arbeitsminister wird Alexander Schweizer. Er war bis Mai Ministerpräsident von Rheinland-Pfalz. Wer neuer SPD-Co-Chef oder Co-Chefin wird, ist noch nicht klar. An den meisten Unis in Deutschland gehen heute die Vorlesungen los. Viele Erstis haben aber immer noch keine Wohnung, weil der Wohnungsmarkt so angespannt ist. In Aachen stehen laut Studierendenwerk gerade mehr als 11.000 Leute auf der Warteliste für einen Wohnheimplatz.
3: Die Wohnsituation in Aachen ist enorm angespannt. Laut deutschem Studierendenwerk ist das die längste Warteliste bundesweit. Ja, und wir stehen damit noch vor München.
1: Und deutschlandweit stehen laut Studierendenwerk mehr als 100.000 auf den Wohnheimwartelisten. Einer von Deutschlands erfolgreichsten Rappern kann gerade wieder nicht auftreten. Haftbefehl ist in ärztlicher Behandlung. Sein Bruder Jam hat auf Insta gesagt, dass deshalb Konzerte abgesagt werden.
4: Wir wissen, dass viele jetzt enttäuscht sind und es tut uns umso mehr leid. Wir danken jedem Einzelnen für seine Unterstützung und wir bitten euch, diese Entscheidung zu respektieren und ihm seine Zeit zu geben, die er jetzt braucht.
1: Haftbefehl hatte lange Drogenprobleme. Er sollte zum Beispiel am Freitag in Düsseldorf auftreten und nächste Woche in Berlin. In Italien läuft seit gestern eine große Rettungsaktion für einen Höhlenforscher. Der Mann sitzt auf der Insel Sardinien in 10 Metern Tiefe fest. Ein Hangrutsch hatte den Eingang zur Höhle verschüttet. Das Geröll muss von Hand weggeräumt werden, deshalb dauert die Aktion so lange. Heute ist Finale bei den Nobelpreisen. Gegen Mittag wird in Stockholm bekannt gegeben, wer den Wirtschaftspreis bekommt. Er gehört nicht zu den ursprünglichen 5 Preisen, die Alfred Nobel festgelegt hat, sondern kam später dazu. Ausgewählt werden die Preisträger aber vom gleichen Komitee wie auch bei den Preisen für Physik und Chemie. Hier noch das Wetter. Überall ist heute viel Sonne angesagt. Ab und zu ziehen mal Wolken durch. In Berlin bis 14 Grad, in Bremen 15 und in Essen 17 Grad. Morgen in Berlin erst sonnig, später mit dichteren Wolken. In Bremen und NRW oft grau und auch mal nass. Dazu ähnliche Temperaturen wie heute. Und am Mittwoch wieder trockener und auch sonnig.
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5: Ihr könnt Ende November natürlich zu Hause sitzen und euch die Party-Stories der anderen angucken. 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

0: Zwei, die wir schon seit Anfang ihrer Karriere hier spielen. Rosalia und Bad Bunny. Zusammen. Oder wo habt ihr sie zum ersten Mal gehört? Hallo, Merhabalar, Kosmoland, 10 Minuten nach 11 haben wir es. Wann wird aus... Ach, das finde ich schön eigentlich. Ich muss sie alle haben. Sticker auf dem Laptop, Pokémon-Karten oder aber Limited Sneaker Editions. Viele haben Spaß am Sammeln. Selma Badawi aus dem Cosmo-Team hat sich mal umgehört und Spoiler, sie hat herausgefunden, was ihr denkt, warum ihr sammelt und warum ihr eigentlich wirklich sammelt. Aber erstmal, was ihr überhaupt sammelt.
1: Ja, ich habe mit vielen Leuten in Köln gequatscht und da ging es immer wieder um Pflanzen. Ja, immer wieder. Zum Beispiel bei André, der mit seiner Freundin zusammen wohnt. Alles grün zu Hause, wirklich. Und der ist auch schon so aufgewachsen.
2: Es fing schon an mit meiner Mutter. Also sie hat auch schon immer Zimmerpflanzen gesammelt. Und als ich dann mit meiner Partnerin zusammengekommen bin, sie hatte 200 Pflanzen zu Hause, dann hat das so ein bisschen mein Hobby weiter entfacht. Es macht halt einfach Spaß. Gerade wenn das so seltene Pflanzen sind, mit coolen Mustern.
1: Ja. Und er mag das halt wohl, so eine kleine Pflanze beim Aufwachsen zu sehen. Er sagt, das ist ein geiler Prozess.
0: Ah, ja. Okay, und der Prozess des Gießens?
1: Ja, ich weiß, das Gießen
0: stelle ich mir etwas kompliziert
1: 200.
0: Vor.
1: Das ist so krass.
0: Ja, das muss man wollen, ne? Was sammeln die Leute denn noch so?
1: Ja, wenn man dem 21st Century Collecting Report glaubt, das ist so eine Umfrage von 2024, dann sind Bücher auf Platz 1. Laut der Studie sind auch Mode, Schmuck, Fotos und Videospiele sehr bei Gen Z gefragt. Haben wohl nicht alle so einen grünen Daumen wie André und seine Freundin. Ja, und insgesamt sammeln 43% der Deutschen, also fast jede zweite Person, sammelt irgendwas.
0: Und was wissen wir darüber, warum Leute sammeln?
1: Na, es geht viel so um Emotionen, Erinnerungen, Identität. Das habe ich auch gemerkt bei Nadine. Die ist 25 Jahre alt und die hat seit ihrer Kindheit so ein ganz besonderes Sammelhobby.
3: Ich habe seit Kindheitstagen eine Obsession mit herzförmigen Edelsteinen. Ich meine, meine Mutter hätte mir mal irgendwo einen geschenkt und das fand ich so schön, dass man den so in Herzform gepresst hat, dass ich da einfach angefangen habe, über die Jahre überall, wo ich was gesehen habe, habe ich einen mitgenommen.
1: Ja, sehr süß, oder?
0: Oh, total.
1: Ja, aber dieses Emotionale, was Nadine mit ihrer Mutter verbindet, das ist nur ein Grund. So, und jetzt kommt's. Laut der Studie der Yale University gehört zur Wahrheit auch, dass wir das Gefühl von Kontrolle suchen.
3: Ja.
1: Und da kann Sammeln wohl beruhigend wirken.
0: Kontrolle.
1: That's the truth.
0: Durch Sammeln.
1: Yes.
0: Crazy. Aber es gibt ja auch so Leute wie ich, die gar nichts sammeln, oder?
1: Echt?
0: Ja, ich meine, okay, Bücher, aber ich löse mich sogar auch von ihnen jetzt. Also nicht jetzt und dann...
3: Ja, also ich sammle nichts.
1: Krass,
3: eigentlich nicht.
1: Ja. Also ich habe jemanden getroffen, das ist auch nicht so sein Ding, aber den stört das jetzt auch bei anderen nicht. Also ich hatte das Gefühl, niemand ist so, Hilfe, sammeln ist was Schlimmes. Und Elena zum Beispiel, die hat zu Hause, die hat auch nichts irgendwie, wo sie zu Hause sammelt, aber die sammelt digital.
4: Ich mache viele Bilder und sammle die auch gerne. Ich habe nachgeguckt vor kurzem, es waren auf jeden Fall über 20.000, ja, Fotos und Videos. Das ist für mich sehr wertvoll, weil mir ist es auch wichtig, Erinnerungen auch einfach auf dem Handy zu haben, nicht nur im Kopf.
1: So nämlich, sie sortiert die Bilder auch in Ordner, die sie dann benennt. Sie will das weitermachen, bis der Speicherplatz voll ist. Horror, Horror, mein Horror.
0: Hoffen wir mal für sie, dass sie ordentlich in Gigabyte investiert hat, würde ich sagen. Was sammelt ihr denn gerne, Leute? Und warum? 0172-5678-566. Schickt einfach mal eine WhatsApp rein ins Studio. 0172-5678-566. Cosmo ist neugierig, was ihr so alles zu Hause habt. Mir ist übrigens eingefallen, was ich sammle. Und das klingt sehr cheesy. Ich sammle Menschen.
1: Oh, love, love, love.
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0: Da wippt mein Kopf automatisch hin und her. Herzschmerz aus Türkei ist das von Zeynep Bastık. Lan. 20 nach 11. Merhabalar. Hoş geldiniz. Cosmo hier. Hallo. Ja, Montagmorgen. Kaum ist das Wochenende vorbei, planen wir schon das nächste hier. Leute, wir hätten da Wien im Angebot heute. Schön herbstlich, richtig cozy. Und dazu noch die besten Tipps von Nils.
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2: Mein Name ist Nils, ich bin Architekturstudent an der TU Wien. Wien am Anfang ist fast schon überwältigend, weil die ganzen Häuser, die ganzen historischen Gebäude unglaublich schön sind. Also mein perfektes Herbstwochenende in Wien würde ich wahrscheinlich erstmal in den Augarten gehen und dort spazieren gehen. Also der Augarten ist im Herbst besonders schön, weil die ganzen Wetter wunderschön aussehen und er ist sehr weitläufig. Ich würde auf jeden Fall einige Cafés besuchen und dann würde ich auf jeden Fall auch rausfahren auf die Nussdorfer Weinberge. Also Wien hat am Stadtrand einige Weinberge und das ist dort auch so Kultur, dass man dort im Oktober, Herbst hinfährt, einfach mit den öffentlichen Verkehrsmitteln. Das dauert auch gar nicht so lange, in nur so 30, 40 Minuten. Es gibt, sag ich mal, diese eine Seite von Wien, wo du viel Eintritt zahlst zum Club, also sag ich mal 20 Euro aufwärts. Und dann gibt es eben diese andere Seite, wo ich mich jetzt eher gerne aufhalte, wo, sag ich mal, die Eintritte eher niederschwellig sind oder gar nicht. Wenn ich jetzt Freunde hätte, die gerne Techno mögen oder auch wo Tanzbars sucht und einfach gerne tanzen will, dann würde ich einfach zwischen der Thalia-Straße und Josef-Tetter-Straße würde ich da einfach eine Bar raussuchen. Also da gibt es so große Arkaden, wo die U-Bahn drüber fährt. Und da gibt es ganz, ganz viele verschiedene.
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0: mit Cosmo und Sharon Jones Richtung Montagmittag hier. Schön, dass wir uns treffen. Aber sagt mal, an welcher Stelle sind wir eigentlich falsch abgebogen? Ha? Früher, ne, da haben wir Comics verschlungen. Heute lesen wir Versicherungsbedingungen, fast freiwillig. Marsha zeichnet Graphic Novels, also Comics für Erwachsene. Und sie will uns zurückholen.
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2: Ich habe eine starke Meinung dazu, wenn Leute sagen, dass Comics für Kinder sind. Nur weil ich bunte Sachen mache, mache ich nicht Sachen für Kinder. Das bedeutet das nicht. Ich würde sagen, dass Comics auch erwachsene Gefühle, erwachsene Themen sehr gut einfangen können und über Content für Kinder hinaus sehr weit gehen können. Besonders gut können Comics schwierige Themen, zum Beispiel auch bei Sachen, über die man nicht gut reden kann. Ich beschäftige mich aktuell mit People-Pleasing. Da beschäftige ich mich mit meinem eigenen Innenleben, würde ich sagen, wenn ich auf fremde Menschen treffe, wie ich darauf reagiere, was andere sagen und wie automatisch diese Reaktionen teilweise sind. Ich analysiere so ein bisschen mit den Comics, die ich mache, auch so meine Innenwelt und alles, womit ich mich aktuell beschäftige. Für Leute, die das letzte Mal irgendwie mit 14 einen Comic in der Hand gehalten haben, würde ich auf jeden Fall empfehlen, mal in die Stadtbibliothek zu gehen. Zum Beispiel gibt es in der Dortmunder Stadtbibliothek auch eine Abteilung für Graphic Novels und einmal durchzuschauen und zu sehen, wie viele unterschiedliche Stile da drin sind und wie spannend so ein Comic sein kann. Das ist eigentlich auch Leute, die gerne zum Beispiel Fantasy lesen, finden etwas, aber auch Leute, die eher ernste Themen, Sachbücher lesen normalerweise, finden in Comics auf jeden Fall etwas, was ihnen gefällt.
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0: Stellt euch vor, ihr müsstet euer Frühstücksbrot jeden Morgen erst selbst backen. Also ich wäre wahrscheinlich erst am Nachmittag fertig.
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0: Unser Costa ist diese Woche kulinarisch in Oaxaca unterwegs, im Süden von Mexiko. Da gibt's zum Frühstück traditionell Tortillas, dieses klassisch mexikanische Fladenbrot. Maite kommt aus Oaxaca und zeigt Costa, wie die frisch gemacht werden.
2: Mexiko ist ja bekannt mit seiner riesen Auswahl an Tortillas. Es gibt riesige, es gibt sehr kleine. Und du hast heute eine besondere Sorte aus Oaxaca zubereitet.
3: Die heißen Memelitas. Das ist eine Art, eine kleine, dicke Tortilla. Und die mache ich schon immer mit, die Randen muss ein bisschen kneifen, dass sie so wie ein Teller ist. Und das Sinn ist, dass dir deine Soße nicht runterfällt.
2: Das ist jetzt die Grundversion. Wird das immer so serviert oder kann man davon abweichen?
3: Das ist das Grundversion, aber jeder kann immer was dazu machen. Ein frittiertes Ei, ein bisschen Fleisch, Avocado, Tomate, was du willst. Aber das Grundversion, das ist einfach so. Tortilla, Schweinefett, Käse und Soße.
2: Du meintest, das ist typisch zum Frühstück, also man fängt den Tag schon mit Tortilla an.
3: Ja, definitiv, auf jeden Fall. Das ist mindestens in Oaxaca, in der Valle Centrales, in der Nähe von der Stadt, ist das allererste, dass die Leute frühstücken.
2: Du hast auch extra Soße für die Memelitas gemacht und die ist ganz schön pikant. Man fängt schon den Tag mit richtiger Schärfe in Oaxaca an.
3: Wir haben verschiedene Soße, aber eine Grundsoße für uns ist das mit getrockneten Chilis, Chile de Árbol und grünen Tomaten. Die sind sehr scharf, die sind sehr gemein zu so den Leuten, die Chilis. Aber wir sind gewohnt, für uns ist es nur lecker.
2: Was bedeuten dir diese Memelitas?
3: Meine Kindheit, definitiv die Erinnerung mit meinen Eltern. Und das ist unsere alltägliche Liebe, die ich nicht mehr habe und die ich bestimmt nicht mehr werde haben. Weil mein Vater ist gestorben, meine Mutter ist noch da, aber die mag auch das nicht mehr. Das sind nur Erinnerungen.

0: Frage, Kosmoland. Wie wichtig sind euch Buchcover?
1: Man sagt ja immer, don't judge the book by its cover, aber man macht's doch.
0: Die Fashion-Designer bei Christian Dior, die haben sich gedacht, wenn das Buchcover geil aussieht, dann können wir es doch auf Shirts drucken und auf Pullis. Moby Dick, Dracula oder die kleine Raupe Nimmersatt gibt's jetzt alles als Print auf Luxus-Shirts. Zeigen, wovon man Fan ist, so wie bei Band-Shirts. Nur, dass diese Designerteile deutlich teurer sind, Leute. Da muss man schon Raupe Nimmersatt Ultra sein, wenn man für so ein Shirt dazu mehr als 800 Euro ausgibt. 800. Was die Buchfans in Kosmoland von diesem Trend halten, das hört ihr heute Nachmittag ab 2 hier in Cosmo in unserem Popkulturmagazin mit Shani Anwar heute am Mikro. Ich bin Evran Zahirovic. Ich freue mich auf morgen früh, wenn wir hier wieder zusammen aufwachen. Ganz egal, was auf eurem T-Shirt steht. Macht's schön. Tschüss.
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1: Um 12 Uhr mit Linda Bachmann. Wir schauen als erstes auf einen Fall aus Düsseldorf. Samir, 22 Jahre, kriegt immer im Sommer Post vom Gericht und kann es nicht glauben, er soll 6.000 Euro Strafe zahlen. Für Samir erstmal ein Schock, denn er weiß, er hat nichts gemacht.
2: Das erste Mal, wo ich den Brief geöffnet habe, hatte ich etwas Händezittern. Da hatte ich auch etwas schon Angst, da ist mir auch schon das Herz in die Hose gerutscht.
1: Es war auch nicht der erste Brief dieser Art für Samir. Mehr von Benjamin Immort.
3: Schon vor einem Jahr hatte Samir Post wegen einer Anhörung bekommen. Inzwischen weiß er, dahinter steckt eine Verwechslung. Es gibt in Düsseldorf noch einen anderen Samir mit dem gleichen Nachnamen, der offenbar immer wieder Ärger mit dem Gesetz hat. Samir wurde also verwechselt. Inzwischen konnte er das zum Glück alles aufklären. Ihm ist es aber trotzdem wichtig, seinen Fall zu erzählen, weil das jedem passieren könnte und es einen auch belasten kann. Auf Anfrage vom WDR entschuldigt sich die Staatsanwaltschaft. Der Fehler im System sei jetzt behoben. Samir sollte also keine Probleme mehr bekommen.
1: Eine Bundesministerin hört auf, auch wegen Anfeindungen. Bärbel Baas tritt als Arbeitsministerin und Co-Chefin der SPD zurück. Sie will sich Zeit nehmen, um einen Todesfall in der Familie zu verarbeiten. Und sie sagt, dass sie zuletzt viel Hass abbekommen hat, auch von Politikern aus CDU und CSU. Neuer Arbeitsminister wird der Rheinland-Pfälzer Alexander Schweitzer. In Neuseeland hat eine Bank gerade Probleme mit Memes von ihrem Maskottchen. Es geht um ein Schaf. Online gibt's viele auch sexuelle Anspielungen, dass das sehr attraktiv sei. Die Bank ließ die Posts löschen mit zwei Folgen. Ihr wird Zensur vorgeworfen und viele User rufen jetzt erst recht dazu auf, die Schaf-Memes zu posten. Und jetzt geht's um was, über das wir in den nächsten Jahren wahrscheinlich immer wieder berichten: Temperaturrekorde. Gerade sorgt das Klimaphänomen El Niño für einen neuen Rekord für die Wassertemperatur im Pazifik. Die lag im September an der Oberfläche bei 29,7 Grad. Laut dem EU-Klimadienst Copernicus waren die Meere weltweit so warm wie noch nie. Und die Frankfurter Buchmesse ist gestern zu Ende gegangen. Es waren in diesem Jahr rund 236.000 Besucherinnen und Besucher aus 137 Ländern da. Das sind knapp 2.000 weniger als im Jahr davor. Die Frankfurter Buchmesse gilt als weltweit größte für Bücher. Und das Wetter in Bremen lockert es so langsam auf. In Berlin und NRW scheint schon meist die Sonne. In Berlin dazu bis 14 Grad, in Bremen 15 und in Düsseldorf bis 17 Grad. Morgen ist es in Berlin erst noch sonnig, später zieht es sich dann aber zu. Es bleibt aber trocken. In Bremen und NRW ist es direkt grau und teils auch nass bei um die 11 bis 19 Grad.
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1: 13 Uhr ist es. Ich bin Linda Bachmann. In Bochum in NRW beginnt gerade sowas wie eine riesige LAN-Party. Es treffen sich aber nicht Gamer, sondern Nachwuchshacker aus ganz Europa. Es geht darum, wie man das Netz sicherer machen kann, was ja für uns alle wichtig ist. Mehr von Benjamin Immort.
2: Das Event ist ein Wettbewerb. Die Teams kriegen dabei Aufgaben, wie sie in Sicherheitssystemen zum Beispiel Schwachstellen finden sollen. Oder sie müssen sich direkt in die Systeme von den Gegnern hacken und ihre eigenen verteidigen. Die Teams kommen aus 42 Ländern nach Bochum. Die Teilnehmer sind zwischen 14 und 25 Jahren alt. Letztes Jahr hat Italien die Nachwuchs-Challenge gewonnen, in den beiden Jahren davor Deutschland. Neben dem Wettbewerb gibt es übrigens noch ein zweites Event, das Female Bootcamp, ein Workshop speziell für IT-Technikerinnen.
1: Anfeindungen und schwierige private Phasen wirken sich auch auf Jobs aus. Die bisherige Bundesarbeitsministerin Bärbel Baas gibt ihren deswegen auf und tritt auch als Co-Chefin ihrer Partei, der SPD, zurück. Der andere Parteichef Lars Klingbeil sagt, dass Baas öffentlich auch von anderen Politikern angegriffen wurde, geht gar nicht. Die SPD will ihren Vorstand jetzt nochmal neu wählen. Er landet mehrmals vor Gericht, obwohl er nichts gemacht hat. Samir aus Düsseldorf in NRW bekommt immer wieder Post. Zuletzt sollte er 6.000 Euro zahlen.
3: Das ist schon sehr, sehr frustrierend und auch sehr angstmachend, dass man als eine unschuldige Person, die mit nichts zu tun hatte, auf einmal in ein Verfahren einfach hineingezogen wird, wo viel auf dem Spiel steht.
1: Das Problem, es gibt jemanden in Düsseldorf, der genauso heißt wie Samir. Laut der Staatsanwaltschaft war eine falsche Adresse hinterlegt. Der Fehler sei mittlerweile behoben. Für dieses Jahr sind alle Nobelpreise vergeben. Der letzte, der Wirtschaftspreis, ging an zwei US-Forscher. Sie haben sich damit beschäftigt, wie politische Maßnahmen die Wirtschaft stabilisieren können. Nobelpreise werden immer für verschiedene Kategorien vergeben. Dieses Jahr haben auch zwei Deutsche den Preis bekommen für Medizin. Verbraucherschützer warnen vor einer Online-Betrugsmasche. Da geht es um kostenpflichtige Vorlagen für Kaufverträge, Kündigungen oder Vollmachten. Zuletzt gab es Fälle, in denen Leute die Vorlage teilweise ausgefüllt und dann aber abgebrochen haben und trotzdem zahlen sollten. Die Verbraucherzentrale sagt, das ist Betrug. Und hier noch das Wetter. In Berlin und NRW ist es sonnig und es ziehen nur ein paar Wolken durch. In Bremen zieht es sich so langsam auf und auch da kommt dann die Sonne raus. Dazu in Bremen 15 Grad, in Berlin 14 und in Gütersloh bis 16 Grad. Morgen ist es in Bremen und NRW bewölkt und teils kommt Regen runter. In Berlin kommt erst nochmal die Sonne raus, später zieht sich dann aber auch dazu. Die Temperaturen liegen bei 11 bis 19 Grad morgen.
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1: Um 14 Uhr, ich bin Linda Bachmann. Wenn ein Schüler Ärger im Unterricht macht, was dürfen die Lehrerinnen und Lehrer dann machen? Das versucht Dänemark gerade genauer zu klären. Es gibt dazu einen umstrittenen Gesetzesentwurf. Mehr von Timo Rudolph.
2: In dem Entwurf steht unter anderem, dass Lehrkräfte bei einem Streit bei Schülern auch körperlich eingreifen dürfen. Aber der Vorschlag geht noch weiter, denn sie dürfen auch einen Schüler, der den Unterricht stark stört, aus dem Raum bringen. Dadurch soll Streit vermieden werden, bevor es richtig eskaliert. Voraussetzung ist, dass die Lehrkräfte vorher schon alles andere versucht haben. Die dänische Regierung will mit dem Gesetz gegensteuern, denn die Gewalt an den Schulen wird mehr, das zeigen neue Zahlen. Und das ist ein Problem, das es ja auch zum Beispiel in NRW gibt. Da steigt auch die Gewalt an Schulen. Die Regeln für Lehrkräfte sind in NRW aber zurückhaltender. Sie dürfen zwar zum Beispiel bei einer Schlägerei dazwischen gehen, sonst müssen sie aber genug Abstand halten. Schüler am Arm aus dem Klassenraum zu ziehen, ist laut Gesetz nicht vorgesehen.
1: Nachwuchshackerinnen und Hacker aus mehr als 40 Ländern treten in den nächsten Tagen in Bochum gegeneinander an. In verschiedenen Wettbewerben müssen sie zum Beispiel Schwachstellen in Sicherheitssystemen finden oder eigene Systeme gegen Hacker verteidigen. Letztes Jahr hat Italien die Nachwuchs-Challenge gewonnen, in den beiden Jahren davor Deutschland. In Warstein in Nordrhein-Westfalen ist eine 21-Jährige tödlich verunglückt. Sie war bei einem Bungee-Sprung in einem alten Steinbruch gegen die Felswand geprallt. Die junge Frau war mit einer Gruppe unterwegs, die die Anlage für den Sprung selbst gebaut hat. Die anderen mussten nach dem Unglück psychologisch betreut werden. In Italien läuft seit gestern eine große Rettungsaktion für einen Höhlenforscher. Der Mann sitzt auf der Insel Sardinien in 10 Metern Tiefe fest. Ein Hangrutsch hatte den Eingang zur Höhle verschüttet. Das Geröll muss von Hand weggeräumt werden, deshalb dauert die Aktion so lange. In Bremen spielt ein junger Mann anscheinend gerne Busfahrer. Der 18-Jährige hatte sich als einer ausgegeben und war losgefahren mit Fahrgästen an Bord. Es war nicht das erste Mal. Vor gut 2 Jahren hatte er sich schon 2-mal hinter das Steuer eines Busses gesetzt, auch in Bremen und in Delmenhorst. Die Polizei konnte ihn jedes Mal stoppen. Und dann schauen wir noch aufs Wetter. In Bremen lockert es so langsam auf. In Berlin und NRW scheint schon meistens die Sonne. In Berlin bis 14 Grad, in Bremen bis 15 und in Leverkusen bis 17 Grad. Morgen ist es in Berlin erst noch sonnig, später zieht es sich da aber zu. Es bleibt trocken. In Bremen und NRW ist es direkt grau und teils auch nass bei um die 11 bis 19 Grad morgen.
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3: Hello, hello, hello. Wie gut tut die Sonne gerade bitte? Ich finde ja, goldener Herbst beste, oder?
4: Das gefällt mir echt. Gibt mir einfach so Energie, Leben.
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0: ganz relaxed und entspannt mit Bob Marley and the Wailers. Wer ist denn da in Australien zum ersten Mal unterwegs? Iki Mel am Wochenende war Freitag in Melbourne, Samstag in Sydney und ich sag mal, kommt glaube ich gut an, oder? Beste Einstellung.
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0: Also feministischer auf die Fresse Rap aus Berlin in Down Under. Da wird richtig mitgesungen, ne? Also Australien so ein bisschen im Iki Mel Fieber, oder? Anne Lorenz aus dem Kosmusik-Team, wie sieht's aus?
2: Ja, man kann das schon sagen. Heute war die Timeline auf jeden Fall voll mit Clips und Reactions zu ihren Shows. TikTok-Star Jeremy Franco hat zum Beispiel ein Video geteilt. Der Comedy-Creator aus Mumbai lebt seit vielen Jahren in Australien und stand beim Iki Mel-Konzert in Sydney mitten im Publikum. Dabei filmt er erst durch so ein Meer aus Handys auf die Bühne und schwenkt dann auf sich selbst, wie er die Show feiert. Dazu schreibt er: Deutschland, wer ist diese Diva? In den Kommentaren gehen die Antworten voll ab. Da schreiben einige: wir nennen sie Mother oder Bundeskanzlerin mit C-O-N-T geschrieben.
0: Wie anders, ja.
2: Und Jeremy Franco meint noch: ich habe zwar kein Wort verstanden, aber ich bin jetzt ein Die-Hard-Fan.
0: Okay, Jeremy hat jetzt nicht so viel verstanden, aber ich kann mir vorstellen, im Publikum waren auch ganz viele Allmanns dabei, oder?
2: Ja, muss so gewesen sein, als sie nämlich zum Auftakt der Show gefragt hat, wer sie denn hier verstehen würde, hat sich fast das ganze Publikum gemeldet. Die deutsche Presseagentur hat außerdem mit zwei deutschen Fans nach dem Konzert gesprochen. Eine davon war Christina aus Köln, die in Sydney studiert. Sie feiert Iki Mel für ihre feministischen Botschaften und als sie dann die Plakate für die beiden Konzerte gesehen hat, war für sie so sofort klar, dass sie da auf jeden Fall hin muss.
0: Ich glaube, es ist ja auch voll die Chance, ne? Wenn man auf der anderen Seite der Erde ist, dann Iki Mel live sehen, warum nicht?
2: Genauso sieht es auch Lara aus Aachen. Sie ist gerade als Au-pair in Australien und fand es total verrückt, Iki Mel außerhalb von Deutschland zu sehen und wie die Leute zu ihrer Musik abgegangen sind. Lara hört Iki Mel wegen ihrer mutigen Art und ihrer, Zitat, ultrakorrekten politischen Haltung.
0: Ja, und sag nochmal, das Ganze hat ja so ein Funfact, wie das überhaupt zustande gekommen ist, dass Iki Mel überhaupt in Australien gelandet ist.
2: Genau, sie war zusammen mit der Musikplattform Hör Berlin unterwegs und ihr Konzert war in ein Techno-DJ-Set eingebettet. Die beiden Shows in Melbourne und Sydney hatte Iki Mel kurz nach ihrer, ja, nach ihrem legendären Auftritt beim ZDF Morgenmagazin angekündigt.
0: Moma, yay!
2: Ein Clip daraus ist ja vor 3 Monaten völlig viral gegangen.
0: Wie die Leute geguckt haben, oder? Oh mein
2: Mega.
0: Gott.
2: Plötzlich wollten alle von überall her, dass die Berlinerin bei ihnen auftritt. Unter anderem auch Rapper-Kollegin Joji, die hat Iki Mels Auftritt erst gerepostet und dann auf TikTok zu einem ihrer Songs getanzt.
0: Genau. Also Iki Mel erobert die Welt. Australien war am Wochenende ganz im Iki Mel Fieber, aber es ist jetzt nicht so eine Goodbye-Deutschland-Aktion von ihr. Nein, nein, riesiges Stadionkonzert in Berlin ist für nächsten Sommer auch angekündigt.
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0: Major Lazer, 20 nach 2 haben wir um. Frankfurter Buchmesse ist ja gerade rum. Ich war zum allerersten Mal da dieses Mal und muss sagen, ich war auch überrascht. So viele junge, stylische Leute am Start. Passend dazu schauen wir auf einen Modetrend, wenn Bücher quasi zum Style dazugehören. Marc Mühlenbrock aus dem Cosmo-Team. Ist jetzt kein neuer Trend.
1: Genau, der ging schon vor ein paar Jahren durch die Popkultur, als Kylie Jenner zum Beispiel Fotos gepostet hat bei den Socials mit sich und einem Klassikerbuch in der Hand. Auch in Modezeitungen gehörte ein gutes Buch dann als Accessoire in die Editorials. Und einige kennen vielleicht auch noch diese Szene hier aus der Erfolgsserie White Lotus.
2: Gestern, da habt ihr zwei Freud und Nietzsche gelesen. Und heute, da lest ihr was? Aha. Also fertig mit Freud und Nietzsche. Lest ihr diese Bücher eigentlich wirklich?
3: Nein, sind bloß Requisiten.
4: Ein Stylist sucht unsere Outfits aus und ein anderer die dazu passenden Bücher.
2: Ja. So habe ich es mir vorgestellt.
1: Also für alle, die es nicht kennen, zwei Teenagerinnen, eine davon ist Sydney Sweeney, liegen am Pool und zum perfekten Style gehört für sie neben schicker Bademode, selbst wenn das hier ein bisschen ironisch gemeint war, auch das richtige Buch in der Hand.
0: Ja, und dieser Trend, der wurde jetzt irgendwie weitergesponnen?
1: Genau, Modemarken sind auf das Artwork dieser Klassiker aufmerksam geworden und verkaufen Kleidung mit eben diesem Artwork als Aufdruck drauf.
0: Okay, und wer das macht, wie das genau aussieht und wie das eigentlich auch im Buchladen ankommt, schauen wir uns gleich genau an. Aber erstmal hören wir Patrice. Hier ist er mit Burning Bridges.
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0: Vielleicht waren einige von euch auch auf der Frankfurter Buchmesse. War ja noch bis zum Wochenende. Pickepacke voll. Und vielleicht habt ihr euch ja nicht nur ein neues Buch zugelegt, nein, vielleicht war es ja ein neues It-Piece quasi, weil diesen Trend Bücher als Accessoire, den gibt es zwar schon länger, jetzt sind aber einige Modemarken nochmal so auf diesen Trend aufgesprungen, haben Klamotten mit Buchcovern so als Print drauf veröffentlicht. Das hat sich Marc Mühlbrock aus dem Cosmos Style Team genauer für uns angeschaut. Was hast du denn da entdeckt, Marc?
1: Die Bookcover-Kollektion von Christian Dior, die französische Nobelmarke, verkauft T-Shirts, Oberhemden, Pulloverjacken und Taschen für Männer und Frauen mit den Covern berühmter Bücher als Print drauf, zum Beispiel Stolz und Vorurteil, okay, in 80 Tagen Univelt und Moby Dick. Alle in schlichten, dunklen Farbtönen gehalten, die Shirts, also grün und blau, mit Prints, wie sie typisch sind für die Buchcover. Also Moby Dick hat so einen Holzschnitt, auf dem man den berühmten Wal erkennen kann, Stolz und Vorurteil. So ein Blumenmuster, deutlich bunter und poppiger ist dann das Shirt zu Die kleine Raupe Nimmersatt, auf der dann die Raupe wie auf dem Originalcover auch zu sehen ist.
0: So knallgrün, ne? Kennen viele noch aus der Kindheit. Also, die Kollektion ist irgendwie was für Bücher-Nerds und Fans. Was ist das?
1: Ja, wenn das Portemonnaie das mitmacht, die Shirts kosten so 900 Euro, die Pullover im Schnitt 2500 Euro und die Taschen 3300 Euro. Wer es etwas günstiger mag, Shirts mit Bookcover-Prints gibt es auch natürlich online, wenn auch bestimmt nicht von derselben Qualität, aber zum Beispiel beim Kleinanbieter auf der Plattform Etsy.
0: Oh mein Gott, eine Tasche für 3300, wo die, was weiß ich, Raupe Nimmersatt drauf ist. Ich meine, wie viele Bücher könnte man davon kaufen von dem Geld? Wieso trägt man ein Buchcover als Shirt?
1: Ja, das habe ich mich gefragt und auch Lea gefragt. Die arbeitet als Buchhändlerin in der Buchhandlung Walter König in der Kölner Innenstadt.
2: Könnte man jetzt natürlich tiefenpsychologisch analysieren und sich fragen, ob sie damit irgendwie ausdrücken wollen, wie intellektuell sie selbst sind. Ob sie es tatsächlich wie Merch tragen wollen, so nach dem Motto, das Buch hat mir gefallen, deswegen trage ich das Shirt.
1: Und bei einer Nobelfirma wie Christian Dior hat es natürlich auch etwas mit der Marke an sich zu tun. Ne?
0: Okay, und dann soll es aber auch einige Menschen geben, die so ein Shirt tragen, obwohl sie das Buch gar nicht gelesen haben?
1: Nein, ich kann es mir eigentlich nicht vorstellen, aber es könnte sein, shame on them, das ist dann ein bisschen so wie ja bei Bandshirts, da kennt man das ja, ne? Fans von Nirvana oder Metallica, die regen sich ja schon immer auf, dass Menschen Shirts der Band tragen, obwohl sie nicht mal einen Song der Band kennen.
0: Ja.
1: Und ich habe jetzt Lea gefragt, wie sie das so sieht als Buchfan.
2: Bei Buchcovern sehe ich das ein bisschen anders, denn also ob man ein Buch jetzt gelesen hat, ich weiß nicht, ob das so viel dann mit Gruppenzugehörigkeit zu tun hat, wie bei den Bandshirts, dass man sagen kann, es gibt diese eingefleischte Stolz- und Vorurteil-Community und die regen sich dann auf. Andererseits, auch wie mit den Bandshirts, ich verstehe es dann nicht so ganz.
0: Also keine Angst haben vor der eingefleischten Stolz- und Vorurteil-Community, ne? Falls man da aber nicht anecken will, sollte man zur Sicherheit wahrscheinlich das Buch gelesen haben, bevor man das Shirt trägt.
1: Oder wenigstens Die kleine Raupe Nimmersatt.
0: Geht auch ganz schnell.
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0: Cosmo hier. Kleiner Funfact, bevor ich angefangen habe hier zu arbeiten, bei damals Funkhaus Europa oder dann Cosmo, habe ich mal bei einem Gewinnspiel hier mitgemacht und ich glaube meinen allerersten Graphic Novel, meinen allerersten Comic, den ich dann gelesen habe, hier gewonnen von Marjan Satrapi Persepolis. Später kamen dann noch die Bücher von Liv Strömquist dazu oder Maus von Art Spiegelmann und. Ich finde ja Comics mega, mega nice. Wir haben hier eine buchlastige Stunde gerade und ja, wir stellen jetzt euch Mascha vor. Sie hat russische Roots, zeichnet Comics und Graphic Novels eben für Erwachsene, das ist jetzt nicht irgendwie für Kinder. Und sie sagt, die denken, oh, dass ja Kinder kamen, die verpassen so einiges.
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2: Ich habe eine starke Meinung dazu, wenn Leute sagen, dass Comics für Kinder sind. Nur weil ich bunte Sachen mache, mache ich nicht Sachen für Kinder. Das bedeutet das nicht. Ich würde sagen, dass Comics auch erwachsene Gefühle, erwachsene Themen sehr gut einfangen können und über Content für Kinder hinaus sehr weit gehen können. Besonders gut können Comics schwierige Themen, zum Beispiel auch über Sachen, über die man nicht gut reden kann. Ich beschäftige mich aktuell mit People-Pleasing. Da beschäftige ich mich mit meinem eigenen Innenleben, würde ich sagen, wenn ich auf fremde Menschen treffe, wie ich darauf reagiere, was andere sagen und wie automatisch diese Reaktionen teilweise sind. Ich analysiere so ein bisschen mit den Comics, die ich mache, auch so meine Innenwelt und alles, womit ich mich aktuell beschäftige. Für Leute, die das letzte Mal irgendwie mit 14 einen Comic in der Hand gehalten haben, würde ich auf jeden Fall empfehlen, mal in die Stadtbibliothek zu gehen. Zum Beispiel gibt es in der Dortmunder Stadtbibliothek auch eine Abteilung für Graphic Novels und einmal durchzuschauen und zu sehen, wie viele unterschiedliche Stile da drin sind und wie spannend so ein Comic sein kann. Das ist eigentlich auch Leute, die gerne zum Beispiel Fantasy lesen, finden etwas, aber auch Leute, die eher ernste Themen, Sachbücher lesen normalerweise, finden in Comics auf jeden Fall etwas, was ihnen gefällt.
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1: Um 15 Uhr mit Linda Bachmann. Wir schauen auf einen Fall aus Düsseldorf. Samir, 22 Jahre, kriegt im Sommer Post vom Gericht und kann es nicht glauben, er soll 6.000 Euro Strafe zahlen. Für Samir erstmal ein Schock, denn er weiß, er hat nichts getan.
2: Das erste Mal, wo ich den Brief geöffnet habe, hatte ich etwas Händezittern. Da hatte ich auch etwas schon Angst, da ist mir auch schon das Herz in die Hose gerutscht.
1: Es war auch nicht der erste Brief dieser Art. Mehr von Benjamin Immort.
3: Schon vor einem Jahr hatte Samir Post wegen einer Anhörung bekommen. Inzwischen weiß er, dahinter steckt eine Verwechslung. Es gibt in Düsseldorf noch einen anderen Samir mit dem gleichen Nachnamen, der offenbar immer wieder Ärger mit dem Gesetz hat. Samir wurde also verwechselt. Inzwischen konnte er das zum Glück alles aufklären. Ihm ist es aber trotzdem wichtig, seinen Fall zu erzählen, weil das jedem passieren könnte und es einen auch belasten kann. Auf Anfrage vom WDR entschuldigt sich die Staatsanwaltschaft. Der Fehler im System sei jetzt behoben. Samir sollte also keine Probleme mehr bekommen.
1: Deutschland will bis 2045 klimaneutral werden. Und damit das klappt, braucht es laut einer Studie der Förderbank KfW deutlich mehr Geld. Insgesamt rund 6 Billionen Euro. Die muss nicht nur der Staat zahlen, sondern auch Unternehmen und Privatleute. Zum Beispiel, indem die mehr auf Autos mit klimaneutralen Antrieben setzen, also sowas wie E-Autos. In Dänemark sollen Lehrkräfte mehr Rechte bekommen, um mit auffälligen Schülerinnen und Schülern fertig zu werden. Ein umstrittener Gesetzentwurf wird gerade diskutiert. Der soll es Lehrkräften erlauben, auch körperlich gegen Schüler vorzugehen, die den Unterricht stören oder andere psychisch verletzen. Zum Beispiel, indem die Störer in ein anderes Klassenzimmer gebracht werden. In Oelde in NRW gibt's neue Details zu über 70 Leuten, die nach einem Imbissbesuch Magen-Darm-Probleme hatten. Jetzt ist klar, es waren Noroviren. Die wurden wohl unter Menschen übertragen. Proben von Lebensmitteln waren nämlich negativ. Deshalb war es laut Lebensmittelbehörde richtig, den Imbiss auch offen zu lassen. Daran gab's in Oelde Kritik. Tennisprofi Alexander Zverev hat was Krasses geschafft. Er wird die Nummer 1 der Tennis-Weltrangliste spätestens zum Saisonende. Es ist das erste Mal, dass Zverev das in seiner Karriere schafft. Zverev hatte in diesem Jahr die French und die US Open gewonnen. Das sind mit die größten Tennisturniere. Und hier noch das Wetter. In Berlin und Bremen ist es sonnig und es ziehen nur ein paar Wolken durch. In Bremen zieht es sich so langsam auf. Dazu in Berlin bis 14 Grad, in Bremen 15 und in Hamm 17 Grad. Morgen ist es in Bremen und NRW bewölkt und teils kommt Regen runter. In Berlin kommt erst nochmal die Sonne raus, später zieht sich es dann aber auch dazu. Die Temperaturen liegen bei 11 bis 19 Grad.
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0: Netflix. Gleich haben wir 14:45. Und wer Bock hat auf einen Serienabend auf der Couch, jetzt gerade im Herbst, und wer Lust hat, sich auch ein bisschen zu gruseln dabei, ich habe da einen Tipp für euch.
1: Sie haben gesehen, dass Ihr Vater das Haus zu gleichen Teilen an Sie und Ihre Schwester Isabel vererbt hat?
2: Meine Schwester lebt nicht mehr.
0: House of Young, neue ARD-Mystery-Serie, könnt ihr in der Mediathek euch reinziehen. Und hinter der Serie, also die Ideengeberin, steckt Drehbuchautorin, Showrunnerin Stefanie Rehn und ist jetzt zugeschaltet. Hallo Stefanie.
3: Hallo.
0: Und das Geile ist ja, man kann ja wirklich gratulieren, du hast das gepitcht, House of Young. Und zwar hast du vor 2 Jahren beim SWR, beim Ideenwettbewerb eingereicht und dann ist das Ganze jetzt entwickelt worden, ist jetzt am Start. Auf einer Skala 1 bis 10, wie glücklich ist man denn da?
3: 1.000.
0: 3 Millionen. Es geht ja um eine deutsch-chinesische Familie, die ganze Geschichte. Erzähl mal, warum ist dir dieses Projekt so wichtig? Hat es auch, weil es so biografische Verknüpfungen hat, nochmal einen ganz anderen Stellenwert?
3: Ja, es hat wirklich einen ganz anderen Stellenwert für mich. Es ist sehr persönlich. Ich bin eben zum ersten Mal auch Showrunnerin. Ich habe das Projekt von A bis Z quasi begleitet, geleitet und habe alles von mir da reingesteckt. Bin eben auch Deutsch-Chinesin selber im Schwarzwald aufgewachsen und habe so versucht, dieses Gefühl, was ich damals hatte, was nicht immer so schön war, versucht in diese Serie zu packen.
0: Was ist das für ein Gefühl? Ist das, man kann ja überlegen, ne, in welche Richtung geht das, dass man sich ausgeschlossen fühlt und nicht Teil des Ganzen?
3: Ganz genau, dieser und ja, immer dieser Versuch, sich anzupassen und trotzdem immer ausgegrenzt zu werden und nie richtig ein Teil von allem zu sein. Und ja, das ist so ein schleichender Horror und so fühlt sich auch die Serie an.
0: Also rassistische Tendenzen mal ganz anders sozusagen formuliert, jetzt nicht als, hätte man ja auch anders machen können, eine Doku draus machen können, hätte man auch anders erzählen können oder eine persönliche Serie, die irgendwie dramatisch ist, und du machst es mit einer Mystery-Serie. Warum dieses Genre?
3: Weil ich glaube, dass es das Gefühl, was ich eben gerade erzählt habe, von den Dingen, die einem manchmal leider im Leben passieren, nochmal krasser vermittelt. Vielleicht auch für Menschen, die das selber nie erfahren haben, nochmal auf eine ganz andere Ebene zu zeigen, so kann sich das anfühlen. Und ich glaube, dafür ist Genre total prädestiniert. Wenn man sich zum Beispiel Filme wie Get Out oder sowas anschaut, dann merkt man, dass Genre nochmal anders so ein Gefühl von Ausgegrenztheit transportieren kann. Und das wollten wir eben mit der Serie auch.
0: Absolut. Und ich glaube, das Wichtige ist, dass es auch eine Identitätsfrage, die da aufgeworfen wird, ne? Wenn man so zwischen den Kulturen steht, oder wie würdest du das beschreiben?
3: Total. Also ich war in meiner Identitätsfrage sehr, sehr verwirrt in meiner Jugend und Kindheit, weil mir eben auf im Schwarzwald im Kindergarten gesagt wurde, ich sehe komisch aus, und dann später habe ich eben leider öfters asiatische Schimpfwörter, also Schimpfwörter gegen Asiatinnen gerichtet, gegen mich gehört, und

0: Dann war ich aber zum ersten Mal in Taiwan bei meiner chinesischen Familie und dann hieß es, ich sehe total weiß und westlich aus. Und ich war einfach total verwirrt. Und also diese Verwirrung und wer bin ich eigentlich und überall bin ich komisch und wo gehöre ich hin? Und das steckt alles mit drin.
1: Also das hat Stefanie Rehn eingearbeitet in diese ARD-Serie House of Young, die ihr in der Mediathek euch anschauen könnt. Und wir sprechen gleich weiter mit der Showrunnerin.

0: Cosmo um gleich 3:30. Als Kind rassistische Anfeindungen erleben und dann als Erwachsene das Ganze als Drehbuchautorin in eine Mystery-Serie einfließen lassen. Smarter Move von Stefanie Rehn. Sie ist auch Showrunnerin von der neuen ARD-Serie House of Young. Könnt ihr euch in der ARD-Mediathek auch anschauen. Und Stefanie, wir haben ja eben gerade darüber gesprochen, dass du deine deutsch-chinesische Familiengeschichte aus dem Schwarzwald so ein bisschen hast mit einfließen lassen. Vielleicht kannst du mal auch erzählen, was sind das für persönliche Erfahrungen, die man auch im engsten Familienkreis, ist jetzt nicht immer nur von außen Rassismus, Erfahrungen gemacht hat. Wie war das bei dir in der Kindheit?
1: Also es war halt total schräg, weil meine deutsche Großmutter hatte Alzheimer damals, schon als ich auf die Welt gekommen bin. Und die war in den 40er Jahren ein NSDAP oder auch schon in den 30er Jahren NSDAP-Mitglied, genauso wie mein deutscher Großvater, den ich aber nie kennengelernt habe, der ist vor meiner Geburt gestorben. Und über diese Vergangenheit wurde geschwiegen. Also es herrschte auch viel Schweigen innerhalb meiner eigenen Familie. Aber immer, wenn wir meine Oma gesehen haben, sie hat meinen Vater angeschaut. Also erstmal hat sie ihn nicht erkannt, aber zweitens hat sie ihn, sie hat uns auch nicht erkannt, aber uns hat sie nicht so angstvoll angeschaut, wie sie ihn angeschaut
0: also
1: hat.
0: Also den chinesischen Vater,
1: meinen chinesischen Vater
0: hat sie angstvoll angeschaut, weil sie ja so dachte, was ist denn da los?
1: Weiß nicht, was in ihrem Kopf vorging, aber was es mit mir gemacht hatte, war, mir hat das Angst gemacht, dass sie, mein Vater, der wirklich ein ganz liebevoller Mensch ist, mit dieser Angst angeschaut hat und ich diese Spannung gespürt habe und mir hat das Angst gemacht und dann natürlich später erst erfahren, okay, was ist eigentlich die Vergangenheit meiner deutschen Großeltern und habe das so versucht in einen Zusammenhang zu bringen und habe mich halt gefragt, was macht das eigentlich mit mir, wenn ich einerseits vielleicht irgendwie aus einer Täterfamilie stamme und andererseits aber eben aus einer Migrationsfamilie stamme und beides Blut fließt in mir, was macht das mit mir? Und das hat mich teilweise sehr verunsichert in auch wieder der Identitätsfrage, wer bin ich und was macht das, was meine Vorfahren gemacht haben? Was ist da noch ein Stück von auch in mir drin? Das ist schon eine Angst, auch die ich dann hatte.
0: Absolut. Angst ist ja das Wort und dann dieses mulmige Gefühl, eigentlich auch ein Riesenhorror. Und das verbindet es eben, du hast ja schon gesagt, mit dieser Gattung Mystery-Serie, warum das sich auch vielleicht so eignet, um ja, Traumata zu visualisieren und diese unguten, mulmigen Gefühle, oder?
1: Mhm, ganz genau. Ja, das wollte ich damit reinbringen. Und deswegen spielt es eben auch in den 40er Jahren diese Serie, wo eben eine chinesische Familie in dieses Haus kommt und dann in dieses deutsche Haus mit Wladimir Bulakow und Emma Bading, die Elsa und Wolfgang spielen und dann eben auch dieses Fremdheitsgefühl von denen erfahren.
0: Und ich meine, dieses Fremdheitsgefühl kommt ja auch nochmal anders in die Kindheit rein, wenn es um das Thema Sprache geht, jetzt in deiner eigenen. Ne? Also vielleicht kannst du das auch nochmal schildern. Was war das für ein Sprachenmix bei euch zu Hause am Tisch?
1: Ja, total wild, weil ich bin in Taiwan geboren und meine deutsche Mutter hat 10 Jahre davor in Taiwan gelebt. Die hat perfekt Mandarin gesprochen.
0: Krass.
1: Und meine Schwester ist älter als ich. Die ist in Taiwan in den Kindergarten gegangen. Die hat das natürlich auch die Sprache gesprochen. Und dann bin ich nach Deutschland gekommen und meine Eltern wollten damals mir einen guten Start in dieses Land geben und haben gesagt, wir bringen ihr kein Chinesisch bei, wir bringen ihr nur Deutsch bei, damit sie sich gut integrieren kann.
0: Klassiker.
1: Und so.
0: Ja.
1: Genau. Und ich habe mich super gut integriert, nur habe ich kein Mandarin gelernt. Mein Vater hat ein bisschen Schwierigkeiten, Deutsch zu lernen, schwierige Sprache und dann auch eben Schwäbisch auch noch. Wir sind eben im Schwarzwald gelandet, im Nordschwarzwald.
0: Doppelte Migration.
1: Richtig. Und deswegen hat er weiterhin zu Hause mit meiner Mutter einfach Mandarin gesprochen, meine Schwester hat das alles verstanden und die Einzige, die nichts verstanden hatte, war ich.
0: Oh nein, das gibt's doch gar nicht. Wie so wirklich so eine Außenseiterin innerhalb der eigenen 4 Wände.
1: Ja, genau so hat sich das angefühlt.
0: Ja, das sind die harten Seiten. Wir sprechen mit Stefanie Rehn aber auch gleich, wie sie als Drehbuchautorin auch inspiriert ist von so Serien wie Buffy zum Beispiel, die Vampirjägerin. Das wollen wir auch gleich klären, den Teil besprechen wir gleich weiter.

0: Ihr hört Cosmo mit Hello Black. Rassismus verarbeiten in einer Mystery-Serie, das macht die neue ARD-Serie House of Young.
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0: House of Young könnt ihr euch in der ARD-Mediathek anschauen jetzt. Ist von Drehbuchautorin und Showrunnerin Stefanie Rehn. Und ich habe ja schon angeteased, Stefanie, Buffy die Vampirjägerin ist eine deiner ersten Lieblingsserien gewesen. Mhm. Sonst so, was ist so die Top 3 deiner liebsten Serien?
3: BoJack Horseman,
0: yes.
3: The Leftovers.
0: Ah, kenne ich noch nicht.
3: Six Feet Under.
0: Oh, interessante Mischung. Was findest du an Serien so gut? Du bist ja ein richtiger Serien-Nerd, denke ich mal.
3: Ich bin totaler Serien-Nerd. Ich habe immer schon Serien geguckt, auch schon als ich klein war. Und damals, ich weiß nicht, ob sich manche noch erinnern, aber damals waren ja Serien wirklich ewig lang. Es gab irgendwie 24 Episoden, es gab wahnsinnig viele Staffeln über Jahre hinweg. Also solche Serien wie Friends oder Grey's Anatomy, ja. Dawson's Creek,
0: California.
3: Das gibt es immer noch so, ne? Ja. Und Serien haben mich einfach in meiner Kindheit und Jugend begleitet und waren wie so Freunde, einfach weil man jede Woche eingeschaltet hat und dann waren sie wieder da und haben was Neues erlebt und dann konnte man sich wieder auf die nächste Woche freuen, wie auf so ein Treffen mit einem Freund. Und das ist das, was für mich Serien früher in der Kindheit und Jugend
0: absolut
3: einfach so besonders gemacht hat.
0: So ein bisschen
3: hat
0: wie so eine Lebensbegleitung.
3: Total.
0: Eigentlich,
3: ja,
0: die man immer so mit sich hat. Und dann hast du dir irgendwann überlegt, okay, ich will selber Serien machen. Und wie tough ist es dann als Frau in der Serien- und Filmwelt?
3: Naja, das war schon sehr tough, als ich angefangen habe. Ich war noch recht jung. Ich war irgendwie Mitte 20, als ich aus der Filmhochschule rausgekommen bin und hatte dann damals auch schon den Plan, ich will jetzt meine eigene Serie machen. Und das hat dann auch tatsächlich ein paar Jahre später so ein bisschen geklappt, als ich direkt Head-Autorin von einer Sitcom wurde für RTL mit Jochen Busse und Caro Frier. Das war sehr lustig. Und aber dann hatte ich so ein bisschen den Fuß in der Tür und trotzdem jetzt wirklich meine eigene Serie zu haben, die ich kreiert habe, wo ich eben jetzt Showrunnerin bin, das hat jetzt dann noch 13 Jahre gedauert.
0: Ja, und du hast mittlerweile auch zum Beispiel mit Netflix zusammengearbeitet. Und wie sieht es jetzt aus nach House of Young? Was sind so deine nächsten Projekte? Weiterhin mit Amis arbeiten?
3: Why not? Also
0: yes.
3: Die
0: haben Geld. Die haben, glaube ich, auch eine Möglichkeit, dass man sich kreativ anders austoben kann.
3: Also ja und nein, weil tatsächlich in Amerika, also wenn man sich in Los Angeles umhört, in Hollywood, wird es auch immer schwieriger, Sachen dort zu produzieren. Von daher kommen auch viele nach Europa. Ich bin gerade Teil von einem HBO Max Scriptwriters Program, wo es tatsächlich international ist und wo ich auch gerade auf Englisch schreibe und wo wir so eine Kick-Off-Woche in London hatten, wo ich auch Frank Spotnitz kennengelernt habe, den Showrunner von Akte X. Auch eine meiner Favorite-Serien damals. Genau, und das ist schon... ja, das ist schon wirklich sehr...
0: direkt in meinem Kopf. Ja,
3: ja, fantastisch. Ja. Einfach wirklich sehr besonders und genau, krass. Da entwickle ich gerade ein Serienkonzept.
0: Okay, läuft. Stefanie, läuft doch ganz gut eigentlich. Ich glaube, das klingt sehr hoffnungsvoll.
3: Ich kann mich nicht beschweren, ja.
0: Nee, du kannst dich nicht beschweren. Jetzt aber erstmal für alle, die sich denken, boah, die Arbeit von Stefanie Rehn möchte ich mir genauer anschauen, könnt ihr in der ARD-Mediathek euch House of Young anschauen. Und ich sag mal, viel Erfolg für alles, was noch so kommt, wo man dich dann noch so erleben kann, Stefanie.
3: Dankeschön, aber erstmal House of Young gucken jetzt.
0: Jetzt bitte alle erstmal das angucken, genau, House of Young.
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1: Die Schlagzeile.
2: Die Polizei in NRW bekommt eine zentrale Ansprechstelle für queere Menschen.
1: Die Details.
2: Ansätze gibt es bei den Polizeibehörden zwar schon. Es gibt Maßnahmen, um Menschen vor queerfeindlicher Gewalt zu schützen, zum Beispiel durch Opferschutzbeauftragte. Die unterschiedlichen Behörden gehen aber unterschiedlich damit um. Begründet wird dies unter anderem auch mit Personalmangel. Die neue Stelle soll Standards entwickeln und neue Konzepte für die Aus- und Fortbildung erarbeiten. Das soll dann für alle Behörden gelten. Polizeibeamte sollen unter anderem besser über queeres Leben und homo- und transfeindliche Gewalt Bescheid wissen. Das Ganze wird beim Polizeipräsidium Köln angesiedelt. Dort gibt es schon seit 3 Jahren einen hauptamtlichen Beauftragten für die queere Community. Sonst ist das meist ein Nebenamt.
1: Die Bedeutung.
2: Queerfeindliche Gewalt hat in Deutschland stark zugenommen. Seit 2010 haben sich Straftaten fast verzehnfacht und es wird von einer hohen Dunkelziffer ausgegangen. Der allergrößte Teil der Taten wird aber nicht angezeigt, auch weil Betroffene Angst haben, von der Polizei nicht ernst genommen zu werden. Deswegen ist eine Ansprechstelle dieser Art bei der Polizei so wichtig. Polizisten und Polizistinnen müssen sich mit den Lebensrealitäten queerer Menschen auseinandersetzen. Sie müssen Bedürfnisse, Probleme und Sorgen verstehen. So kann Vertrauen in die Behörden aufgebaut und allen Menschen gleichermaßen geholfen werden, wenn sie sich bedroht fühlen oder angegriffen werden.
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1: 16 Uhr ist es. Ich bin Linda Bachmann. In Frankreich müssen viele Supermärkte gerade Lebensmittel wegschmeißen, die in Tiefkühltruhen sind. Grund ist ein Hackerangriff. Cosmo-Reporter Kai Rienecker sagt, dass die Hacker Temperaturregler von Kühlanlagen verstellt haben.
2: Die Täter stellten die Temperatur sogar auf plus 50 Grad ein, sodass heute Morgen aus den Kühlregalen Wärme ausgetreten sein soll. Teilweise kam es sogar zu kleineren Bränden, so die Staatsanwaltschaft in Paris. Die französische Supermarktkette Intermarché teilte mit, dass in den bis zu 200 betroffenen Märkten jeweils alle frischen und tiefgekühlten Waren weggeschmissen werden mussten.
1: Auch weitere Supermärkte waren betroffen. Wer hinter dem Hackerangriff in Frankreich steckt, ist noch nicht klar. Er landet mehrmals vor Gericht, obwohl er nichts gemacht hat. Samir aus Düsseldorf bekommt immer wieder Post. Zuletzt sollte er 6.000 Euro zahlen.
3: Das ist schon sehr, sehr frustrierend und auch sehr angstmachend, dass man als eine unschuldige Person, die mit nichts zu tun hatte, auf einmal in ein Verfahren einfach hineingezogen wird, wo viel auf dem Spiel steht.
1: Das Problem, es gibt jemanden in Düsseldorf, der genauso heißt wie Samir. Laut der Staatsanwaltschaft war eine falsche Adresse hinterlegt. Der Fehler sei jetzt behoben. Die Polizei in Köln ermittelt in einem ungewöhnlichen Fall. Da soll ein Roboter einen sexuellen Übergriff begangen haben. Gesteuert wurde das Gerät von zwei Jugendlichen. Ihr Roboter hatte wohl eine 16-Jährige am Po berührt und dann Stoßbewegungen ausgeführt. Polizisten haben den Roboter beschlagnahmt. Für dieses Jahr sind alle Nobelpreise vergeben. Der letzte, der Wirtschaftspreis, ging heute an zwei US-Forscher. Sie haben sich damit beschäftigt, wie politische Maßnahmen die Wirtschaft stabilisieren können. Nobelpreise werden immer für verschiedene Kategorien vergeben. Dieses Jahr haben auch zwei Deutsche den Preis bekommen für Medizin. Und dann geht's um einen möglichen Puma, der einen ganzen Landkreis in Bayern verrückt gemacht hat. Ein Jäger will den vor knapp einer Woche gesehen haben. Daraufhin gab's einen großen Polizeieinsatz mit Wärmebildkameras, Hubschrauber und Drohnen. Gefunden wurde nichts, auch bei einer neuen Suche gestern. Das Ganze erinnert an einen Fall von vor 3 Jahren, wo es Löwenalarm in Brandenburg gab und es dann doch nur ein Wildschwein war. Und dann schauen wir noch aufs Wetter. Heute Abend bleibt es überall trocken. Sonne und Wolken wechseln sich ab. Dazu gibt es abends zwischen 6 und 13 Grad. Morgen wird es in Berlin erstmal sonnig. Später zieht es sich dann aber zu. In Bremen und NRW ist es den ganzen Tag grau und teils auch nass. Bremen erreicht 14 Grad. Berlin und Bielefeld erreichen 16 Grad.
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4: Oh mein Gott, ihr wisst, jeden Tag hauen wir die besten Cosmo-Gästeliste-Plätze raus, ja. Aber ich glaube, heute haben wir noch mal ein richtiges Bonbon. Ja genau, Arlo Parks kommt zur Desire-Tour. Oh, sie kommt am 30. Oktober, also in quasi 2,5 Wochen nach Köln, Karlsberg Victoria. Und wenn ihr gleich schnell seid und zackig, dann kann ich euch vielleicht auf die Gästeliste setzen.

0: Sehr smooth live. 4:10 und ich habe ja gesagt, ey, heute hauen wir richtig einen raus. Ah.
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0: Alo Parks hat ja eher erstmal so Mellow-Musik gemacht, ne? Und dann jetzt auf dem neuen Album, Ambiguous Desire, würde ich mal sagen, ist auf jeden Fall mehr Club-Sounds angesagt. Alo Parks selber so, ja, das soll so New Yorker Clubnächte diesen Sound mehr wiedergeben auf dem neuen Album. Und sie tourt jetzt auch damit, Desire Tour. Da macht sie Halt am 30. Oktober in Köln. Und ihr könnt dabei sein mit einem Bestie, mit der besseren Hälfte, mit wem auch immer gerade euer Lieblingsmensch ist. Wenn ihr jetzt schnell seid, 0800 567. 4x8. Und zu diesem Club-Sound meinte Alok Park selbst mal.
2: I want to embody it. Ich will diese Musik verkörpern. Die Menschen sollen wissen, dass ich dieses Genre nicht einfach so überstreife wie ein Kostüm, sondern ich habe diese Musik wirklich gelebt.
3: Like I've been living this.
0: Und auf der Bühne wird es bestimmt noch nicer, die Club-Sounds live zu erleben von Alok Park. Wenn ihr dabei sein wollt, dann wählt die 0800 567 4x8. Dann könnt ihr in Köln am 30. Oktober, ist ein Freitag, mit Alo Parks gemeinsam feiern quasi, also vor der Bühne. 0800

0: Carlo Parks aus Großbritannien macht Halt in Köln am 30. Oktober, um das New Yorker Nachtleben zu feiern bei der Desire Tour. Und mit dabei auf der Cosmo-Gästeliste, wenn dieses nice Konzert dann im Karlsberg Victoria stattfindet, ist Miret aus Berlin. Hello!
1: Hi!
0: Miret, dir ist schon klar, wir meinten nicht Neukölln, ne? Wir meinen schon die Stadt Köln.
1: Ja, ja.
0: Also ist nicht um die Ecke jetzt gerade. Ja?
1: Ja.
0: Das ist okay. Deal? Okay.
1: Ja, voll.
0: Dann setzt du dich in den Zug, wo auch nochmal die Verbindung noch beschissener geworden ist zwischen Berlin und Köln, nämlich auf 6 bis 7 Stunden. Oder vielleicht machst du es ja anders. Und wen nimmst du mit? Wie kommst du her? Merit, was machst du?
1: Ich komme wahrscheinlich mit der Bahn und mache dann mir einen Wochenendtrip draus oder so.
0: Okay, also richtig groß. Das klingt gut. Und mit der Musik von Arlo Parks, was verbindest du mit der?
1: Ich verbinde die ein bisschen mit meinem Papa. Der hat mir irgendwann, glaube ich, mal gezeigt. Und seitdem höre ich die voll gerne.
0: Ach, wie schön. Ist das so? Das ist ja nice. Ist so bei euch Musik-Family-Business?
1: Ja, nee, einfach so privat schickt er mir immer wieder Lieder.
0: Das meine ich eben, dass ihr euch irgendwie so in der Familie so inspiriert, also die einen Shazam sich durchs Leben und ihr sagt, ach, ja, guck mal, ich habe den Song und habe an dich gedacht. Wie süß ist das denn?
1: Ja, genau so eigentlich.
0: Oh, und was hat der Papa noch so auf der Playlist? Was haut er noch so raus für Tipps?
1: Boah, alles mögliche, aber viel so Neo-Soul eigentlich.
0: Nice, guter Musikgeschmack, okay.
1: Ne?
0: Sehr gut, Merit, da hast du aber einen guten Papa erwischt. Okay, dann wünsche ich dir auf jeden Fall viel Spaß. Hast du dann auch schon irgendwie eine Kölner Freundin oder Freund oder wie auch immer im Sinn? Oder wie machst du das, die mitgeht, die Person?
1: Mal gucken, muss ich mal rumfragen, aber ich habe ein paar Leute, die ich kenne in Köln, wo ich dann schlecht schlafen kann.
0: Das ist dann der Deal. Das ist das Tauschgeschäft. Also, liebe Freundinnen und Freunde von Merit aus Berlin, meldet euch jetzt, wenn ihr einen Schlafplatz habt. Und dann könnt ihr nämlich mit aufs Konzert, Arlo Parks. Viel Spaß dabei.
1: Perfekt, danke schön.
0: Danke.

0: Cosmo hier, 16:30 haben wir und jetzt kommen wir zu den wirklich wichtigen Fragen im Leben. Die einen würden sagen, Luxus ist, wenn man gut schlafen kann. Andere sagen vielleicht, Luxus ist Zeit mit Family and Friends. Oder man ist ein bisschen materialistischer drauf. Nicht, dass du materialistisch bist, ne? Aber was ist Luxus für dich? Wie sieht's aus?
1: Natürlich alles, was glänzt.
2: Bling, bling, bling. Bitches is mad.
1: Das war nicht ich, das war Nini Leaks aus der Serie Real Housewives of Atlanta, als ein Date ihr einfach eine Rolex geschenkt hat. Eine Rolex. Und genau das war für mich Luxus. Mit so 16, 17, ne, unnötiger Bling, Bling, Schmuck, die teuersten Hotels, Klamotten, natürlich ein Privatjet,
0: was
1: ein eigener
0: sonst?
1: Koch, 1000 Bedienstete, so richtig, richtig schön Delulu. Das war immer so eine total irrationale Traum- oder eine Wunschvorstellung. Man läuft so durch die Straßen, auf meinem MP3-Player lief Glamorous von Fergie und ich war in meiner Luxury-Traumwelt.
0: So glamorous, wie sieht's heute aus?
1: Ich bin ehrlich, Realität hat gehittet. Natürlich bin ich auch erwachsen geworden und Luxusvorstellungen haben sich irgendwie angepasst. Ich arbeite, krieg meinen Lohn, zahle meine Rechnungen, richtig schön living on a budget. Luxus ist für mich irgendwie jetzt die Freiheit geworden, mir auch mal was zu gönnen. Auch so Alltagsdinge, wie zum Beispiel draußen Käffchen trinken, ne, das sehe ich gar nicht mehr als selbstverständlich.
0: Ja, ich meine, Käffchen ist auch manchmal schon Luxus. Was kostet das mittlerweile? 5 € oder mehr?
1: Und dann noch mit Hafermilch, dann bist du bei 6 € für ein Käffchen. Und diese Luxuswerte so generell haben sich auch vor allem bei jüngeren Menschen geändert, gerade bei Gen Z, weg von absolut delusional zu affordable. So teuer aussehen, wenig kosten.
0: Okay, also weg von Bling-Bling zu eher so bezahlbarem Luxus. Woher dieser Wandel kommt bei Gen Z, schauen wir uns gleich genauer an. Und hier nochmal Arlo Parks, die am 30.10. in Köln spielt.

0: Marco Amoroso hier jetzt mit Pink Panthers, Sexy Magic. Gerade waren sie ja auch auf Tour und haben halt gemacht in Deutschland. Unfassbar, das Duo. Und ja, wir beschäftigen uns jetzt gerade so ein bisschen mit Bling Bling. Oder was ist Luxus für euch, Gen Z?
1: Überhaupt eine Wohnung zu haben und ein eigenes Bett.
2: Mit meiner Schwester Kaffee trinken zu gehen, auch wenn der vielleicht mal 7-8 Euro kostet.
3: Boah, schwere Frage. Über einen Standard hinaus leben zu dürfen, der über deine Grundbedürfnisse und Menschenrechte hinausgeht.
4: Einkaufen zu gehen und einfach mal auch mitzunehmen, was man möchte.
0: Also von wegen Bling Bling, ne? Hier Cosmo-Reporter Mirchan ist bei mir. Was da los? Ich meine, die Antworten sind eher so ein bisschen humble, oder? Träumt keiner mehr so von Klischee-Luxus?
5: Irgendwie hat sich das voll gewandelt. Offiziell, laut Duden, ist Luxus all das, was über das Notwendige hinausgeht. So sieht das auch Joshua aus Köln.
3: Ist Luxus für mich eine Sache, die so sehr Reichen vorbehalten ist? Und meine Familie ist nicht reich. Dementsprechend kann ich nicht im Luxus. Und für mich ist Luxus eine Form, also ein Synonym für Überschuss. Und ich kann nicht im Überschuss leben, einfach.
5: Alle, die also irgendwie im Überfluss leben, sind quasi reich. Joshua selbst ist 22 und hat mir erzählt, dass er auch selbst nie irgendeine Art von Überschuss hatte, einfach weil er nicht reich aufgewachsen ist.
0: Ja, wobei, das klingt ja auch irgendwie voll negativ, ne? Als wäre Luxus so das Böse.
5: Das hat er auch selber gesagt, so sein Bild von Luxus driftet immer weiter ins Negative rein.
3: Je mehr ich erwachsen werde, desto mehr habe ich ein verschobenes Bild von Luxus und auch eher ein abneigendes Bild Luxus gegenüber, weil Luxus eigentlich immer bedeutet, dass irgendwer anders gerade unter den Menschenrechten lebt, weil du gerade über den Menschenrechten oder über den Grundbedürfnissen lebst. Deswegen habe ich eher sogar ein Ick gegen Luxus gerade.
5: Eine etwas andere Ansicht hatte Ellen. Für sie ist Luxus nicht unbedingt Überschuss, sondern auch so normal notwendige Dinge, die man sich mal beim Einkaufen gönnt.
1: Ich finde, es ist sehr viel extrem teuer geworden. Und dann ist es ja, gönnt man sich den Luxus, sag ich mal, Nutella sich zu holen, sag ich mal, fürs Frühstück oder nicht, weil Nutella einfach auch mittlerweile, glaube ich, 6 Euro kostet. Oder Brot, welches Brot hole ich jetzt? Weil das Helle dann schon wieder viel teurer ist als das Körniger.
5: Ellen ist auch 22 und für die Uni vor kurzem nach Köln gezogen. Und ich habe mal nachrecherchiert. Seit 2022 ist der Preis von Nutella um 27% und von Brot um bis 37%
0: Rede,
5: gestiegen.
0: Was passiert?
5: Gib dir das mal. Für Ellen ist Luxus jedenfalls sorgenfreies Einkaufen. Nicht immer auf den Preis achten zu müssen, weil eben einfach alles teurer wird.
0: Ich finde es so heftig. Ich komme so aus der Generation Rolex ist Luxus und jetzt sagen Leute, Nutella-Glas ist für mich ein Luxus-Moment. Was passiert da? Alltagsdinge werden zu Luxus?
5: Das deckt sich aber auch mit den Ängsten und Sorgen der deutschen Bevölkerung so generell gesprochen. Vor, lasst mich nicht lügen, 1,5 Wochen ist eine Studie von der R+V-Versicherung rausgekommen mit dem Titel Die Ängste der Deutschen 2026. Platz 2 sind Steuererhöhungen und Platz 1 mit 59% sind steigende Lebenshaltungskosten. Also mehr als die Hälfte der deutschen Bevölkerung hat Angst davor, dass ihr Geld nicht mehr zum Leben reicht. Und wie soll man denn da auch dann an Überschuss denken?
0: Ja, wundert es irgendwie nicht, wenn einen dann, wie war das eben, Luxus plötzlich den Ick gibt, wenn es krass ist, einfach irgendwie bling bling zu verherrlichen.
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1: Wie sexy willst du klingen? Und Marina Senna so, ja, Cosmo hier. Und was soll man sagen, ey? Wenn man Musiker ist und mit seiner Band Geburtstag feiert, so wie die Psychedelic Indie Pop Band aus Köln, Kishawara, dann kann man sich quasi sein eigenes Geburtstagsgeschenk basteln, nämlich ein

0: Bisschen ist das Album auch Family Business. Wir hören hier auf dem neuen Keshavara-Album die Stimme der indischen Sängerin Sahana Naresh. Das ist die Cousine von Keshav, dem Band, dem Band-Leadsänger und Gitarristen. Und das neue Album heißt Mundaram Sevi, ist unser Album der Woche. Aus dem Kosmosik-Team stellt es uns Kai Brandt jetzt vor.
1: Can we get a vocal demo?
2: Yeah.
1: Do you hear anything?
3: Ein kleiner Eindruck von der Arbeit im bandeigenen Studio in Köln. Die indische Sängerin Sahana Naresh tüftelt mit Keshavara-Drummer Niklas Schneider und ihrem Cousin, dem Bandgründer Keshav Purushottam, an einem Song. Es ist eine gemeinsame, musikgewordene Erinnerung an tamilische Filme.
4: Wir haben als Kinder viel diese Filme geguckt und da kamen so verrückte Songs vor und Sounds und Musik und da haben wir drüber gesprochen und dann kam die Idee auf, dass wir vielleicht mal so eine Hommage an diese Filmmusik machen.
3: Und an Filmfiguren, wie den Bösewicht Onkel Nasenschlange, Pambel Mukian Ankel. Die erste Single vom neuen Album.

Sahana Naresh, die auch auf dem letzten Keshavara-Album einen Gastauftritt hatte, ist diesmal bei 3 Songs dabei. Sie verleiht dem Album eine besondere Dynamik. Mit ihren Vocals auf Tamil oder mit Tonsilben wie Saregamapa, grob vergleichbar mit dem westlichen Doremi, Sahana Naresh macht daraus einen federleichten

0: mehr Vocalvielfalt, mehr zwölfseitige Akustikgitarre. Auf Moondrums Heavy gibt es lässige Instrumental-Tracks mit Retro-Film-Musik-Charme und gewohnte Psychedelic-Pop-Songs mit knackigen Drums und catchy Basslines. Und mit einem Sprachmix irgendwo zwischen Englisch, Deutsch, Tamil und Fantasiesprache. Aber es gibt auch eine neue Art von Wucht, findet auch Drummer Niklas Schneider.
1: Da freue ich mich auch, dass wir, glaube ich, bei diesem Album besonders es geschafft haben, oder das hat sich halt so ergeben, dass man mehr so wirklich energetische Songs hat, die so ein bisschen nach vorne gehen.

0: Sundaram Sevi, das dritte Ohr auf Tamil. Ein Album als eine Art Hörbuch zur Bewusstseinserweiterung. Mystisch und mysteriös, typisch Kishavara, in ihrem eigenen, handgemachten Psychedelic-Style.
1: Birthday Kishavara. Ab Freitag sind sie dann auf Europa-Tour mit dem neuen Album Mundam Sevi, unser Album der Woche. Am 29. Oktober spielen Kishavara in Düsseldorf. Zwei Tage später dann in Köln. Kein Konzert, sondern da kriegen sie den Popmusikpreis der Stadt Köln überreicht. Also ich würde mal sagen, läuft für Kishavara. Hier sind sie.
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1: Um 17 Uhr mit Linda Bachmann. Eine wichtige Politikerin aus der Bundesregierung gibt ihren Posten auf, auch weil sie immer wieder angefeindet wurde. Bärbel Baas war Arbeitsministerin und Co-Chefin der Regierungspartei SPD. Mehr von Timo Rudolph.
2: Baas sagt, dass sie Zeit braucht, um zu trauern. Denn ihre Stieftochter ist vor kurzem gestorben. Und sie schreibt in einem Statement, dass sie in dieser schwierigen Zeit auch noch persönlich angegriffen wurde, auch vom Regierungspartner der CDU. Es gab zum Beispiel in den letzten Wochen den Vorwurf, dass Baas zu langsam gearbeitet hätte und sie Pläne der Regierung verzögert. Und zu dieser Kritik kam dann aber eben noch dazu, dass es fast täglich persönlich wurde. Baas wurde unter anderem Fehlbesetzung und Blockiererin genannt. Da wussten in ihrem Umfeld wohl schon alle, dass ihre Stieftochter im Sterben liegt.
1: Bundeskanzler Merz will die Stromsteuer senken. Wenn das so kommt, würde man in einem Ein- bis Zwei-Personen-Haushalt zwischen 30 und 60 Euro im Jahr sparen. Leute, die ein E-Auto fahren, sparen dann auch noch mal so viel. Helfen soll die niedrige Stromsteuer aber vor allem der Wirtschaft, denn die deutschen Strompreise sind im EU-Vergleich mit am höchsten. Viele Supermärkte in Frankreich müssen Tiefkühlessen wegwerfen, weil das aufgetaut ist. Der Grund ist ein Hackerangriff. Die Hacker sollen ferngesteuert die Temperaturregler verstellt haben. Dadurch ist das Essen aufgetaut. Wer dahinter steckt, ist noch nicht klar. An einer Hochschule in Berlin ist auf Frauentoiletten etwas gefunden worden, das aussieht wie Halterungen für versteckte Kameras. Es geht um den Campus der Hochschule für Wirtschaft und Recht in Lichtenberg. Eine Frau hatte die Halterung entdeckt und die Polizei gerufen. Schon vor ein paar Monaten wurde auf dem Campus in Berlin Kameras und auf den Toiletten gefunden. In Bremen spielt ein junger Mann anscheinend gerne Busfahrer. Der 18-Jährige hatte sich als einer ausgegeben und war losgefahren mit Fahrgästen an Bord. Es war nicht das erste Mal. Vor gut 2 Jahren hatte er sich schon 2-mal hinter das Steuer eines Busses gesetzt, auch in Bremen und in Delmenhorst. Die Polizei konnte ihn jedes Mal stoppen. Tennisprofi Alexander Zverev hat was Krasses geschafft. Er wird die Nummer 1 der Tennis-Weltrangliste spätestens zu Saisonende. Es ist das erste Mal, dass Zverev das in seiner Karriere schafft. Er hatte in diesem Jahr die French und die US Open gewonnen. Das sind mit die größten Tennisturniere. Und hier noch das Wetter. Heute Abend ziehen immer wieder Wolken durch. Es bleibt aber überall trocken. Dazu Temperaturen zwischen 6 und 13 Grad. Morgen ist es in Bremen und NRW den ganzen Tag grau. Teils kommt auch Regen runter. In Berlin ist es erst sonnig, dann zieht es sich aber auch dazu. Dazu in Bremen 14 Grad, in Berlin 16 und in Gelsenkirchen 17 Grad.
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3: Wie lustig ist das bitte? Australien ist so ein bisschen im Icky-Mel-Fieber. Die war Freitag in Melbourne unterwegs, Samstag in Sydney. Und im Grunde hatte Icky-Mel, die mit dem feministischen Rap aus Berlin, genau die, die beim MoMA so aufgemischt hat im ZDF, die hatte jetzt ihr Australien-Debüt. Yes, und siehe da, Icky Mel kommt auch in Down Under gut an.
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0: Jetzt ist so eine Schere zwischen dem Happy Chappy Jamiroquai in der Musik und inhaltlich geht es jetzt um Dating. Und manchmal Dating Struggles is real, wirklich. Da schreibst du mit jemandem über alles Mögliche und dann plötzlich, Person ist weg, ne? Und die ist irgendwie einfach, nicht mehr da, meldet sich nicht mehr, ignoriert einen vielleicht sogar. Und man fragt sich, warum, was habe ich falsch gemacht? Cosmo-Reporter Selçuk Dayolu ist bei mir. Du hast dich mit dem Thema Ghosting beschäftigt. Warum machen das manche Menschen eigentlich?
1: Ja, ich checke, wenn jetzt einfach viele von mir hören wollen, ja, diese Menschen sind einfach nur scheiße, aber... So einfach ist es nicht.
0: Nein.
1: Natürlich nicht. Diplompsychologin Nina Grimm sagt das dazu.
2: In den allermeisten Fällen ist es tatsächlich eine Form von Schutzstrategie und von Vermeidungsverhalten. Teilweise tatsächlich wahrscheinlich auch einhergehend mit Angst, Selbstunsicherheiten und fehlenden Konfliktkompetenzen.
1: Ja, und dadurch, dass wir heute so viel digital kommunizieren, ist es natürlich viel einfacher geworden, einfach abzutauchen, statt ein klärendes Gespräch zu führen. Und gleichzeitig fällt es aber auch natürlich schneller auf, weil man genau weiß, die Person könnte mir eigentlich jederzeit zurückschreiben. Sie tut es halt einfach nur nicht.
0: Ja, ich meine, bei Ghosting ist es so, denken wir direkt so an Dating, aber es passiert ja auch anderswo, vor allem so im Kontext zum Beispiel psychischer Erkrankungen. Wie krass beeinflusst denn sowas wie zum Beispiel auch Depressionen das Ghosting-Verhalten?
1: Ja, leider sehr, sehr stark. Das sagt Nina Grimm dazu.
2: Also das ist quasi fester Bestandteil der Erkrankung, dass die Menschen nicht mehr aus dem Haus gehen, nicht mehr aus dem Bett rauskommen, sondern sich einfach verkrümeln, aus dem Kontakt gehen.
1: Hier muss man auch klar unterscheiden, dass Menschen, die wegen psychischer Probleme ghosten, in der Regel ja den Kontakt zu allen halt, ja, kappen. Hm. Bei Menschen, die, sag ich mal, beim Dating einignorieren, betrifft es ja in der Regel nur vereinzelte Personen.
0: Ja, mega krasser Unterschied auf jeden Fall. Und warum das bei Menschen mit Depressionen im Grunde auch teilweise zu einem Teufelskreis werden kann, wie man dagegen wiederum auch angehen kann, das besprechen wir gleich. Erstmal Max und Joy mit Summer Jam.

0: 20 nach 5 haben wir, da schreibst du eine WhatsApp oder irgendwo anders eine Nachricht und du siehst zwei blaue Häkchen, aber die Person schreibt einfach nicht zurück. Sie schreibt einfach nicht zurück und jetzt nicht nur ein paar Stunden nicht, einen Tag nicht, eine Woche nicht, vielleicht sogar einen Monat nicht. Das ist ja quasi klassisches geghostet werden und es ist halt so, das ist natürlich super pain für die Person, die geghostet wird, aber man vergisst darüber manchmal, dass das auch mit großem Leid zusammenhängen kann. Cosmo-Reporter Selçuk ist bei mir. Es gibt ja wirklich auch schwierige Konstellationen, warum manche Leute ghosten.
1: Auf jeden Fall. Also man kennt es ja wahrscheinlich so ja aus dem Dating-Kontext. Ghosting findet aber auch außerhalb des Datings statt. Und das oft auch bei Menschen mit psychischen Erkrankungen wie Depressionen. Diplompsychologin Anja Wehrmann führt unter anderem eine Ghosting-Ambulanz und sagt das dazu.
2: Bei Depressionen, da ist ein häufiges Merkmal der soziale Rückzug. Und da zieht man sich eben von allen Menschen zurück. Und das finde ich auch einen ganz wichtigen Unterschied, wenn man jetzt den sozialen Rückzug bei der Depression sieht. Da sind ja quasi alle Menschen im Umfeld betroffen. Nicht nur eine einzelne. Und beim Ghosting ist es eher so, dass man eben eine Person ghostet, aber mit den anderen noch in Kontakt bleibt.
1: Ja, dieser Unterschied ist wichtig. Damit lässt sich Ghosting differenzierter betrachten und nicht nur, sag ich mal, als Ass-Move.
0: Oh mein Gott, voll, auf jeden Fall. Aber wenn jetzt jemand wegen Depression beispielsweise jetzt eine Nachricht ignoriert, nicht antwortet, ist sie ja nicht für immer weg aus dem Leben wie beim Dating. Weil, wie ist das? Vielleicht müssen wir differenzieren. Zählt Ghosting dann überhaupt noch dazu oder ist das für eine Art Funkstille?
1: Ja, also es ist eine Art Funkstille, aber die kann sich auf jeden Fall sehr stark ziehen. Solche depressiven Phasen können sich ja über Wochen hinweg anhalten. Das kann man sich als außenstehende Person schwer vorstellen. Dabei entsteht auch oft ein Teufelskreis. Eine Person zieht sich wegen Depressionen zurück. Auf der anderen Seite wird das dann als Ghosten wahrgenommen. Und Doubletexten macht ja jetzt nicht jeder so gerne, sag ich mal.
0: Wo bist du?
1: Ja, voll. Und das bestärkt halt eben depressive Menschen dann in ihrem schon ja schlechten Selbstbild und sorgt dafür, dass sie sich halt noch mehr zurückziehen.
0: Okay, vielleicht nochmal überlegen, wie kann man es denn machen? Wie kann man am besten vorgehen von beiden Seiten aus?
1: Also das ist ganz einfach gesagt, aber mega wichtig natürlich für Menschen mit Depressionen ist professionelle Hilfe, wie Therapie natürlich immer eine gute Anlaufstelle. Ansonsten ist Transparenz gut, vor allem wenn man in einer guten Phase ist. Da hilft es, wenn man mit seinen nahen Kontakten ehrlich ist und sagt, ja woran es liegt, damit das Umfeld auch Bescheid weiß. Für die andere Seite hat Anja Wehrmann diesen Tipp.
2: Gerade wenn dieser soziale Rückzug kommt, dass man keine Antwort mehr erhält oder die andere Person sich nicht mehr von selbst meldet, dann sich zu sagen, das liegt jetzt nicht an mir oder dass unser Kontakt schlecht geworden ist. Es hat wahrscheinlich eher diese Ursachen in der psychischen Erkrankung, die wahrscheinlich da ist.
1: Es ist also nicht persönlich nimmst einen Schritt. Wenn einem die Person wirklich, wirklich wichtig ist, hilft es auch ganz arg mehrfach, ja, danach zu haken, Doubletexten halt zum Beispiel. Vielleicht auch mal vorbeikommen, also nicht nur übers Handy schreiben, einfach zeigen, dass man da ist, damit auch so ein Teufelskreis nicht entstehen kann.
0: Absolut, weil ignoriert werden ist natürlich nichts Schönes, aber es ist eben manchmal vielleicht mehr dahinter, wenn jemand auf eine Nachricht nicht direkt reagiert und dann sollte man nochmal anders nachfragen.
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1: Costa nimmt uns mit nach Mexiko in den Süden, nach Oaxaca. Das ist so die Region ganz nah an der Grenze zu Guatemala und dementsprechend auch von den Nachkommen der indigenen Stämme sehr beeinflusst. Und es gibt auch kulinarisch wirklich jahrhundertealte Traditionen. Und ein Klassiker, den man ja überall eigentlich in Mexiko findet, Tortillas, das macht Costa jetzt zusammen mit Maite. Und ja, sie lebt schon seit über 20 Jahren in Deutschland und bereitet jetzt Frühstückstortillas zu.
2: Mexiko ist ja bekannt mit seiner riesen Auswahl an Tortillas. Es gibt riesige, es gibt sehr kleine. Und du hast heute eine besondere Sorte aus Oaxaca zubereitet.
3: Die heißen Memelitas. Das ist eine Art, eine kleine, dicke Tortilla. Und mache ich schon immer mit, die Randen muss ein bisschen kneifen, dass sie so wie ein Teller ist. Und der Sinn ist, dass dir deine Soße nicht runterfällt.
2: Das ist jetzt die Grundversion. Wird das immer so serviert oder kann man davon abweichen?
3: Das ist das Grundversion, aber jeder kann immer was dazu machen. Ein frittiertes Ei, ein bisschen Fleisch, Avocado, Tomate, was du willst. Aber das Grundversion, das ist einfach so. Tortilla, Schweinefett, Käse und Soße.
2: Du meintest, das ist typisch zum Frühstück, also man fängt den Tag schon mit Tortilla an.
3: Ja, definitiv, auf jeden Fall. Das ist mindestens in Oaxaca, in der Valle Centrales, in der Nähe von der Stadt, ist das allererste, was die Leute frühstücken.
2: Du hast auch extra Soße für die Memelitas gemacht und die ist ganz schön pikant. Man fängt schon den Tag mit richtiger Schärfe in Oaxaca an.
3: Wir haben verschiedene Soße, aber eine Grundsoße für uns ist das mit getrockneten Chilis, Chile de Árbol und grünen Tomaten. Die sind sehr scharf, die sind sehr gemein zu so den Leuten, die Chilis. Aber wir sind gewohnt, für uns ist es nur lecker.
2: Was bedeuten dir diese Memelitas?
3: Meine Kindheit, definitiv die Erinnerung mit meinen Eltern. Und das ist unsere alltägliche Liebe, die ich nicht mehr habe und die ich bestimmt nicht mehr werde haben. Weil mein Vater ist gestorben, meine Mutter ist noch da, aber die mag auch das nicht mehr. Das sind nur Erinnerungen.
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0: Die einen sind auf einem Liebestrip wie Bob Marley und The Wailers. Die anderen haben vielleicht, wenn es um Serien geht, Bock auf ein bisschen was Gruseliges. Wir haben da einen Tipp für euch.
1: Sie haben gesehen, dass Ihr Vater das Haus zu gleichen Teilen an Sie und Ihre Schwester Isabel vererbt hat?
2: Meine Schwester lebt nicht mehr.
3: Mein Mädchen ist hier verschwunden. Hier fehlt ein ganzer Raum.
0: House of Yang, neue Mystery-Serie, die ihr euch in der ARD-Mediathek anschauen könnt. Und diese Serie ist Idee der Drehbuchautorin, Showrunnerin Stefanie Rehn. Sie war mein Gast heute. Sie hat davon erzählt, vor 2 Jahren hat sie bei einem SWR-Ideenwettbewerb gewonnen. Einfach gepitcht, House of Yang. Und ja, jetzt hat sie die Serie entwickeln dürfen. Sie ist am Start. Ich wollte von ihr wissen, Skala 1 bis 10, wie happy ist man da?
2: 1000.
0: 3 Millionen. Es geht ja um eine deutsch-chinesische Familie, die ganze Geschichte. Erzähl mal, warum ist dir dieses Projekt so wichtig? Hat es auch, weil es so biografische Verknüpfungen hat, nochmal einen ganz anderen Stellenwert?
2: Ja, es hat wirklich einen ganz anderen Stellenwert für mich. Es ist sehr persönlich. Ich bin eben zum ersten Mal auch Showrunnerin. Ich habe das Projekt von A bis Z quasi begleitet, geleitet und habe alles von mir da reingesteckt. Bin eben auch Deutsch-Chinesin selber im Schwarzwald aufgewachsen und habe so versucht, dieses Gefühl, was ich damals hatte, was nicht immer so schön war, versucht in diese Serie zu packen.
0: Was ist das für ein Gefühl? Ist das, man kann ja überlegen, ne, in welche Richtung geht das, dass man sich ausgeschlossen fühlt und nicht Teil des Ganzen?
2: Ganz genau, dieser und ja, immer dieser Versuch, sich anzupassen und trotzdem immer ausgegrenzt zu werden und nie richtig ein Teil von allem zu sein. Und ja, das ist so ein schleichender Horror und so fühlt sich auch die Serie an.
0: Also rassistische Tendenzen mal ganz anders sozusagen formuliert, jetzt nicht als hätte man ja auch anders machen können, eine Doku draus machen können, hätte man auch anders erzählen können oder eine persönliche Serie, die irgendwie dramatisch ist, und du machst es mit einer Mystery-Serie. Warum dieses Genre?
2: Weil ich glaube, dass es das Gefühl, was ich eben gerade erzählt habe, von den Dingen, die einem manchmal leider im Leben passieren, nochmal krasser vermittelt. Vielleicht auch für Menschen, die das selber nie erfahren haben, nochmal auf eine ganz andere Ebene zu zeigen, so kann sich das anfühlen. Und ich glaube, dafür ist Genre total prädestiniert. Wenn man sich zum Beispiel Filme wie Get Out oder sowas anschaut, dann merkt man, dass Genre nochmal anders so ein Gefühl von Ausgegrenztheit transportieren kann. Und das wollten wir eben mit der Serie auch.
0: Absolut. Und ich glaube, das Wichtige ist, dass es auch eine Identitätsfrage, die da aufgeworfen wird, ne? Wenn man so zwischen den Kulturen steht, oder wie würdest du das beschreiben?
2: Total. Also ich war in meiner Identitätsfrage sehr, sehr verwirrt in meiner Jugend und Kindheit, weil mir eben im Schwarzwald im Kindergarten gesagt wurde, ich sehe komisch aus, und dann später habe ich eben leider öfters asiatische Schimpfwörter gegen Asiatinnen gerichtet, gegen mich gehört, und dann war ich aber zum ersten Mal in Taiwan bei meiner chinesischen Familie und dann hieß es, ich sehe total weiß und westlich aus. Und ich war einfach total verwirrt. Und also diese Verwirrung und wer bin ich eigentlich und überall bin ich komisch und wo gehöre ich hin, und das steckt alles mit drin.
0: Stefanie Rehn, Story-Autorin, Drehbuchautorin der Serie House of Yang. In der ARD-Mediathek könnt ihr euch diese Serie anschauen, die halt auf eine ganz geschickte Weise zeigt, dass Rassismus am Ende eben auch Horror ist. 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
1: Um 18 Uhr mit Linda Bachmann. Dass Hackerangriffe Schaden anrichten können, ist ja klar. Was in Frankreich aber passiert ist, ist dann doch unüblich. Nach einem Hack musste tonnenweise Essen weggeworfen werden. Mehr von Timo Rudolph.
2: Die Hacker sollen über Nacht die Temperatur der Kühlregale und Truhen in hunderten Supermärkten hochgedreht haben. Sogar auf 50 Grad plus. Am Morgen, als das bemerkt wurde, soll aus den Kühlregalen sogar warme Luft gekommen sein. Die Supermärkte mussten all ihr frisches und tiefgekühltes Essen wegschmeißen. Und das war nicht nur ein Einzelfall. Allein von einer Kette sollen bis zu 200 Märkte betroffen sein. Ein Konzernchef in Frankreich geht sogar so weit, dass er von einem Anschlag auf die Lebensmittelversorgung der Franzosen spricht. Wie viel Essen genau weggeschmissen wurde und was die Hacker erreichen wollten, ist nicht bekannt.
1: Rauchen könnte in Deutschland deutlich teurer werden. Laut Medienberichten will die Regierung die Tabaksteuer deutlich anheben. Danach könnte ein Päckchen Zigaretten bald schon mindestens 12 Euro kosten. Auch Vapen würde dann teurer werden. Beschlossen ist das aber noch nicht. In der Politik wird gerade über Menschlichkeit diskutiert. Grund ist der Rücktritt von Arbeitsministerin Baas. Die sagt, dass sie nach einem persönlichen Trauerfall hart angegangen wurde. Politiker von SPD und Grünen finden das unerträglich und sprechen davon, dass Politik inzwischen ein super hartes Geschäft sei, in dem man als Mensch kaum noch bestehen kann. Frauenfußball wird mittlerweile mehr gefördert als früher. Trotzdem denkt fast die Hälfte der Spielerinnen darüber nach, früher ihre Karriere zu beenden, als das nötig wäre. Laut einer Umfrage einer Spielergewerkschaft in 40 Ländern liegt das vor allem an finanziellen Problemen und psychischem Stress. Im Vergleich zu männlichen Profifußballern verdienen die Frauen quasi fast nichts. Die Polizei in Köln ermittelt in einem ungewöhnlichen Fall. Da soll ein Roboter einen sexuellen Übergriff begangen haben. Gesteuert wurde das Gerät von zwei Jugendlichen. Ihr Roboter hatte wohl eine 16-Jährige am Po berührt und dann Stoßbewegungen ausgeführt. Polizisten haben den Roboter beschlagnahmt. In Neuseeland hat eine Bank gerade Probleme mit Memes von ihrem Maskottchen. Es geht um ein Schaf. Online gibt's viele auch sexuelle Anspielungen, dass das sehr attraktiv sei. Die Bank ließ die Posts löschen, mit zwei Folgen. Ihr wird Zensur vorgeworfen und viele User rufen jetzt erst recht dazu auf, die Schaf-Memes zu posten. Und dann schauen wir noch aufs Wetter. Heute Abend bleibt es überall trocken. Sonne und Wolken wechseln sich ab. Dazu gibt es abends zwischen 6 und 13 Grad. Morgen wird es in Berlin erstmal sonnig. Später zieht es sich dann aber zu. In Bremen und NRW ist es dann den ganzen Tag grau und teils ist es auch nass. Bremen erreicht 14 Grad, Berlin 16 und in Wuppertal bis 17 Grad.
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3: Salam, salam. Wer schon mal auf einer Cosmo-Party war, will eigentlich immer wieder hinkommen. 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
1: Wow, Berlin, thank you so much.

0: 6 haben wir. Viele von euch vielleicht auf dem Weg zum Feierabend oder schon drin im Wohlverdienten. Jetzt kommen wir zu einer Meldung, die hat mich voll beschäftigt, als ich das auf Insta gestern gesehen habe.
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0: Da sieht man Capo, den Bruder von Haftbefehl, und er sagt, ja, einige Haftbefehl-Konzerte, die müssen jetzt abgesagt werden.

0: die wir die Doku Babo, die Haftbefehl-Story gesehen haben. Haftbefehl hat wirklich schon länger Probleme, er struggelt, vor allem was Drogenkonsum angeht, kämpft um seine Gesundheit, war zwar aktiv, ist auch sogar aufgetreten vor kurzem, aber Joyce Lee aus dem Kosmusikteam ist da, jetzt ist das ja erstmal vorbei, ne?
1: Ja, eigentlich hätte Haftbefehl diesen Monat noch in Düsseldorf und Berlin spielen sollen und die Konzerte sind jetzt eben abgesagt.

0: und so weiter. Mhm. Weiß man denn irgendwas mehr zum aktuellen wirklich Gesundheitszustand von Hafti?
1: Ja, leider nicht. Also im Juni hat Haftbefehl ja eine Pause angekündigt aus gesundheitlichen Gründen und davor wurden ja auch mehrere Termine abgesagt. Und zuletzt hatte er ja dann Mitte September in Frankfurt sein Bühnencomeback gefeiert und das war ja für die Fans das Zeichen, dass Hafti doch wieder auf die Bühne kann. Und der Bruder, der bittet jetzt um Verständnis.
2: Wir wissen, dass viele jetzt enttäuscht sind. Und es tut uns umso mehr leid. Wir danken jedem Einzelnen für seine Unterstützung und wir bitten euch, diese Entscheidung zu respektieren und ihm seine Zeit zu geben, die er jetzt braucht.
1: Ja, und wann Haftbefehl zurückkommt, ob er zurückkommt und die Konzerte nachgeholt werden, das ist noch offen.
0: Ja, man könnte jetzt meinen, vielleicht sind Fans, die Tickets geholt haben für Düsseldorf zum Beispiel, sauer oder irgendwie wütend, aber irgendwie ist das anders, ne?
1: Ja, also in den Kommentaren ist der Tonus insgesamt super verständnisvoll. Also klar haben einige nach den Rückerstattungen der Tickets gefragt, aber die meisten Kommentare sind sowas wie, Gesundheit geht immer vor, hoffentlich geht es ihm bald besser, aber ja, dann gab es auch Leute, die in den Kommentaren, die darum gebeten haben, keine Konzerte mehr zu veranstalten mit Hafti, es sei denn, es geht ihm besser.
0: Ja, hoffen wir, dass es so kommt, dass es ihm besser geht und dann ein gesunder Haftbefehl bald auf der Bühne stehen kann.
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0: Snake, Selena Gomez, Ozuna. Wir tanzen uns Richtung Feierabend. Und was ist los? Uni ist seit heute wieder losgegangen. Vielleicht wissen das die Erstis, die sind besonders aufgeregt, setzen sich in den Hörsaal und denken, oh mein Gott, was kommt da auf mich zu? Und passen dazu, mega nice, in Amsterdam hat eine Uni sich jetzt überlegt, Laptops, Handys einfach mal zum Teil zu verbieten raus aus der Vorlesung. Warum? Damit man sich einfach ein bisschen besser fokussieren und konzentrieren kann. Und in dem Kontext haben wir dann bei euch nachgefragt. Ume Magasi hat das gemacht aus dem Cosmo-Team. Was habt ihr denn eigentlich so für Tipps und Tricks, um euch besser zu fokussieren?
1: Genau, ich habe an der Uni Duisburg gefragt, wie die Studierenden am besten lernen. Sarah hat da ihre ganz eigene Strategie.
2: Ich würde sagen, nachts lernen, weil ich dann keine Ablenkung habe, aber es ist auch von Mensch zu Mensch abhängig.
1: Und tatsächlich ist es sehr individuell. Manche können sich morgens besser konzentrieren, andere erst abends, wenn es ein bisschen ruhiger wird. Aber egal, wie man lernt, irgendwann lässt die Konzentration halt einfach nach. Und das mit den ganzen Push-Benachrichtigungen über das Handy zum Beispiel.
0: Ja, und wie kann man es dann hinbekommen, doch noch eine Runde mitzumachen?
1: Also Cem schwört auf eine Methode, die sich Pomodoro nennt.
3: Also Pomodoro heißt die Methode, glaube ich. Diese 25 Minuten Lernen und nach 5 Minuten Pause, das hilft schon sehr. Also das würde ich sehr empfehlen.
1: Genau, und das ist eben das Prinzip. Also man lernt 25 Minuten konzentriert an einer Aufgabe und macht dann 5 Minuten Pause. Nach 4 solchen Lernphasen folgt eine längere Pause. Das soll helfen, die Arbeit in überschaubare Abschnitte einzuteilen und Ablenkungen zu reduzieren. Man stellt sich dann für jede Phase einen Timer und es kann auch helfen, das Handy in der Zeit in den Flugmodus zu stellen.
0: Und wie sieht's aus mit Musik? Also ich hatte früher in der Uni immer Radio an oder so. Und da gibt's ja nochmal ganz andere Dinge, die helfen könnten.
1: Ja, also es kommt natürlich ganz auf die Musik an. Clara setzt dabei auf einen ganz bestimmten Sound.
4: Ich glaube, was mir persönlich geholfen hat und immer noch hilft, ist, dass ich auf YouTube so eine Hintergrundmusik anmache, wie zum Beispiel Lo-Fi, Study Music. Das hilft mir, mich zu konzentrieren.
1: Ja, also ob wir jetzt nachts lernen mit Timer oder mit Lo-Fi-Musik, es gibt nicht die eine Methode, die für alle funktioniert. Wichtig ist herauszufinden, was einem selbst hilft und das Handy vielleicht auch mal außer Reichweite zu legen. Ich habe zum Beispiel eine Zeit lang eine App verwendet, die einen Baum gepflanzt hat, je länger man nicht am Handy war.
0: Okay, Bäume pflanzen für mehr Konzentration, auch interessant. In Amsterdam sind sie ein bisschen radikaler, an der Uni lassen sie Handys und Laptops aus dem Vorlesungsraum weg, um sich besser konzentrieren zu können. Ziemlich nice, finde ich.

0: Cosmo hier, 6:30 haben wir. Und gerade ist ja Frankfurter Buchmesse zu Ende gegangen. Und es ist unglaublich, wie viele junge, stylische Leute dort am Start sind. Passend dazu schauen wir auf einen Modetrend, wenn Bücher zum Style dazugehören. Das hat sich Marc Mühlenbrock aus dem Cosmo-Team genauer angeschaut. Das ist jetzt nicht wirklich ein neuer Trend.
1: Genau, der ging schon vor ein paar Jahren durch die Popkultur, als Kylie Jenner zum Beispiel Fotos gepostet hat bei den Socials mit sich und einem Klassikerbuch in der Hand. Auch in Modezeitungen gehörte ein gutes Buch dann als Accessoire in die Editorials. Und einige kennen vielleicht auch noch diese Szene hier aus der Erfolgsserie White Lotus.
2: Gestern, da habt ihr zwei Freud und Nietzsche gelesen. Und heute, da lest ihr was? Aha. Also fertig mit Freud und Nietzsche. Lest ihr diese Bücher eigentlich wirklich?
3: Nein, sind bloß Requisiten.
4: Ein Stylist sucht unsere Outfits aus und ein anderer die dazu passenden Bücher.
2: So habe ich es mir vorgestellt.
1: Also für alle, die es nicht kennen, zwei Teenagerinnen, eine davon ist Sydney Sweeney, liegen am Pool und zum perfekten Style gehört für sie neben schicker Bademode, selbst wenn das hier ein bisschen ironisch gemeint war, auch das richtige Buch in der Hand.
0: Ja, und dieser Trend, der wurde jetzt irgendwie weitergesponnen?
1: Genau, Modemarken sind auf das Artwork dieser Klassiker aufmerksam geworden und verkaufen Kleidung mit eben diesem Artwork als Aufdruck drauf.
0: Okay, wie das dann genauer aussieht, was für krasse Labels mit am Start sind und vor allen Dingen, was so richtige Bücher-Nerds im Buchladen dazu sagen. Das hören wir gleich.
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1: Das wird so nice in Berlin am 28. November. Und ich weiß, sehr viele aus dem Cosmo-Team sind auch am Start. Also kommt rum, sichert euch eine Karte. Das wird mega. Und am Wochenende wiederum war ich zum allerersten Mal in Frankfurt bei der Buchmesse. War richtig nice auf jeden Fall, so zu sehen. Sehr viele stylische Leute und so. Aber ja, von wegen Büchern, die spielen jetzt auch immer mehr als Accessoire eine Rolle in der Mode. Es gibt so Modemarken, die sind so auf den Trend gekommen, dass sie Kleidung mit Buchcovern als Print zum Beispiel drauf veröffentlichen. Und aus dem Cosmo-Team hat sich Marc Mühlenbrock das genauer angeschaut, wo es das überhaupt gibt.
2: Die Bookcover-Kollektion von Christian Dior, die französische Nobelmarke, verkauft T-Shirts, Oberhemden, Pulloverjacken und Taschen für Männer und Frauen mit den Covern berühmter Bücher als Print drauf. Zum Beispiel Stolz und Vorurteil, okay, in 80 Tagen um die Welt und Moby Dick. Alle in schlichten, dunklen Farbtönen gehalten, die Shirts, also grün und blau. Mit Prints, wie sie typisch sind für die Buchcover. Also Moby Dick hat so einen Holzschnitt, auf dem man den berühmten Wal erkennen kann, Stolz und Vorurteil. So ein Blumenmuster, deutlich bunter und poppiger ist dann das Shirt zu Die kleine Raupe Nimmersatt, auf der dann die Raupe wie auf dem Originalcover auch zu sehen ist.
1: So knallgrün, ne? Kennen viele noch aus der Kindheit. Also, die Kollektion ist irgendwie was für Büchernerds und Fans, was ist das?
2: Ja, wenn das Portemonnaie das mitmacht, die Shirts kosten so 900 Euro, die Pullover im Schnitt 2500 Euro und die Taschen 3300 Euro. Wer es etwas günstiger mag, Shirts mit Bookcover-Prints gibt es auch natürlich online, wenn auch bestimmt nicht von derselben Qualität, aber zum Beispiel beim Kleinanbieter auf der Plattform Etsy.
1: Oh mein Gott, eine Tasche für 3300, wo die, was weiß ich, Raupe Nimmersatt drauf ist. Ich meine, wie viele Bücher könnte man davon kaufen von dem Geld? Wieso trägt man ein Buchcover als Shirt?
2: Ja, das habe ich mich gefragt und auch Lea gefragt. Die arbeitet als Buchhändlerin in der Buchhandlung Walter König in der Kölner Innenstadt.
3: Könnte man jetzt natürlich tiefenpsychologisch analysieren und sich fragen, ob sie damit irgendwie ausdrücken wollen, wie intellektuell sie selbst sind, ob sie es tatsächlich wie Merch tragen wollen, so nach dem Motto, das Buch hat mir gefallen, deswegen trage ich das Shirt.
2: Und bei einer Nobelfirma wie Christian Dior hat es natürlich auch etwas mit der Marke an sich zu tun. Ne?
1: Okay, und dann soll es aber auch einige Menschen geben, die so ein Shirt tragen, obwohl sie das Buch gar nicht gelesen haben?
2: Nein, ich kann es mir eigentlich nicht vorstellen. Aber es könnte sein, shame on them, das ist dann ein bisschen so wie ja bei Bandshirts, da kennt man das ja, ne? Fans von Nirvana oder Metallica, die regen sich ja schon immer auf, dass Menschen Shirts der Band tragen, obwohl sie nicht mal einen Song der Band kennen.
1: Ja.
2: Und ich habe jetzt Lea gefragt, wie sie das so sieht als Buchfan.
3: Bei Buchcovern sehe ich das ein bisschen anders, denn also ob man ein Buch jetzt gelesen hat, ich weiß nicht, ob das so viel dann mit Gruppenzugehörigkeit zu tun hat, wie bei den Bandshirts, dass man sagen kann, es gibt diese eingefleischte Stolz- und Vorurteil-Community und die regen sich dann auf. Andererseits, auch wie mit den Bandshirts, ich verstehe es dann nicht so ganz.
1: Oh mein Gott. Also falls es die eingefleischte Stolz- und Vorurteil-Community geben sollte und die sich an Bandshirts, Buchshirts stören sollten, I don't know. Ich glaube auch, Bücherfans sind sehr friedliche Menschen.
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0: Cosmo hier, 10 vor 7 haben wir jetzt. Comedy in den USA wird ja super krass geprägt, auch von der Sendung Saturday Night Live. Seit 50 Jahren gibt es diese Show, jeden Samstag immer live. Und da gibt es ja so ein festes Comedy-Ensemble. Und dann kommen Stars dazu, wie zum Beispiel Harry Styles, Charlie XCX war dabei schon, Cher oder Ryan Gosling als Hosts. Diese Woche wiederum ein nicht so großer Star, ein Comedian war am Start als Host, Shane Gillis. Und im Monolog zum Start der Sendung hat er sich ja so einen richtig frauenfeindlichen Spruch geleistet.
1: Also, I haven't been to the gym and so women just dress like whores now?
0: What? Er sagt, ja, ich war jetzt im Fitnessstudio und Frauen ziehen sich an wie Huren, wie Sexarbeiterinnen. Warum? Weil sie immer kürzere Shorts tragen würden, sagt Shane Gillis. Okay, meine Timeline ist gerade so voll von Statements, wo Leute in den USA einfach mal dagegenhalten. Zum Beispiel auch der Schauspieler dieser Kultserie Schitt's Creek, Dan Levy.
2: Women wearing short shorts to the gym does not make them whores.
0: Also das macht die Frauen mit diesen kurzen Hosen nicht zu Huren, sagt er, sondern Typen, die das denken, die sind misogyn, also frauenfeindlich. Und so ein Spruch, erklärt der Schauspieler dann noch, Frauen so zu Objekten zu machen, das sei super problematisch. Und nicht nur eben Frauen sollten sich dagegen wehren. Nein, der US-Schauspieler Dan Levy sagt, Männer müssen das auch machen. Ganz klar, gegenhalten, wenn jemand irgendwie Kacke labert, oder? Ich glaube, das sehen wir alle hoffentlich ähnlich. Mit diesen schönen Gedanken entlasse ich euch jetzt in den Feierabend. Bis morgen.
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1: Um 19 Uhr, ich bin Benjamin Paris. Wenn ein Schüler Ärger im Unterricht macht, was dürfen Lehrerinnen und Lehrer dann machen? Das versucht Dänemark gerade genauer zu klären. Es gibt dazu einen ziemlich umstrittenen Vorschlag. Mehr von Timo Rudolph.
2: In dem Entwurf steht unter anderem, dass Lehrkräfte bei einem Streit bei Schülern auch körperlich eingreifen dürfen. Aber der Vorschlag geht noch weiter, denn sie dürfen auch einen Schüler, der den Unterricht stark stört, aus dem Raum bringen. Dadurch soll Streit vermieden werden, bevor es richtig eskaliert. Voraussetzung ist, dass die Lehrkräfte vorher schon alles andere versucht haben. Die dänische Regierung will mit dem Gesetz gegensteuern, denn die Gewalt an den Schulen wird mehr, das zeigen neue Zahlen. Und das ist ein Problem, das es ja auch zum Beispiel in NRW gibt. Da steigt auch die Gewalt an Schulen. Die Regeln für Lehrkräfte sind in NRW aber zurückhaltender. Sie dürfen zwar zum Beispiel bei einer Schlägerei dazwischen gehen, sonst müssen sie aber genug Abstand halten. Schüler am Arm aus dem Klassenraum zu ziehen, ist laut Gesetz nicht vorgesehen.
1: Der reichste Mensch der Welt ist der größte Unterstützer von US-Präsident Trump und seiner Partei. Elon Musk hat 276 Millionen Dollar gespendet, um die Republikaner bei der Wahl im November zu unterstützen. Dann wird das Abgeordnetenhaus in den USA neu gewählt und ein Teil des Senats. Laut Umfragen liegt Trumps Partei aber hinten. An den meisten Unis in Deutschland sind heute die Vorlesungen losgegangen. Viele Erstis haben aber noch keine Wohnung, weil der Wohnungsmarkt so angespannt ist. In Aachen stehen laut Studierendenwerk gerade mehr als 11.000 Leute auf der Warteliste für einen Wohnheimplatz.
3: Die Wohnsituation in Aachen ist enorm angespannt. Laut deutschem Studierendenwerk ist das die längste Warteliste bundesweit. Ja, und wir stehen damit noch vor München.
1: Deutschlandweit sind demnach sogar mehr als 100.000 auf den Wohnheim-Wartelisten. Frauenfußball wird mittlerweile mehr gefördert als früher. Trotzdem denkt fast die Hälfte der Spielerinnen darüber nach, früher ihre Karriere zu beenden, als das nötig wäre. Laut Umfrage einer Spielergewerkschaft in 40 Ländern liegt das vor allem an finanziellen Problemen und psychischem Stress. Im Vergleich zu männlichen Profifußballern verdienen die Frauen fast nichts.
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4: Mit Lars Schmidt, schönen guten Abend. Ja, heute Abend bleibt es überall trocken, bei Sonne, Wolke und Abendtemperaturen zwischen 6 und 13 Grad. Aber in der Nacht, da ziehen in Bremen und Nordrhein-Westfalen dichte Wolken auf. Die haben auch zum Morgen so ein paar Tropfen Regen mit dabei. In Berlin dagegen bleibt es meist klar. Es bildet sich im Verlauf Nebel und die Tiefstwerte reichen von 13 bis 0 Grad. Morgen gibt es in Berlin dann erst noch Sonnenschein, später auch da Wolken. In Bremen und Nordrhein-Westfalen bleibt es meist grau. Gelegentlich zieht Regen oder Sprühregen durch. Bremen erreicht 14, Siegen 15 und Berlin 16 Grad.
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5: Es ist Sonntagmittag. Zanella, Kirsten und ich laufen in den Hof eines Einfamilienhäuschens. Mehrere Menschen sitzen zusammen an einem Tisch und gucken ziemlich überrascht, als wir so unangekündigt reinspazieren. Es duftet nach angebratenem Fleisch und Zwiebeln. Hier wohnt eine Frau, die in genau derselben Nacht eine Tochter zur Welt gebracht hat, wie auch Sanellas Mutter. Ihre Tochter wurde im selben Krankenhaus in Banja Luka geboren und ist auf den Tag genauso alt, wie Sanellas Schwester es heute wäre. Wir wollen herausfinden, ob sie irgendetwas weiß, das uns bei der Suche helfen könnte. Oder ob sie mitbekommen hat, dass in der Nacht ein Baby auf der Station gestorben ist. Oder was sie sonst von der Nacht noch weiß. Und jetzt stehen wir vor ihr. Sanella erzählt offen von ihrem Verdacht, ihre Schwester könnte damals im Krankenhaus gestohlen worden sein. Sie fragt die Mutter, wie sie sich an die Nacht im Krankenhaus erinnert.
6: Sie hat gesagt, sie hat Kind bekommen, 14:15, sie weiß genau.
5: Die Mutter erzählt von einer schweren Infektion. Deshalb musste sie schon eine Woche vor der Geburt ins Krankenhaus nach Banja Luka und lag wegen Ansteckungsgefahr völlig isoliert in einem Einzelzimmer. Die Geburt beschreibt sie als heftig. Das Kind kam mit einer schweren Verletzung an der Hüfte zur Welt, erzählt uns die Mutter. Sie lag danach nochmal eine Woche in ihrem Einzelzimmer und hat nichts vom Klinikalltag auf der Geburtsstation mitbekommen. Sie sagt uns aber noch, dass ihr Arzt in der Nacht super war, sogar Überstunden gemacht hat, weil die Geburt so lange gedauert hat. Sie erinnert sich noch an seinen Namen. Es ist nicht der Arzt, der Sanellas Mutter damals die Todesnachricht überbracht haben soll. Wir hören den Namen zum ersten Mal, finden aber später raus, dass er nicht mehr lebt. So richtig weiterhelfen konnte uns die Mutter leider nicht, weil sie damals isoliert war.

0: Aber für eine Gewissheit war unser Besuch trotzdem gut. Denn ein ganz klein wenig ging es uns auch darum, eine Ähnlichkeit zwischen der Tochter und Sanella auszuschließen. Gut, dass beide da waren und wir sie sogar zusammen getroffen haben.
1: Weil die sehen sich gleich aus, die zwei.
2: Die sehen sich so gleich aus, die schaut.
1: Ich habe auch nichts gespürt, sie ist jetzt sofort gespürt.
2: Ja, ja.
1: Und diese Tochter ist nicht bei mir, ich spüre
2: ja, ja.
0: Aber das ist lustig, da habe ich gar nicht drauf geachtet. Sanella ist sich sicher. Da standen gerade Mutter und Tochter vor uns. Also auf keinen Fall ihre Schwester. Ein bisschen komisch war, dass die Mutter uns wirklich viel erzählt hat und Sanella sogar umarmt hat. Aber die Tochter hat fast gar nichts gesagt. Sie ist eher auf Abstand zu uns geblieben.
1: Diese junge Mädchen oder 40-Jährige und ihre Mann, die hat richtig Angst bekommen. Also sie war weg. Also sie konnte nicht locker lassen. Und dann am Ende, man hat ihr angesehen, so ich bin aus Gefahr. Es könnte schon sein, dass sie dachte, dass wir sie suchen. Ja, vielleicht hätte ich auch gedacht. Ja, ich stehe da, meine Eltern, und vielleicht bin ich gar nicht von denen.
3: Ach so, mein.
1: Das ist, ja, das, was ich gefragt habe, hat sich schon anders angehört. Ganz normal. Ich suche meine Schwester, die damals geboren ist.
0: Nach unserem Besuch ruft Sanella noch eine andere Frau an. Sie hat ihre Tochter auf derselben Station zur Welt gebracht wie auch Sanellas Mutter. Nur wenige Minuten vorher. Sanella fragt, ob wir bei ihr vorbeikommen dürfen. Das möchte die Frau leider nicht. Also muss Sanella ihre Fragen am Telefon stellen. Sie telefoniert fast eine halbe Stunde und fragt alles Mögliche zur Geburt, zu ihren Erfahrungen im Krankenhaus, vor und nach der Geburt und erzählt ihr auch von ihrem Verdacht. Und dann stellt Sanella diese Frage, die mich ehrlich gesagt etwas zusammenzucken lässt, als Sanella uns später davon erzählt.
1: Und dann habe ich gesagt, ich stelle Ihnen jetzt eine ganz schwere Frage. Bitte seien Sie mir nicht böse, ich muss Sie das fragen. Sind Sie sich sicher, dass das Ihre Tochter ist? Boah! So in der Richtung, wie können Sie mich sowas fragen? Und dann habe ich gesagt, könnten wir irgendwie oder die Mädchen sehen oder kontaktieren? Irgend sowas in der Richtung habe ich gesagt. Sie hat es einfach geblockt. Also sie möchte nicht.
0: So ein Gespräch am Telefon zu führen, war auf jeden Fall keine gute Idee. Nach diesen zwei Erfahrungen beschließen wir, nicht weiter nach Personen zu suchen, die rund um den Geburtstag von Sanellas Schwester geboren sind. Denn ohne konkreten Verdacht, so tief in die Privatsphäre von anderen einzudringen, fühlt sich falsch an. Wir sind in zwei Familien reingeplatzt und haben sie mit Sanellas Verdacht ziemlich aufgewühlt. Wir stellen damit die Identität ihrer Kinder in Frage und richten mehr Schaden an, als dass wir irgendetwas Sinnvolles rausfinden. Stattdessen haben Kirsten und ich jemanden gefunden, der uns aus einer ganz neuen Perspektive auf die Suche nach Sanellas Schwester blicken lässt. Aus der Perspektive eines Paares, das in den 80ern unbedingt ein Kind adoptieren möchte und von einem schrecklichen Angebot in einem Krankenhaus im ehemaligen Jugoslawien erzählt.
4: Er sagte, das ist Baby von dieser Frau, wo ich habe Hand drauf gemacht, von Studentin.
0: Ich bin Judith Brosel. Und das ist Wo ist Sanellas Schwester? Ein ARD-Podcast produziert vom SWR. 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Und das ist Folge 5. Der Zweifel. Kirsten und ich fliegen ohne Sanella auf eine Konferenz nach Zagreb. Sie findet in einem kleinen Saal statt, in dem etwa 50 Leute sitzen. Vorne an einem Tisch zwei Frauen und zwei Männer. Hat was von einer Pressekonferenz.
5: Господин Bojan Jovanović.
6: Vielen Dank für die Begrüßung.
0: Viele der Teilnehmenden suchen Angehörige im ehemaligen Jugoslawien. Sie haben den gleichen Verdacht wie Sanellas Familie. Dass ihre Babys doch nicht verstorben sind, sondern möglicherweise zur Adoption freigegeben wurden. Einige hier im Raum sind für die Konferenz extra aus Bosnien-Herzegowina und Serbien angereist. Manche kenne ich schon aus verschiedenen Dokus zum Thema. Andere aus einer der vielen Facebook-Gruppen, in denen sich suchende Familien vernetzen, mit teils tausenden Mitgliedern. An diesem Abend erzählen mehrere Familien von ihrer verzweifelten Suche, von ihrem Kampf um Dokumente und um Informationen zum Verbleib ihrer Kinder. Von den vielen Ungereimtheiten, auf die sie während ihrer Suche gestoßen sind. Am meisten aber spricht sie.
6: Es gibt keinen Weg, kein Modell, keine mathematische Formel, mit der ich meine entführte Tochter heute finden könnte. Oder irgendjemand von ihnen seine Tochter finden könnte. Sowas gibt's heute nicht. Egal ob aus Serbien, Kroatien oder Slowenien, woher auch immer.
0: Anna Pijic. Sie ist seit einigen Jahren die zentrale Aktivistin, wenn es um vermisste Kinder im ehemaligen Jugoslawien geht. Sowas wie das selbsternannte Gesicht einer ganzen Bewegung. Auf ihren Namen sind wir in der Recherche immer wieder gestoßen. Umso spannender, dass wir sie auf der Konferenz endlich auch mal persönlich treffen. Anna Pejic kommt aus Serbien, ist Anfang 70 und organisiert solche Veranstaltungen auch in Serbien und Bosnien-Herzegowina. Sie hat einen Verein gegründet, ein Buch geschrieben, veröffentlicht regelmäßig YouTube-Videos, die auf Facebook hundertfach geteilt werden. Sie sucht selbst nach ihrer Tochter, die 1988 in einem Krankenhaus in Serbien verstorben sein soll. Wir wollen noch mal in Ruhe mit ihr sprechen und verabreden uns für den nächsten Tag. Anna Pejic kommt eine halbe Stunde zu früh. Das Interview ist dir wichtig. Das merken wir.
6: Mein Wunsch wäre, dass Sie veröffentlichen, dass es Tausende von uns gibt auf dem Gebiet des ehemaligen Jugoslawiens.
0: Sie hat kurze, rot gefärbte Haare und trägt dazu passend eine rote Brille. Wo sie auftritt, nimmt sie den Raum ein. Das ist mir nicht nur während der Konferenz aufgefallen, sondern auch jetzt im Hotel. Den Angehörigen bei ihrer Suche zu helfen. Das hat sich Anna Pejic zur Lebensaufgabe gemacht.
6: Ein großer Teil der Eltern schweigt und glaubt nicht an die Gerechtigkeit, im Sinne, dass sie jemals etwas erfahren werden. Und wir sind ein Teil dieser Gruppe. Wir wollen, dass die Welt darüber erfährt. Das ist eine kriminelle Tat aus der Zeit des Kommunismus, ein Verbrechen.
0: Anna Pejic macht uns auf eine Geschichte aufmerksam, die sie auch in ihrem Buch erzählt.
6: Im Buch gibt es einen Zeugen aus Deutschland. Er ist unser Hauptzeuge.
0: Der Hauptzeuge, wie Anna Pejic ihn nennt, ist auch im ehemaligen Jugoslawien geboren und lebt seit mehr als 40 Jahren in Landshut. Er betreibt dort ein Steakhouse, ist heute Ende 60. Kirsten und ich sprechen mit ihm am Telefon. Wir haben uns bisher bei der Suche nach Sanellas Schwester vor allem mit der Perspektive der Angehörigen beschäftigt. Den Eltern, die davon ausgehen, dass ihnen ihre Kinder nach der Geburt gestohlen und von Fremden adoptiert wurden. Marko Ivic steht auf der anderen Seite, denn er wollte in den 80ern ein Kind adoptieren. Marko Ivic erzählt uns seine Geschichte so. Seine Frau und er leben damals schon in Deutschland. Sie können keine Kinder bekommen, wünschen sich aber sehnlichst eine Tochter.
4: Wir haben immer geträumt, eine Mädchen zu haben,

0: und so weiter Krise, schön wäre es, wenn jemand will helfen, diese Caritas. Aber ich war betroffen. Und dann habe ich schon zu meiner Frau gesagt, ich habe das erzählt. Sie hat auch Mitleid. Ich habe gesagt, ich gehe nach Zagreb.
1: Direkt am nächsten Tag macht er sich auf den Weg. Mit ziemlich viel Bargeld in der Tasche.
0: Ich habe eine Spende gegeben. Das war ganz genau 1000 D-Mark.
1: Marko Ivic erinnert sich so. Er gibt die 1000 Mark bei einer Nonne ab und fragt sie dann, ob er hier ein Kind adoptieren könne. Am liebsten ein Mädchen, das nicht älter als 7 Jahre ist.
0: Und dann diese Schwester sagten, nein, das geht nicht. Sie müssen in Stadt, ins Sozialamt, dort ich glaube, und muss man sich einschreiben. Und wenn sie an die Reihe, dann könnte sein, dass sie bekommt von uns irgendwo ein Kind.
1: Marko Ivic sagt, dass er sich danach, wie von der Nonne vorgeschlagen, beim Sozialamt registriert hat. Tatsächlich waren im damaligen Jugoslawien für Adoptionen die sogenannten Zentren für Sozialarbeit zuständig. Weil er aber seinen festen Wohnsitz in Deutschland hatte, habe ihm die Dame wenig Hoffnung auf eine Adoption gemacht. Ein Jahr später soll passiert sein, was ihn für Anna Pejic heute zum Hauptzeugen macht. Marko Ivic erzählt uns davon so. Er ist wieder für ein paar Wochen in Jugoslawien und geht zusammen mit seinem Stiefvater in ein Eiscafé.
0: Er sagt mir, du kannst sitzen und ich komme gleich. Okay. Ich habe ihn nie gefragt, warum.
1: Marko Ivic bestellt sich ein Wasser und wartet. Eine halbe Stunde später kommt sein Stiefvater mit einem fremden Mann zurück. Woher sie sich kennen, das hat Marko Ivic ihn nie gefragt. Sein Stiefvater lässt ihn mit dem Mann allein.
0: Ich war außer sich. Warum hat mir dieser Mann gebracht? Habe ich schlechtes Gefühl in diesem Moment gehabt. Was soll das? Und dann habe ich gefragt, was trinkst du? Und ich wusste nicht, was soll ich reden mit ihm. Und er hat selber angefangen zu reden. Angeblich, seine Frau könnte keine Kinder kriegen, er hat eine Mädchen adoptiert, er lebt jetzt glücklich und so weiter. Und erzählt, ich habe gehört, du willst auch. Und am Ende, ich habe festgestellt, er weiß besser über mich, als ich selber weiß.
1: Der Mann erzählt ihm von einem Arzt aus Belgrad, der ihm bei der Adoption helfen könne.
0: Ich habe auch dann Vertrauen ein bisschen so. Okay, ich habe so gezeigt, wenn du mir hilfst, adaptieren eine Mädchen bis erste Klasse, ich gebe dir 1000 D-Mark.
1: Die beiden tauschen Kontaktdaten aus. Einige Tage später meldet sich der Mann wieder bei ihm. Sie verabreden sich für Freitagmorgen um 5:30 auf einem Parkplatz und fahren über 400 Kilometer in ein Krankenhaus nach Belgrad. Dort bringt ihn der Mann zu einem Arzt ins Büro.
0: Und dann er hat mich gefragt, meine Blutgruppe, Frau Blutgruppe. Und dann sagten zu mir, du bekommst kleine Baby, frisch geborene.
1: Laut Marko Ivic erzählt der Arzt ihm von Studentinnen, die ungewollt schwanger geworden sind und hier im Krankenhaus ihr Kind entbunden haben. Sie kämen aus streng konservativen Elternhäusern und könnten das Kind daher nicht behalten. Der Arzt soll zu Marko Ivic gesagt haben, er könne das Kind einer dieser Studentinnen bekommen, noch bevor es ins Heim gebracht wird.
0: Und dann koste ich 10.000 D-Mark. Ich habe ihm geglaubt, weil er hat mich überzeugt. Das ist im Büro, seine Büro, im Krankenhaus, nicht irgendwo in einer Kneipe oder heimlich.
1: Der Arzt bietet ihm bei diesem Gespräch außerdem noch an, seine Frau direkt als leibliche Mutter in die Papiere des Kindes einzutragen. Oder dass er in 9 Monaten wiederkommt und erst dann ein Baby mitnimmt. So erzählt es Marko Ivic. Er erinnert sich, dass er einen weißen Kittel anzieht. Dann geht er mit dem Arzt in ein Zimmer auf der Station, in dem mehrere Frauen liegen. Der Arzt sagt ihm, er solle bei der Frau, die seiner eigenen am ähnlichsten sehe, die Hand aufs Bett legen.
0: Eine junge Dame liegt am Bett. Sie hat viele, viele Ähnlichkeiten wie meine Frau. Schöne Dame. Und er hat gesehen, da war wie Visite. Ich habe weiße Kittel. Ich war genau wie er.
1: Marko Ivic

0: der Arzt und eine Krankenschwester gehen daraufhin weiter. Und zwar in das Zimmer, in dem die Neugeborenen in ihren Bettchen liegen.
1: Und dann die war wie Sardine, diese kleine Bettchen. Diese kleine Mädchen auf linke Seite, Kopf geneigt und schläft. Und bin ich stehen geblieben und er hat gefragt, ob ist hier schön. Ich habe gesagt, wie Engel.
0: Das Baby ist komplett eingewickelt in ein Tuch. Er sieht von der Seite nur das Profil des kleinen Köpfchens und lange schwarze Wimpern.
1: Wie diese russische Babuschka. Umgewickelt, sieht man seitlich nur schöne Kopf und das war's. Und dann, er sagt, das ist Baby von dieser Frau, wo ich habe Hand drauf gemacht, von Studentin.
0: Er ist sich sicher, dieses Mädchen soll seine Prinzessin werden. Er will das Kind adoptieren.
1: Bei mir war erstmal Freude. Mein Herz war wie schönste Rose in diesem Moment. Hätte liebsten hätte ich dieses Kind nehmen und einen Kuss geben. Aber ich weiß, ich darf nicht. Und geguckt und dann er sagt, Herr Rivitsch, du kannst wählen.
0: Der Arzt soll ihm also angeboten haben, sich ein Kind auszusuchen, sagt Marko Iwitsch.
1: Dann zweites Mal, dann drittes Mal. Und ich war in eine, wie wenn eine Menschen werden mal in eine Eis verwandelt. Von unten bis oben und dann sieht mir hier Kopf und hier eine Knädel in Hals. Ich war kaputt von Freude. Jetzt irgendwo stimmt was nicht. Ich war gezittert. Und dann, ich wusste nicht, was soll ich sagen. Und ich habe gesagt, Herr Doktor, ich muss mit meiner Frau reden, aber mit schwacher Stimme. Und er sagt, okay. Und dann bin ich schon runter. Und ich habe Hand abgegeben. Und ich habe zu ihm gesagt, ich hoffe, wir sehen uns. Aber ich habe schon gesagt, du wirst mich nie mehr sehen.
0: Marko Iwitsch verlässt das Krankenhaus wieder. Ohne eine kleine Prinzessin.
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0: Ich habe mir die Geschichte von ihm mehrfach erzählen lassen. Jedes Mal sagt er, dass er erst in diesem Moment realisiert habe, dass nicht jedes Baby hier im Raum das ungewollte Kind einer Studentin gewesen sein kann. Seine Frau und er adoptieren auch später kein Kind mehr, erzählt er uns. Das Mädchen aber habe er nie vergessen. Marko Iwitsch hat seine Geschichte schon oft erzählt. Das erste Mal 2019 mit Anna Pejic in serbischen Medien. Danach immer wieder auch in Deutschland. Er ist, soweit wir wissen, der Einzige, der von so einer Erfahrung aus dem ehemaligen Jugoslawien erzählt. Als Journalistin brauche ich aber immer mindestens zwei Quellen, wenn ich über etwas berichte. Oder handfeste Beweise. Beides habe ich hier nicht. Marko Iwitsch konnte uns zwar den Namen des Arztes nennen, mit dem er damals gesprochen haben will. Leider lebt dieser Arzt nicht mehr. Wir können ihn also nicht mehr dazu befragen. Marko Iwitsch erinnert sich auch an den Namen der Klinik. Wir haben dort nachgefragt, aber keine Antwort bekommen. In einem serbischen Medienbericht zu seiner Geschichte wollte sich die Klinik nicht äußern. Ich finde es trotzdem wichtig, seine Geschichte einmal zu erzählen, weil viele der suchenden Eltern sich an solche Geschichten klammern. 2019 hört Marko Iwitsch zum ersten Mal davon, dass im ehemaligen Jugoslawien viele Eltern nach ihren Kindern suchen. Seitdem möchte er Familien bei der Suche nach ihren Angehörigen helfen. Vermisste Neugeborene aus dem ehemaligen Jugoslawien und ihre Eltern wieder zusammenbringen.
1: Weil von Kind zu Mutter ist kein Problem. Blitzschnell kann man finden, nicht ganz blitzschnell, aber sag mal 60-70% Möglichkeit. Aber von Mutter zum Kind nur vielleicht Lotto, weil du hast keine Papiere, du hast gar nichts.
0: Er behauptet, schon 3 für tot erklärte Kinder mit ihren Familien wiedervereint zu haben. Allerdings haben Kirsten und ich keine Möglichkeit, dem nachzugehen. Die Familien wollen ihre Privatsphäre wahren, sagt Marko Iwitsch, und nicht mit Journalistinnen sprechen. Auf der einen Seite finde ich das nachvollziehbar. Auf der anderen Seite habe ich mehr und mehr das Problem, dass wir bei unseren Recherchen keinen einzigen Fall finden, von dessen Echtheit, nenne ich das jetzt mal, wir uns selbst überzeugen können. Gibt es aus dem ehemaligen Jugoslawien überhaupt einen einzigen Fall, in dem eindeutig und zweifelsfrei belegt ist, dass der Tod eines Babys vorgetäuscht wurde? und dass das Kind in einer anderen Familie aufgewachsen ist? Gibt es einen Fall, in dem ein mutmaßlich verkauftes Kind mit seinen leiblichen Eltern wieder vereint werden konnte? Diese Frage stelle ich jedem, mit dem ich spreche. Auch Anna Pejic, die Frau von der Konferenz in Zagreb.
2: Haben Sie schon Kinder gefunden oder wissen Sie von Paaren, die sich gefunden haben?
0: Sie erzählt mir die Geschichte von einer Frau aus Australien, die ich ehrlich gesagt nicht ganz verstehe. Ich versuche es anders.
2: Haben Sie für sich die Hoffnung, dass Sie Ihr Kind finden können?
3: Ja, ich habe Bolesna.
4: Ich bin krank, alt und befinde mich am Ende meines Lebens. Ich habe immer noch diese Hoffnung, auch den Wunsch, aber vor allem steht da diese Rache und die Gerechtigkeit. Uns wurde etwas wirklich sehr Schlimmes angetan.
0: Sie erzählt weiter. Ich komme wieder nicht ganz mit. Aber ich habe das Gefühl, dass sie meiner Frage ausweicht. Nach einigen Minuten versuche ich es nochmal.
2: Und trotzdem nochmal die Frage. Wissen Sie, ob sich Eltern und Kinder, ob es Fälle gibt, die sich gefunden haben?
4: Ja, als wir angefangen haben mit der Arbeit, kamen viele Eltern dazu. Tausende. Und wir wurden sehr gefährlich im Sinne, dass wir mit etwas sehr Gefährlichem in dieser Region angefangen haben. Dann hat die Regierung oder die Menschen, die an der Macht waren, etwas Paralleles organisiert zu dem, was wir machen, damit sie uns irgendwie zerstören und damit sie die Eltern anziehen, damit sie nicht mit uns bleiben.
0: Anna Pejic ist nicht die Einzige, die suchenden Eltern hilft. Es gibt auch noch andere Vereine im ehemaligen Jugoslawien. Einer davon habe wohl mal ein Kind gefunden, sagt sie. Sie traue diesem Verein aber nicht.
4: Die anderen Eltern, die auf ihre Art und Weise ihre Kinder gefunden haben, möchten nicht öffentlich darüber reden.
0: Sie erzählt mir in unserem Gespräch auch von Fällen, mit deren Suche sie viel Zeit vergeudet hätte. Erzählt von Kindern, die nach ihren Eltern gesucht haben. Und von Fällen, in denen sie die Eltern der Kinder tatsächlich gefunden hat.
4: Dann fangen wir mit der Untersuchung an und sind dann ziemlich enttäuscht, wenn wir herausfinden, dass das ein Kind ist, das einfach freiwillig von den Eltern weggegeben wurde.
0: Ich finde gut, dass sie so ehrlich ist. Und trotzdem habe ich das Gefühl, dass sie meiner eigentlichen Frage immer wieder ausweicht.
2: Gibt es eine Zahl? Gibt es eine, drei, fünf oder gar kein Kind, das gestohlen wurde?
4: Das darf eigentlich niemand wissen, weil der Staat das verheimlicht.
2: Aber gibt es das oder nicht?
0: Nach einer Viertelstunde hin und her versuche ich es ein letztes Mal.
2: Aber also nochmal, nur dass wir uns nicht missverstehen. Waren Sie dabei, wenn Kinder ihre Eltern gefunden haben, die gestohlen wurden?
4: Nein.
0: Und dann holt Anna Pejic wieder Luft und redet wieder von was anderem. Irgendwie hatte ich das fast befürchtet. Sogar sie kennt offenbar keinen einzigen zweifelsfrei belegten Fall von einem gestohlenen Kind im ehemaligen Jugoslawien. Anna Pejic schaut viele suchende Eltern um sich, saß in einem serbischen Fernsehsender schon unzählige Male in Talkshows, organisiert Veranstaltungen wie die in Zagreb, hat sogar mal eine Partei gegründet und sich für die Parlamentswahlen in Serbien aufstellen lassen. Aber kann es auch sein, dass sie sich verrannt hat? Und mit ihr ganz viele andere Eltern? Es gibt umgekehrt auch adoptierte Kinder aus dem ehemaligen Jugoslawien, die nach ihren Eltern suchen. Einige von ihnen wurden damals von Familien adoptiert, die als Gastarbeiter in den Westen ausgewandert sind. Wie viele das sind, wissen wir nicht, weil Adoptionen aus dem Ausland in vielen Ländern erst seit 1990 erfasst werden. Einige der adoptierten Kinder aus dem ehemaligen Jugoslawien leben heute in den USA und haben sich in Gruppen und Vereinen organisiert. Wir haben mit einer von ihnen gesprochen. Die Frau hat uns erzählt, dass sie erst als Erwachsene herausgefunden hat, dass sie als Kind adoptiert wurde. Sie sei ihrer minderjährigen Mutter wohl nach der Geburt gegen deren Willen weggenommen worden und mit 2 Jahren von einem ausgewanderten Gastarbeiter-Ehepaar aus den USA adoptiert worden. Gegen eine Zahlung von 7.500 US-Dollar. Viele ihrer Dokumente seien gefälscht worden, sagt die Frau. Generell wollten in den 70er bis 90er Jahren in Westeuropa und auch in den USA viele Paare gerne Kinder adoptieren. Am liebsten Säuglinge. Weil die Nachfrage groß war, mussten Eltern auf Kinder aus dem eigenen Land oft lange warten. Sie haben deshalb in ärmeren Ländern gesucht. Mit dem Gedanken, dass sie die Kinder vor einem Leben in Armut retten. aus Ländern wie zum Beispiel Chile, Indien, Sri Lanka oder Korea. Erst seit einigen Jahren werden die teils illegalen Adoptionspraktiken von damals offiziell aufgearbeitet. Erst seitdem die adoptierten Kinder erwachsen sind und nach ihren Eltern suchen. Denn diese Eltern wussten manchmal gar nicht, dass ihre Kinder noch leben und das in einem ganz anderen Teil der Welt. Kirsten und ich werden im Laufe unserer Recherche immer wieder zwischen zwei Polen hin und her geschleudert. Mal überwiegt das Gefühl, dass all diese Merkwürdigkeiten rund um den Tod von Sanellas Schwester nicht einfach so passiert sein können. Dass sie wirklich noch am Leben ist. Auch wegen Geschichten wie der von Marco Iwitsch oder von der Gemeindehebamme Stojanka. Und weil es damals in vielen anderen Ländern nachweislich Adoptionsskandale gab. Dann gibt es aber immer wieder auch Momente, in denen wir uns fragen, ob es nicht doch auch sein kann, dass Sanellas Schwester, wie vom Krankenhaus behauptet, nach der Geburt gestorben ist. Und es eine ganz andere Erklärung für all die Ungereimtheiten gibt. Wir schütteln den Gedanken nicht völlig ab, konzentrieren uns aber wieder ganz auf die Suche nach Sanellas Schwester. Und auf unsere wichtigste Spur, die ja noch offen ist. Wir haben mittlerweile 4 Personen gefunden, die bei der Geburt von Sanellas Schwester am 30. Mai 1985 mit im Krankenhaus gewesen sein sollen. Die beiden Hebammen Nada und Mira und die beiden anderen Mütter, die vor und nach Sanellas Mutter ihre Mädchen zur Welt gebracht haben. Die 2 Ärzte, die auf dem Entlassungsbrief von Sanellas Mutter genannt sind, leben heute leider nicht mehr. Einen ganz wichtigen Zeugen aus der Nacht suchen wir aber noch. Den Arzt, der Sanellas Mutter am Morgen nach der Geburt die Todesnachricht überbracht haben soll.
5: Und dann ist um 8 Uhr Arzt gekommen und hat gesagt, ihre Tochter ist verstorben an Herzfehler. Er hat ihr gesagt, sie haben genug Kinder und sie sind noch jung und sie kann wieder Kinder bekommen. Und es ist besser, dass sie verstorben ist, weil sie hat ein Herzproblem.
0: Welche Rolle spielt dieser Arzt? Ist er Täter? Mitwisser? Oder kann er den ganzen Verdacht komplett entkräften und uns sagen, wie es damals abgelaufen ist, wenn ein Baby gestorben ist? Sanellas Mutter hat mir bei unserem ersten Treffen erzählt, dass der Arzt schon lange nicht mehr in Banja Luka lebt und in den 90ern wohl in die USA ausgewandert ist.
6: Also, der war Gynäkologe. 80er war er da, wo Mama da war. Und wann ist er ausgewandert, wissen wir nicht. Ja, aber es wird bestimmt Leute geben, die sich an ihn erinnern könnten.
0: Kirsten und ich finden auf Facebook tatsächlich einen Mann, der so heißt. Er soll als Gynäkologe in Banja Luka gearbeitet haben und ist Ende der 90er in die USA ausgewandert. Das muss er dann ja eigentlich sein. Ich schreibe ihn an. Schreibe ihm, dass ich nach einem Gynäkologen suche, der in den 80ern in Banja Luka in der Uniklinik gearbeitet hat. Und frage, ob ich ihm vielleicht ein paar Fragen stellen dürfte? Ich bekomme keine Antwort. Wir suchen weiter und finden 4 Mailadressen von ihm, eine Telefonnummer und sogar eine Wohnanschrift. Damit sollten wir ihn doch erreichen können. Wir schreiben ihm an alle 4 E-Mail-Adressen, aber bekommen auch hier keine Antwort. Mehr als 3 Monate versuche ich immer wieder, ihn anzurufen.
7: Nächster Versuch.
8: Please leave your message for 777.
7: Er möchte wohl wirklich nicht. Zumindest heute nicht mehr. Schade.
0: Mal auf dem Handy, mal Festnetz, mal mit angezeigter Nummer, mal mit unterdrückter Nummer. Jedes Mal kostet mich der Anruf Überwindung. Jedes Mal bereite ich mich auf sämtliche Gesprächsverläufe vor. Und jedes Mal bekomme ich nicht mehr als das.
8: Please leave your message for...
0: Also quatsche ich ihm auf die Mailbox.
9: Hello, my name is Judith Prosler. I'm a journalist from Germany. I've already tried to contact you a few ways before.
0: Ich komme nicht an ihn ran. Ich weiß nicht mal, ob ihn auch nur eine der Nachrichten erreicht hat. Wir müssen uns was anderes überlegen. Denn wir wollen auf jeden Fall mit dem Arzt sprechen. Und wir haben noch eine Idee. 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

0: Es ist 0 Uhr. 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
1: Die Nachrichten mit Magdalena Dietz. Guten Abend. In der Bundesregierung aus CDU, CSU und SPD gibt es unterschiedliche Auffassungen über den Umgang miteinander. Arbeitsministerin Baas von der SPD hatte am Vormittag ihren Rücktritt angekündigt und das mit einem Trauerfall in der Familie begründet, aber auch mit persönlichen Angriffen des Koalitionspartners. Unionsfraktionschef Frei wies das am Abend in der ARD zurück.
2: Wenn ich mir die letzten 4-5 Wochen anschaue, dann kann ich nicht sehen, dass man auf die persönliche Situation von Frau Baas nicht auch Rücksicht genommen hätte. Das gilt insbesondere dahingehend, als dass ich keine persönlichen Angriffe auf sie sehen kann.
1: Nachfolger von Baas als Arbeitsminister soll der frühere rheinland-pfälzische Ministerpräsident Schweizer werden. In Frankreich hat ein Hackerangriff die Kühlanlagen in hunderten Supermärkten lahmgelegt. Tonnenweise gekühlte und tiefgefrorene Produkte müssen deshalb jetzt in den Müll. Kai Rienecker, WDR Paris.
3: Die Hacker sollen die online gesteuerten, vernetzten Kühlanlagen des dänischen Herstellers Danfoss mitten in der Nacht so umprogrammiert haben, dass nicht nur eine komplette Enteisung in den französischen Supermärkten ausgelöst wurde. Die Täter stellten die Temperatur sogar auf plus 50 Grad ein, sodass aus den Kühlregalen Wärme ausgetreten sein soll.
1: Und das haben wir auch noch im Blick. Die EU hat ihre Sanktionen gegen Russland noch einmal erweitert. Die neuen Strafen betreffen 1600 Personen und Unternehmen, die an der Herstellung von Drohnen und Raketenteilen beteiligt sind. Bei Paderborn ist am Abend ein Schwertransporter verunglückt. Der LKW liegt auf der Seite. Die A33 ist deshalb voraussichtlich noch bis zum Mittag gesperrt. Die EU-Kommission ermittelt wegen der geplanten Übernahme der Möbelhauskette Porter aus dem westfälischen Porta Westfalica durch den Konkurrenten XXL Lutz. Die Behörde befürchtet Nachteile für Möbelkäufer, zum Beispiel höhere Preise. Im Tennis ist das bei den Männern bisher nur Boris Becker gelungen, dass ein Deutscher den ersten Platz der Weltrangliste belegt. Jetzt steht fest, Alexander Zverev wird das auch schaffen. Durch das vorzeitige Aus von Verfolger Carlos Alcaraz beim Turnier in Shanghai erobert Zverev spätestens zum Saisonende den Tennisthron. Der 29-Jährige wird den bisherigen Weltranglisten-Ersten Jannik Sinner überholen. Sinner ist verletzt und kann seine Punkte aus der Vorsaison nicht mehr verteidigen. Und das war WDR aktuell. Und jetzt der Blick aufs Wetter in NRW. Bei Tiefstwerten zwischen 13 und 3 Grad ist es überwiegend bewölkt. Der Dienstag startet lokal mit Nebel und bleibt dann meist grau mit gelegentlichem Regen und nur wenigen Auflockerungen. In Monschau bis 16, in Coesfeld bis 17 und in Zülpich bis 18 Grad. Es ist 0:03 Uhr.
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0: 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Die Nachrichten mit Magdalena Dietz. Guten Morgen.
1: Der Kurs ist erstmal sehr klar. Wir stehen zu dieser Regierung. Wir brauchen jetzt die beste Aufstellung in der SPD.
0: SPD-Chef Klingbeil hat sich nach dem Rücktritt seiner Co-Vorsitzenden Baas zum Regierungskurs bekannt, auch zur geplanten Rentenreform. Klingbeil sagte am Abend in der ARD, dass er als Finanzminister und Vizekanzler weiter Verantwortung tragen werde. Gabor Hallasch, WDR Berlin.
2: Wer als Parteichef antrete, werde jetzt gemeinsam entschieden. Er klebe nicht an seinem Amt, er glaube aber, dass er der Partei helfen könne. Klingbeil sprach erneut von persönlichen Angriffen gegen Bärbel Baas, trotz des Trauerfalls in ihrer Familie. Er wolle, so der SPD-Chef, da keine Personen nennen. Für ihn seien Grenzen überschritten worden, das habe das politische Klima im Land vergiftet.
0: Die Europäische Union hat neue Sanktionen gegen Russland beschlossen. Die EU-Außenbeauftragte Kallas spricht von der bisher größten Erweiterung der Sanktionsliste seit Beginn des Ukraine-Kriegs vor 4,5 Jahren. Katrin Schmid, WDR Brüssel.
3: Knapp 1600 Akteure, vor allem mit Verbindungen zum militärisch-industriellen Komplex Russlands, sind damit neu auf die Sanktionsliste der EU gerückt. Sie haben nun Einreise- und Geschäftsverbot in der EU. Dazu wird ihr Vermögen eingefroren. Rund die Hälfte davon sind Akteure, die mit der Produktion von ballistischen Raketen zu tun haben, die Russland jeden Tag einsetzt, um ukrainische Zivilisten zu töten, so die EU-Außenbeauftragte Kallas.
0: Und das haben wir auch noch im Blick. Der aus der Serie Breaking Bad bekannte Schauspieler und Behindertenrechtsaktivist Ray J. Mitty ist im Alter von 34 Jahren gestorben. Er wurde offenbar tot in seinem Zuhause aufgefunden. Zur Todesursache wurden keine Angaben gemacht. Bei Paderborn ist am Abend ein Schwertransporter verunglückt. Der LKW liegt auf der Seite. Die A33 ist deshalb voraussichtlich noch bis zum Vormittag gesperrt. Die EU-Kommission ermittelt wegen der geplanten Übernahme der Möbelhauskette Porta aus dem westfälischen Porta Westfalica durch den Konkurrenten XXL Lutz. Die Behörde befürchtet Nachteile für Möbelkäufer, zum Beispiel höhere Preise. Im Münsterland ist jetzt klar, warum mehr als 70 Menschen nach einem Imbissbesuch in Oelde Magen-Darm-Erkrankungen hatten. Der Kreis Warendorf hat mitgeteilt, dass es Noroviren waren. Sowohl der Grill als auch die Lebensmittel waren in Ordnung. Imbissbesitzer Fejula Üzel ist erleichtert.
4: Jeden Tag hier war voll, über 200, 300 Menschen. Und jetzt ist immer leer. Das macht